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1: Angenehme 25 Grad gibt es heute in der Spitze, unsere Top-Werte am Mittwoch. In der Früh jetzt aber teilweise ein paar Tropfen noch möglich. Später dann trocken mit Sonne und Wolken im Wechsel. Und ähnlich schaut es dann auch morgen aus.
0: Es ist 2 Uhr. 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
2: Ich bin Hendrik Daum. Die USA haben in der Nacht erneut Ziele im Iran angegriffen. Nach Angaben des US-Militärs handelt es sich bei den Schlägen um eine Reaktion auf iranische Attacken auf Handelsschiffe in der Straße von Hormuz. Iranische Staatsmedien berichten von heftigen Explosionen im Süden des Landes. Es seien unter anderem Hafenstädte getroffen worden. Zuvor hatten die USA bereits ihre Sanktionen auf iranisches Öl wieder in Kraft gesetzt. Trotz ihrer Verurteilung kandidiert Frankreichs führende rechtsnationale Marine Le Pen für die Präsidentschaftswahl im kommenden Jahr. Das erklärte die 57-Jährige am Abend im französischen Fernsehen. Ein Berufungsgericht hatte Le Pen wegen Veruntreuung von EU-Geldern unter anderem zu einem Jahr Hausarrest mit einer elektronischen Fußfessel verurteilt. Der Drogenkonsum hat im vergangenen Jahr für 2150 Menschen in Deutschland tödliche Folgen gehabt. Der Bundesdrogenbeauftragte Streeck sprach von einer Totenzahl auf Rekordniveau.
3: Das Besorgniserregende daran ist, dass jeder vierte Drogentote mittlerweile unter 30 Jahre ist und die Zahl der unter 20-Jährigen, die verstorben sind, also wirklich Jugendliche, hat sich seit 2021 fast verdoppelt.
2: Streeck machte für die vielen jungen Opfer auch den Mischkonsum von Medikamenten, Alkohol und anderen Substanzen verantwortlich. Das Bistum Eichstätt hat einen neuen Bischof. Papst Leo hat den Freiburger Weihbischof Christian Würz zum neuen Oberhirten ernannt. Würz ist Nachfolger von Eichstätts langjährigen Bischof Gregor Maria Hanke, der vor gut einem Jahr sein Amt abgegeben hatte. Die Schweiz steht nach einem 4:3-Sieg im Elfmeterschießen gegen Kolumbien im Viertelfinale der Fußball-WM. Dort treffen die Schweizer auf Weltmeister Argentinien. Die Mannschaft um Superstar Lionel Messi setzte sich zuvor mit 3:2 gegen Ägypten durch und drehte dabei einen 0:2 Rückstand.
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2: Wir starten mit der A72 Hof Richtung Plauen. Die ist jetzt gesperrt worden zwischen Hof Nord und Hof Töpen. Hier laufen Löscharbeiten, da brennt ein LKW. Dann haben wir die A3 Würzburg Richtung Frankfurt. Hier Bergungsarbeiten auf der rechten Spur zwischen Helmstadt und Wertheim-Lenkfurt. Und die A7 Kassel Richtung Würzburg. Hier gab es einen Unfall auf der rechten Spur zwischen Fulda-Mitte und dem Dreieck Fulda.

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1: Ja, so ein paar Tropfen können jetzt mit dabei sein am Morgen, sind aber nicht wirklich der Rede wert. Später dann ein Sonne-Wolken-Mix bei 25 Grad. Morgen wird's ähnlich.
0: Es ist 4:30. 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
2: Ich bin Hendrik Daum. Die USA haben in der Nacht Ziele im Iran angegriffen. Nach Angaben des US-Militärs handelt es sich bei den Schlägen um eine Reaktion auf iranische Attacken auf Handelsschiffe in der Straße von Hormuz. Iranische Staatsmedien berichten über heftige Explosionen im Süden des Landes. Es seien unter anderem Hafenstädte getroffen worden. Zuvor hatten die USA bereits ihre Sanktionen auf iranisches Öl wieder in Kraft gesetzt. Die SPD-Fraktion im Bundestag kritisiert die Pläne von Familienministerin Prien für eine Reform des Elterngeldes. Kern der Kritik ist die vorgesehene Kürzung der Bezugsdauer auf 12 Monate und die Erhöhung des Pflichtanteils für Väter auf 3 Monate. Das würde vor allem Familien mit niedrigem Einkommen treffen. Stattdessen fordert die SPD, den Elterngeldbezug bei höheren Einkommen zu kürzen, um Geld einzusparen. Das waren die Nachrichten um 5:30.
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2: Die A72 Hof Richtung Plauen bleibt gesperrt zwischen dem Dreieck Bayerisches Vogtland und Hof Nord. Da laufen Bergungsarbeiten. Und dann haben wir noch die A99, die Ostumfahrung München Richtung Salzburg. Da steht ein Pannen-LKW zwischen dem Kreuz München Nord und dem Rastplatz Aschheim.
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1: Angenehme 25 Grad gibt es heute in der Spitze, unsere Top-Werte am Mittwoch. In der Früh jetzt aber teilweise ein paar Tropfen noch möglich. Später dann trocken mit Sonne und Wolken im Wechsel. Und ähnlich schaut es dann auch morgen aus.
0: Es ist 5 Uhr. 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
2: Ich bin Hendrik Daum, einen schönen guten Morgen. Nach den jüngsten iranischen Attacken auf mehrere Tanker in der Straße von Hormuz hat das US-Militär in der Nacht Ziele im Iran angegriffen, Tina Eck berichtet.
3: Die Spannungen sind verschärft, die USA schlagen heftig zu. 4 bis 5-mal so schwere Bombenangriffe wie vor 10 Tagen, beschrieb ein US-Regierungsbeamter. Auch die Ölsanktionen gegen den Iran wurden wieder in Kraft gesetzt. Damit soll Teheran für die Angriffe auf Handelsschiffe in der Straße von Hormuz bestraft werden. Der Iran wirft den USA vor, gegen das bisher erzielte Rahmenabkommen zu verstoßen und droht mit entschlossenen Gegenmaßnahmen.
2: Großalarm zurzeit im Herzen von New York. Dort droht ein Wolkenkratzer zumindest teilweise einzustürzen. Tragende Stahlträger hatten sich verbogen. Mehrere Stockwerke sackten daraufhin ab. Einsatzkräfte evakuierten benachbarte Gebäude und sperrten umliegende Straßen. Jetzt soll das 38-stöckige Hochhaus aus den 70er Jahren in einer riskanten Aktion abgestützt werden. Es wird zurzeit umgebaut. Die Deutsche Bahn muss die Wiedereröffnung der Strecke Nürnberg-Regensburg verschieben. Grund sind Verzögerungen bei der Generalsanierung, konkret bei der Sicherheitsüberprüfung der Stellwerktechnik. Statt wie geplant, jetzt am Freitag, soll die Strecke erst am 31. Juli wieder in Betrieb gehen, also pünktlich zum Beginn der Sommerferien in Bayern. Bis dahin bleiben Ersatzbusse und die Zugumleitungen bestehen. Die Bahn betont, dass Sicherheit oberste Priorität hat. Trotz ihrer Verurteilung kandidiert Frankreichs führende Rechtsnationale Marine Le Pen für die Präsidentschaftswahl im kommenden Jahr. Das erklärte die 57-Jährige am Abend im französischen Fernsehen. Ein Berufungsgericht hatte Le Pen wegen Veruntreuung von EU-Geldern unter anderem zu 1 Jahr Hausarrest mit einer elektronischen Fußfessel verurteilt. Die Schweiz steht nach einem 4:3-Sieg im Elfmeterschießen gegen Kolumbien im Viertelfinale der Fußball-WM. Dort treffen die Schweizer auf Weltmeister Argentinien. Die Mannschaft um Superstar Lionel Messi hatte sich zuvor spektakulär mit 3:2 gegen Ägypten durchgesetzt, nach einem 0:2 Rückstand bis zur 79. Minute.
4: Dankeschön und ab geht's zum Verkehr. Es ist ruhig auf den Straßen, ihr kommt gut durch. Blitzer habt ihr uns noch keine gemeldet. Wenn ihr irgendwo einen entdeckt, dann klingelt kurz durch oder schickt uns eine WhatsApp. Geht beides unter der 0800 14 15 800. Gute Fahrt.
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6: Oh, spürst du auch diese Tristesse, diese Leere?
7: Was ist denn mit dir los? Die Kaffeemaschine kaputt?
6: Nein, Gott sei Dank nicht. Spielfrei bei der Weltmeisterschaft. Die Achtelfinals sind rum. Gestern Abend noch Argentinien gegen Ägypten. Wahnsinnsspiel. Ägypten 2:0 vorne gewesen und dann Argentinien in der Nachspielzeit das 3:2 geschossen mit einem Sieg weiter. Und die Schweiz, die hat Kolumbien rausgehauen im Elfmeterschießen. Jetzt ist Pause.
7: Ja, aber nur heute. Morgen geht's mit den Viertelfinals schon weiter.
6: Na Gott sei Dank, sonst hat der Trump zu viel Zeit, um doch noch irgendwie einen Deal zu machen, damit die USA wieder ins Turnier einsteigen können. Also Marokko ausweisen oder so. Oder die alte Fehde mit England aus dem 18. Jahrhundert wieder ausgraben. So wegen Boston Tea Party muss England sofort das Land verlassen und wird vom Turnier ausgeschlossen. Man weiß ja nicht.
7: Ja, du verschreist nicht. Bei dieser Best-Buddy-Freundschaft von Trump und Infantino, da ist alles vorstellbar.
6: Ja, ohne Worte. Dafür mit viel Musik. Jetzt die Musikmix deines Lebens, die aktuelle von Loi.
7: Eine sympathische junge Künstlerin, ne? Das war ein ganz schönes Treffen mit ihr vor ein paar Wochen. Als die Nummer ganz oben war, da war Loi noch gar nicht geboren. Ein 90er-Kult-Hit von Coolio. Schönen guten Morgen.
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0: Mega-Hit aus den 90ern. Coolio, Gangsters Paradise, Filmmusik aus Dangerous Minds mit Michelle Pfeiffer. Guten Morgen am Mittwoch, der 8. Juli, vor 96 Jahren. Da wird der Weg auf die Zugspitze für jeden möglich, ganz bequem und ohne sich schinden zu müssen. Ab sofort geht's mit der Zahnradbahn von Garmisch-Partenkirchen aus auf Deutschlands höchsten Berg. Vor 36 Jahren, boah, da war unsere Fußballwelt noch in Ordnung. Eine Sommernacht in Rom, Deutschland gegen Argentinien. Ein Elfmeter, ein Schütze, der sich traut und trifft. Dank Andi Brehme gewinnt unsere Nationalmannschaft das WM-Finale und wird Weltmeister.
1: In Berlin, Brandenburg und Hamburg jubeln heute die Kids. Letzter Schultag vor den Sommerferien. Wo unsere bayerischen Schüler, die müssen sich noch ein bisschen gedulden. Freitag in 3 Wochen ist der letzte Schultag.
0: Geburtstagskinder heute, Linda de Mol, Miss Traumhochzeit wird 62 und Musiker Jaden Smith, der Sohn von Will Smith, der wird 28.
1: Unser Tageshit heute war vor 15 Jahren der Sommerhit. Alexandra Stan. Mr. Saxo Beat.

0: Back to the 90s mit Mike and the Mechanics. Everybody's got a second chance.
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0: Zum Beispiel, was da bei der Fußballweltmeisterschaft mit Trump und Infantino abgeht.
1: Ja, oder ob euch auch was freut.
0: Ja, das schon Mittwoch ist zum Beispiel.
1: Ja, völlig wurscht. Wir schenken euch unsere Sendezeit.
0: Ihr müsst euch nur melden bei uns. 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

0: Mittwoch, der 8. Juli. Guten Morgen bei den Muntermachern. Schön, dass ihr wieder mit uns in den Tag startet. Gleich 5:30.
1: Matthias Löw aus unserer Nachrichtenredaktion hat jetzt im News Update unter anderem die Meldung:
0: Gehen uns jetzt auch noch die Busfahrer aus?
1: Mehr dazu gleich.
0: Bevor es in die Nachrichten geht, noch ein Schlenker zum Wetter.
1: Ja, Schlenker trifft's ganz gut. Das Wetter, das schlenkert auch hin und her. Nach dem Sommertag gestern heute nur 25 Grad. Sonne und Wolken wechseln sich ab, aber es bleibt trocken.
0: Morgen dann viele Wolken über Niederbayern ab Nachmittag. Da reißt es dann mehr und mehr auf. Es geht hoch bis auf 27 Grad.
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3: Mit Matthias Löw. Guten Morgen. Gehen bei uns in Niederbayern die Busfahrer aus? Jeder zweite ist schon über 55. Nach und nach gehen viele in Rente. Das heißt, Nachwuchs muss her. Dabei gibt's aber ein großes Problem, sagt Stefan Rabel vom Landesverband Bayerischer Omnibusunternehmen.
4: Es ist immer schwierig, auch zu argumentieren, warum man diesen Beruf ergreifen sollte, weil wir eben auch ein gesellschaftliches Problem haben, dass ich sehe, dass man eben solchen Berufen nicht mehr den Respekt auch bringt, den er verdient hat. Zum Teil reden wir ja auch über Anfeindungen verbaler oder körperlicher Natur. Das muss deutlich besser werden und dann wird natürlich auch so ein Job wieder attraktiver.
3: Außerdem will der Verband die Busfahrerausbildung an sich ansprechender und auch günstiger machen.
2: Der Blick in die Regionen mit unseren Niederbayern-Reportern. Landkreis Rottal-Inn aktuell.
5: Sirenen durchbrechen die Stille, Blaulicht flackert durch die Straßen. Die Feuerwehr ist seit dem späten Abend im Großeinsatz. In der Nähe von Bad Birnbach brennt es. Eine Lagerhalle und ein Getreidesilo stehen in Flammen. Rund 160 Feuerwehrler bekämpfen den Großbrand, der mittlerweile gelöscht ist. Bis in den Morgen dauern aber die Nachlöscharbeiten. Den Schaden schätzt die Polizei auf mindestens 500.000 Euro. Die Ermittlungen zur Brandursache gehen los, wenn sich die Trümmer abgekühlt haben. Aus Egelgesing, Erich Schemmer.
2: Landkreis Dingolfing-Landau, aktuell.
6: Die schönste Wiesen hat nicht München, sondern Niederbayern. 36 Bauern aus der Region haben sich um den Titel Wiesenmeister beworben. Jetzt steht der Gewinner fest, die Firma Stiebenberger aus Ottering. Sie überzeugt mit der Wiese Josefiburg und ihrer Artenvielfalt. Hier wachsen über 44 verschiedene Pflanzenarten. Aus Ottering, Daniel Falkiewicz.
2: Und jetzt maximal informiert über Deutschland und die Welt.
3: Wegen einer Serie von Giftanschlägen stehen ab heute zwei Frauen in NRW vor Gericht. Eine der Angeklagten ist aus Bayern. Gemeinsam sollen die beiden Frauen versucht haben, einen Mann zu vergiften. Es ist der Ehemann einer der beiden Angeklagten. Nix mit Waffenruhe. Die USA haben in der Nacht wieder Ziele im Iran angegriffen. Grund sind iranische Attacken auf Handelsschiffe in der Straße von Hormuz. Der Iran hat bereits Vergeltung angekündigt. Hochspannung bei der Fußball-Weltmeisterschaft. Gezittert haben die Fans der Schweiz. Aber am Ende gewinnt die Schweiz im Elfmeterschießen mit 4:3 gegen Kolumbien. Im Viertelfinale geht es gegen Argentinien, das spektakulär mit 3:2 gegen Ägypten gewonnen hat, nach einem 0:2 Rückstand bis zur 79. Minute. Soweit unser News-Update. Mehr gibt's auf der Website und in der App.
0: Nach dem News-Update checken wir jetzt die Straßen. Schaut gut aus, nix los, ihr kommt gut durch. Blitzer heute Morgen noch Fehlanzeige oder habt ihr irgendwo einen entdeckt? Dann klingelt durch oder schickt uns eine WhatsApp ins Studio 0800 14 15 800. Danke und gute Fahrt.
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1: Na dann, Prost.
0: Nicht ein bisschen früh um die Zeit?
1: Ja, lass mich ausreden. Es geht dem Schnaps an den Kragen. Oh. Unsere Bundesregierung, die hat ja bekanntlich ein Problem mit dem Geld ausgeben.
0: Na, das mit dem Haushalten haben sie nicht so wirklich drauf.
1: Ja, und was macht man da?
0: Sparen.
1: Nein, schauen, dass Geld reinkommt.
0: Ja, war klar.
1: Jetzt soll es die Schnapssteuer richten. 20% mehr auf Spirituosen. Ja, zum Gesundheitsschutz, natürlich.
0: Ja, klar, den Gesundheitsschutz vorschieben, das klingt ja immer gut.
1: Ja,
0: ne?
1: Und die 450 Millionen Euro an Mehreinnahmen, ja, die nehmen Sie dann als netten Nebeneffekt mit.
0: Na bitte, es heißt doch immer, leg dein Geld in Alkohol an, weil du bekommst nirgends so viel Prozent.
1: Mehr Musik als bei uns bekommt ihr auch nicht. Gleich in der Playlist für deinen Sommer, Kulthit von den Fornon Blanc.
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0: Und Miles Smith sagt, nice to meet you.
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0: Schönen Mittwoch, guten Morgen.

0: Schönen guten Morgen bei den Muntermachern. Gleich wird es 5:45.
1: Du sag mal, kannst du mir nachher noch einen Kaffee holen?
0: Ja, okay, weil Mittwoch
1: du,
0: ist.
1: Und ein Interview hätte ich auch noch. Könntest du vielleicht einspringen?
0: Wenn es sein muss.
1: Du, wenn es gerade so läuft. Meine Steuer machst nicht zufällig auch.
0: Hallo, brennt dir der Hut? Natürlich nicht. Ich bin doch kein People-Pleaser.
1: Naja, aber fast.
0: Ja, klar.
1: People-Pleaser sind übrigens Leute, die ständig Ja sagen, obwohl sie ja eigentlich Nein meinen. Und das kann sogar krank machen, sagen Psychologen.
0: Ja, denke ich mir. Wenn du dich ständig irgendwie verbiegst, wer bist du dann überhaupt noch?
1: People-Pleasing kann zu Stress, zu Überforderung und Burnout führen.
0: Also es lohnt sich auch mal Nein zu sagen. Gut für die Gesundheit.
1: So wie der Musikmix deines Lebens. Der macht einfach gute Laune. Mit der aktuellen von Miles Smith zum Beispiel. Nice to meet you. Lola.

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1: Gut Ding braucht Weile, ja? Diese alte Weisheit, die trifft ab und zu auch auf Popstars zu.
2: Also bei der Nummer auf alle Fälle. Katy Perry hat 2013 ihren Song Legendary Lovers veröffentlicht. Schlappe 13 Jahre später ist sie damit zum ersten Mal in die Charts eingestiegen.
1: Warum erst jetzt? Weil sie Anfang April auf Instagram eine Textzeile aus dem Song gepostet hat und das Ganze ist dann irgendwie viral gegangen.
2: Im Musikmix deines Lebens, da hat sie schon lange ihren Platz. Und warum? Weil die Nummer einfach gut ist.
1: Katy Perry mit Legendary Lovers.

0: Katy Perry erinnert sich an Legendary Lovers, unser Bonussong.
1: Ja, wir erinnern uns gleich an einen legendären 80er. Whitney Houston. How will I know? Gleiche Musikmix deines Lebens.
0: Jetzt wird 6. Matthias Löw hat das nächste News-Update für uns. Was ist heute Morgen wissenswert?
1: Das hier zum Beispiel. Sind wir wirklich zu oft krank? Mehr dazu gleich.
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0: 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Wir checken noch unser Wetter. Ach Sommer, wo bist du?
1: Ja, so halbjährig in Pause irgendwie. Sonne und Wolken heute bei 25 Grad. Vereinzelt kann es mal schauern.
0: Morgen dann erst viele Wolken. Ab Nachmittag reißt es mehr und mehr auf. Bei 22 bis 27 Grad kann es vereinzelt tröpfeln.
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3: mit Matthias Löw. Angeschlagen in die Arbeit gehen oder beim Arzt krank schreiben lassen, das wird sich der eine oder andere künftig wohl zweimal überlegen. Aus der Politik heißt es ja, wir sind zu oft krank. Deswegen soll unter anderem die telefonische Krankschreibung abgeschafft werden. Aber wie oft fehlen wir Niederbayern wirklich in der Arbeit? Manuela Osterloh vom Landesverband der Betriebskrankenkassen sagte bei uns im Interview:
4: Ja, in Niederbayern sind die beschäftigten BKK-Mitglieder vergleichsweise selten krank. Im Durchschnitt kommen die Niederbayern auf 19,1 Kalendertage. Das ist in etwa der Durchschnitt in Bayern. Also es variiert vom Landkreis Landshut mit 17,2 Tagen je Beschäftigten bis nach Straubing mit 22 Tagen je Beschäftigten.
3: Grund Nummer 1 für Krankmeldungen bei uns: Muskel- und Skeletterkrankungen wie zum Beispiel Arthrose oder Bandscheibenvorfälle.
2: Der Blick in die Regionen mit unseren Niederbayern-Reportern. Stadt Eggenfelden aktuell.
5: Es sind schwere Vorwürfe gegen einen Mann aus dem Kreis Rottal-Inn. Der 30-Jährige soll seine Freundin vergewaltigt haben, während die Frau geschlafen hat. Vor dem Amtsgericht Eggenfelden bestreitet der Beschuldigte die Tat. Davon kann er das Gericht aber nicht überzeugen. Das Urteil lautet über 3 Jahre Gefängnis. Aus Eggenfelden, Emil Schmidt.
2: Stadt Landau aktuell.
6: 2 Einbrüche in einer Nacht und jetzt gibt's eine sehr heiße Spur. Im Januar wird in einen Getränkemarkt und einen Baumarkt hier in Landau eingebrochen. Die Polizei sichert Spuren und ermittelt mit Erfolg. Sie hat 2 Tatverdächtige. Abgeschlossen ist der Fall aber noch nicht. Die Suche nach einem dritten Einbrecher läuft noch. Aus Landau, Michaela Gröber.
2: Und jetzt maximal informiert über Deutschland und die Welt.
3: Wegen einer Serie von Giftanschlägen stehen ab heute 2 Frauen in NRW vor Gericht. Eine der Angeklagten ist aus Bayern. Gemeinsam sollen die beiden Frauen versucht haben, einen Mann zu vergiften. Es ist der Ehemann einer der beiden Angeklagten. Nix mit Waffenruhe. Die USA haben in der Nacht wieder Ziele im Iran angegriffen. Grund sind iranische Attacken auf Handelsschiffe in der Straße von Hormuz. Der Iran hat bereits Vergeltung angekündigt. Hochspannung bei der Fußball-Weltmeisterschaft. Gezittert haben die Fans der Schweiz. Aber am Ende gewinnt die Schweiz im Elfmeterschießen mit 4:3 gegen Kolumbien. Im Viertelfinale geht es gegen Argentinien, das spektakulär mit 3:2 gegen Ägypten gewonnen hat, nach einem 0:2 Rückstand bis zur 79. Minute. Soweit unser News-Update. Mehr gibt's auf der Website und in der App.
1: Dankeschön und ab geht's zum Verkehr. Es ist ruhig auf den Straßen, ihr kommt gut durch. Wo steht der erste Blitzer des Morgens? Habt ihr ihn gefunden? Dann klingelt durch oder schickt uns eine WhatsApp 0800 14 15 800. Kommt gut an.
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1: Boah, Kinderträume werden wahr. In New York, da wird nächste Woche ein 12 Meter langes, komplett erhaltenes Dinosaurier-Skelett versteigert.
0: Na dann spar schon mal. Das Startgebot liegt bei schlappen 19 Millionen Euro.
1: Ja, dann doch lieber ins Freizeitparadies nach Edelwies. Da gibt es auch Dinos zum Anschauen.
0: Also unsere Erklärzwergerl sind für beides zu begeistern. Gleich schaffteln sie wieder. Vorher noch der Musikmix deines Lebens.
1: Wie wär's da mit dem Sound der 90er mit Jennifer Page?
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0: tiefen, entspannten Sound liefert Holly Humberstone. Schönen guten Morgen.

0: So schmeckt das Frühstück. Entspannt munter werden mit Holly Humberstone und Love Somebody. Ja, manche Jungs, die haben ihre Mama sogar so lieb, dass sie gar nicht ausziehen wollen. Hotel Mama liegt wieder voll im Trend. Fast ein Drittel der 25-Jährigen wohnt noch daheim. Also bei den Mieten, ja, verständlich. Außerdem ist es ja quasi ein All-Inclusive-Urlaub.
1: Also ob unsere Erklärzbäckerl das auch mal so machen?
0: Ja, ich glaube nicht. Die müssen auf alle Fälle die Welt entdecken.
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0: klingt der Sommer in Niederbayern. Clean Bandit und Anne-Marie Rockabye. Gemäßigtes Sommerwetter heute. 20 bis 25 Grad und Sonne und Wolken im Mix. Eigentlich ideales Freizeitparkwetter, oder?
1: Für den Bayernpark zum Beispiel. Da schlagen jetzt zum Schuljahresende dann wieder die Schulklassen auf.
0: Oh ja, Wandertag im Bayernpark, der Klassiker. Und immer wieder cool. Also wer von uns bitte war nie mit der Schulklasse im Bayernpark, oder?
1: Also da gibt es wahrscheinlich nicht viele. 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
0: Oh, das wird ein mega cooler Tag. 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Essen, trinken, jede Menge Acts und extra lang bis 22 Uhr Fahrgeschäfte fahren. Das wird Hammer.
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0: In ein paar Minuten wird es 6:30. Niederbayern wackelt ganz langsam Richtung Bad und Küche. Und mit der Nummer geht es prima. Gotcha und Kimba. Somebody that I used to know. Gleich bei den Muntermachern.
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3: Schönen guten Morgen zusammen, wir starten in den Mittwoch, bestens informiert.
4: Das News-Update um 6:30. Unter anderem geht's darum:
3: Der Deutsche Städtetag tagt heute in Niederbayern.
4: Alle ausführlichen Infos gleich von Matthias Löw.
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3: Jetzt schauen wir noch schnell aufs Wetter.
4: Ja, aber ganz schnell. So wirklich sommerlich ist es heute nicht. Sonne und Wolken im Wechsel, höchstens 25 Grad und, ja, genau, windig.
3: Na, morgen geht's dann mit vielen Wolken in den Tag, ab Nachmittag. Da reißt's dann mehr und mehr auf und die Sonne kommt durch. Wir bekommen so 22 bis 27 Grad.
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7: mit Matthias Löw. Limousinenzählen ist heute in Niederbayern angesagt. Rund 400 Kommunalpolitiker aus ganz Bayern kommen in Landshut zusammen zum Bayerischen Städtetag. In diesem Jahr steht der unter einem ganz besonderen Motto, sagt Städtetagschef Markus Pannermeier.
8: Wir haben bewusst als Tagungsmotto auf ein neues gewählt. Nicht um die Herausforderungen kleinzureden, die wir tatsächlich sehen, vor allem im Bereich der Kommunalfinanzen, sondern um von Anfang an deutlich zu machen, die kommunale Ebene steht bereit. Wir wollen an den Lösungen, die wir brauchen, mitarbeiten, mitwirken. Aber wir brauchen dafür natürlich auch die richtigen Rahmenbedingungen.
7: Außerdem wird bei dem Treffen gewählt. Der Städtetag bestimmt, wer in den kommenden Jahren auf dem Chefsessel sitzen soll.
6: Der Blick in die Regionen mit unseren Niederbayern-Reportern. Neues aus dem Landgericht.
9: Über eine 500.000 Euro Beute und eine dreiste Betrugsmasche stehen im Raum. Zwei Männern wird ab heute vor dem Landshuter Landgericht der Prozess gemacht. Der Vorwurf? Andere Menschen mieten für sie an deutschen Flughäfen teure Autos. Die bringen sie nach Frankreich, machen sie unkenntlich und verkaufen sie anschließend. Verhandelt wird bis Ende des Monats. Dann könnte das Urteil fallen. Aus dem Landgericht Landshut, Johannes Stettner.
6: Landkreis Kelheim, aktuell.
10: Behördengang, Arzttermin ausmachen oder eine Wohnung finden, für Menschen mit Migrationshintergrund alles andere als leicht. Deswegen verleiht der Landkreis Kelheim auch heuer wieder den Integrationspreis. 2000 Euro gehen an den Unterstützerkreis Asyl, die Nachbarschaftshilfe und die Volkshochschule in Riedenburg. Hier setzen sich Ehrenamtliche für die Integration von Geflüchteten ein. Die offizielle Preisverleihung ist kommenden Dienstag. Aus dem Landratsamt in Kelheim, Adrian Heimal.
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7: In Bayern ist heute Protest angesagt. Wohlfahrtsverbände und Gewerkschaften sind nämlich sauer über Sparmaßnahmen von Bund und Freistaat. Die Organisationen warnen vor einem schleichenden Abbau von Leistungen im Gesundheits- und Sozialwesen. Der Zug fällt aus oder verspätet sich und die Bahn schweigt dazu. Das soll anders werden, denn die Bahn will ihre Kommunikation mit ihren Kunden verbessern und stellt darum heute ein weiteres Sofortprogramm vor. Wir Fahrgäste sollen jetzt besser bei Verspätungen oder Gleiswechseln informiert werden. Zittern und Bibbern ist bei der Fußball-Weltmeisterschaft angesagt. Aber Titelverteidiger Argentinien steht jetzt nach einem K.O.-Drama im Viertelfinale. Nach einem 0:2 Rückstand gewinnt das Team mit 3:2 gegen Ägypten. Im Viertelfinale trifft Argentinien dann auf die Schweiz. Die hat mit Favorit Kolumbien nach einem Elfmeter-Krimi mit 4:3 aus dem Turnier geschmissen. Soweit unser News-Update. Mehr gibt's auf der Website und in der App.
3: Nach dem News-Update checken wir jetzt die Straßen. Schaut gut aus, nix los, ihr kommt gut durch. Mit uns wisst ihr immer, wo es blitzt. Die Maximal Radio Blitzer Community in Postmünster beim Golfplatz. Da steht eine in der 70er-Zone in Fahrtrichtung Hebertsfelden. Weitere verratet ihr uns bitte 0800 14 15 800. Durchklingeln oder WhatsApp ins Studio. Danke und gute Fahrt.
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3: Guten Morgen um kurz nach 6:30. Ah, jetzt machen wir uns mal so richtig wach.
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3: Ja, ich habe mir da heute mal einen One-Hit-Wonder geschnappt. Ende der 90er, da ist das hier bei uns aufgeschlagen. Blink-182, all the small things.
4: Ich brauner. Du gibst ja ganz schön Gas um die Zeit.
3: Na bitte, wenn der Kaffee nicht hilft, dann Blink-182.
4: Ja, jetzt machen wir mal wieder ein bisschen ruhiger und beständiger.
3: Bitte.
4: Seit fast 45 Jahren rocken 5 Jungs aus Düsseldorf die Bühne. Aktuell spielen sie ihre Abschiedstournee und heute und morgen auch in der Arena in Fröttmanning.
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4: Die Toten Hosen mit Bonnie und Clyde.
3: Boah, das ist jetzt echt fies. Jetzt spielst du mit den Abschiedsemotionen, oder?
4: Ja, hättest du ja auch können.
3: Ob's was bringt? Ihr habt's in der Hand. Stimmt ab für euren Favoriten Blink-182 oder die Hosen.
4: All the Small Things oder Bonnie und Clyde. 0800 14 15 800. Eure WhatsApp ins Studio. Oder ihr votet auf unseren Social Media.
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0: Das war Song Nummer 2, Hertz und die Purple Disco Machine, Wonderful Life.
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0: Also das ist echt fies. Alex drückt heute auf die Tränendrüse.
2: Ja, gar nicht.
0: Doch.
2: Kann ja auch nichts dafür, dass die Toten Hosen ihre Abschiedstour spielen. Bonnie und Clyde, mein Hit. Heute und morgen Abend spielen die Hosen in der Arena in Fredmanning.
0: Ah, ich stelle dafür einen echten Hallo-Wach-Song in den Ring. All the small things, mein Hit.
2: Ja, das bringt dir nur nichts.
0: Warum?
2: Hier lies mal, was der Johannes aus Mainburg schreibt.
0: Trink aus, wir müssen gehen. Ich bin dabei. Heute Abend beim Konzert der Hosen. Meine Stimme für Bonnie und Clyde.
2: Sonja aus Mitterfels, die hat auch eine WhatsApp geschickt. Bonnie und Clyde. Alex, du bist die Beste. Meine Stimme hast du. Tja, und schau mal auf den Balken da beim Social Media Holding.
0: Ja, sehr gut. Ich kann es verstehen. Also das mit der Tränendrüse hat geklappt. Ihr wollt die Hosen, ihr wollt Bonnie und Clyde.
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1: Also es gibt ganz wenige neue Songs, bei denen ihr so oft nachfragt bei uns, was das für ein Lied ist. Die Nummer, die ist ganz vorne mit dabei.
2: Ja, ist kein Wunder. Die ist ja auch genial. Die neue von Olivia Rodrigo im Bonussong. Drop Dead. 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

0: Drop Dead. Ganz neu und schon im Musikmix deines Lebens. Olivia Rodrigo, Drop Dead im Bonus-Song.
1: Von ganz neu zu einem Klassiker aus den 80ern. Give me all your loving, CC Top. Gleich bei den Muntermachern.
0: Es wird 7. Matthias Löft hat ein News-Update für uns mit der Meldung. Gehen uns jetzt auch noch die Busfahrer aus?
1: Das und mehr gleich.
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1: Noch schnell der Wettercheck.
0: Ja, irgendwie nichts Halbes und nichts Ganzes. Wolken, Sonne, 25 Grad in der Spitze und Wind heute.
1: Morgen geht's erst mit vielen Wolken in den Tag. Ab Nachmittag kommt mehr und mehr die Sonne durch. Wir bekommen 22 bis 27 Grad.
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5: mit Matthias Löw. Gehen bei uns in Niederbayern die Busfahrer aus? Jeder zweite ist schon über 55. Nach und nach gehen viele in Rente. Das heißt, Nachwuchs muss her. Dabei gibt's aber ein großes Problem, sagt Stefan Rabel vom Landesverband Bayerischer Omnibusunternehmen.
6: Es ist immer schwierig, auch zu argumentieren, warum man diesen Beruf ergreifen sollte, weil wir eben auch ein gesellschaftliches Problem haben, dass ich sehe, dass man eben solchen Berufen nicht mehr den Respekt auch bringt, den er verdient hat. Zum Teil reden wir ja auch über Anfeindungen verbaler oder körperlicher Natur. Das muss deutlich besser werden und dann wird natürlich auch so ein Job wieder attraktiv.
5: Außerdem will der Verband die Busfahrerausbildung an sich ansprechender und auch günstiger machen.
7: Der Blick in die Regionen mit unseren Niederbayern-Reportern. Landkreis Landshut, aktuell.
8: Dutzende Polizisten rücken gestern in Ergolding an. Ihr Ziel? Eine Asylunterkunft. 4 Männern aus der Ukraine wird vorgeworfen, geklaute Pedelecs verkauft zu haben. Neben Handys und 2 Transportern nehmen die Beamten auch die Verdächtigen mit. Alle 4 sitzen jetzt in Untersuchungshaft. Aus Ergolding, Petra Jakobs.
7: Landkreis Dingolfing-Landau, aktuell.
9: Die schönste Wiesen hat nicht München, sondern Niederbayern. 36 Bauern aus der Region haben sich um den Titel Wiesenmeister beworben. Jetzt steht der Gewinner fest, die Firma Stiebenberger aus Ottering. Sie überzeugt mit der Wiese Josefiburg und ihrer Artenvielfalt. Hier wachsen über 44 verschiedene Pflanzenarten. Aus Ottering, Daniel Falkiewicz.
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5: In Bayern ist heute Protest angesagt. Wohlfahrtsverbände und Gewerkschaften sind nämlich sauer über Sparmaßnahmen von Bund und Freistaat. Die Organisationen warnen vor einem schleichenden Abbau von Leistungen im Gesundheits- und Sozialwesen. Der Zug fällt aus oder verspätet sich und die Bahn schweigt dazu. Das soll anders werden, denn die Bahn will ihre Kommunikation mit ihren Kunden verbessern und stellt darum heute ein weiteres Sofortprogramm vor. Wir Fahrgäste sollen jetzt besser bei Verspätungen oder Gleiswechseln informiert werden. Zittern und Bibbern ist bei der Fußball-Weltmeisterschaft angesagt. Aber Titelverteidiger Argentinien steht jetzt nach einem K.O.-Drama im Viertelfinale. Nach einem 0:2 Rückstand gewinnt das Team mit 3:2 gegen Ägypten. Im Viertelfinale trifft Argentinien dann auf die Schweiz. Die hat mit Favorit Kolumbien nach einem Elfmeter-Krimi mit 4:3 aus dem Turnier geschmissen. Soweit unser News-Update. Mehr gibt's auf der Website und in der App.
0: Danke Matthias, wir schauen kurz, was auf den Straßen los ist. Der übliche Berufsverkehr, der schlängelt sich da entlang. An den bekannten Stellen, da dauert es etwas länger, ihr kommt aber ziemlich gut durch. Mit uns wisst ihr immer, wo es blitzt, die Maximal Radio Blitzer Community. In Postmünster beim Golfplatz, da steht einer in der 70er-Zone in Fahrtrichtung Hebertsfelden und in Reichelkofen bei Adelkofen im Landkreis Landshut. Weitere Blitzer verratet ihr uns bitte 0800 14 15 800, durchklingeln oder WhatsApp ins Studio.
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0: Deutschland ist pleite. Steuern auf alles, was es so gibt. Der Finanzminister, der freut sich über jedes Vereinsfestel, weil auch da wird abkassiert. Sobald es über einen gewissen Betrag geht, lacht das Finanzamt.
1: Das geht eigentlich gar nicht, meint Wirtschaftsminister Hubert Aiwanger. Wir sprechen gleich mit ihm und mit euch. Wie ist eure Meinung? Sollte die Kohle lieber beim Verein bleiben, weil die was fürs Miteinander tun? Eure Meinung gerne per WhatsApp an die 0800 14 15 800.
0: Wir starten jetzt die Playlist für den Sommer. Die 90er mit Will Smith. Und aktuellen Sound gibt's von Felix Jähn. Und wir starten mit einem mega 80er mit CC Top. Give me all your loving.
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0: Schönen guten Morgen bei den Muntermachern. Wir starten in den Mittwoch, gleich 7:15. Und jetzt sind wir mal ehrlich, was wäre Niederbayern ohne seine Vereine?
1: Also nur halb so schön. Mhm. Keine Fahnenwein, keine Vereinsfestel, keine Sonnenwendfeuer. Weniger miteinander.
0: Ja, und mit den Einnahmen aus den Festeln, da finanzieren die Vereine ganz oft ihr Vereinsleben. Ausrüstung für die Spieler, die Klamotten für den Fasching, das Vereinsheim, in dem man sich trifft.
1: Ja, und dann kommt das Finanzamt. Ja. Sobald die Vereine über ihren Steuerfreibetrag kommen, müssen sie blechen. Und der Staat kassiert fröhlich.
0: Ja, das findet auch Wirtschaftsminister Hubert Aiwanger bescheuert. Der fordert jetzt, Steuern für Vereinsfeste abzuschaffen.
2: Dass Vereine von besonderem öffentlichen Interesse, wie beispielsweise die Feuerwehr, keine Steuerpflicht mehr hat, dass sie auch bei einem Fest mal 100.000 Euro mehr verdienen dürfen und dann eben die nächsten Jahre damit Jugendarbeit und Sonstiges finanzieren. Das Geld wird ja nicht zweckentfremdet, sondern kommt der Gesellschaft zugute. Also es ist ein Skandal, wenn ein Verein eine Jubiläumsfeier hält und am Ende Steuer zahlen muss.
1: Was sagt ihr dazu? Sollen Vereine weiter Steuern zahlen für ihre Feiern oder ist das Geld besser woanders aufgehoben? Zum Beispiel in der Jugendarbeit. Sagt uns eure Meinung mit einer WhatsApp-Sprachnachricht an die 0800 14 15 800 oder auf unseren Social-Media-Kanälen.
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0: Here comes the man in black. Oh, der war einfach so cool, der Film. Will Smith at its best. Guten Morgen am Mittwoch, 7:15 vorbei. 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
0: Ah, da kommt das genau richtig. 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
0: In ein paar Minuten wird es 7:30, dann gibt's wieder ein News-Update. Vorher noch die Dame. Kenya Grace. Strangers.
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2: Mittwoch, der 8. Juli. Guten Morgen bei den Muntermachern. Schön, dass ihr wieder mit uns in den Tag startet. Gleich wird's 7:30.
3: Matthias Löw aus unserer Nachrichtenredaktion hat jetzt im News-Update unter anderem die Meldung:
2: Sind wir wirklich zu oft krank?
3: Mehr dazu gleich.
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2: Bevor es in die Nachrichten geht, jetzt noch ein Schlenker zum Wetter.
3: Ja, Schlenker trifft's ganz gut. Das Wetter, das schlenkert auch hin und her. Nach dem Sommertag gestern heute nur 25 Grad. Sonne und Wolken wechseln sich ab, aber es bleibt trocken.
2: Morgen dann viele Wolken über Niederbayern ab Nachmittag. Da reißt es mehr und mehr auf. Es geht so bis auf 27 Grad hoch.
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6: Mit Matthias Löw. Angeschlagen in die Arbeit gehen oder beim Arzt krank schreiben lassen, das wird sich der eine oder andere künftig wohl zweimal überlegen. Aus der Politik heißt es ja, wir sind zu oft krank. Deswegen soll unter anderem die telefonische Krankschreibung abgeschafft werden. Aber wie oft fehlen wir Niederbayern wirklich in der Arbeit? Manuela Osterloh vom Landesverband der Betriebskrankenkassen sagte bei uns im Interview:
7: Ja, in Niederbayern sind die beschäftigten BKK-Mitglieder vergleichsweise selten krank. Im Durchschnitt kommen die Niederbayern auf 19,1 Kalendertage. Das ist in etwa der Durchschnitt in Bayern. Also es variiert vom Landkreis Landshut mit 17,2 Tagen je Beschäftigten bis nach Straubing mit 22 Tagen je Beschäftigten.
6: Grund Nummer 1 für Krankmeldungen bei uns: Muskel- und Skeletterkrankungen wie zum Beispiel Arthrose oder Bandscheibenvorfälle.
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8: Sirenen durchbrechen die Stille, Blaulicht flackert durch die Straßen. Die Feuerwehr ist seit dem späten Abend im Großeinsatz. In der Nähe von Bad Birnbach brennt es. Eine Lagerhalle und ein Getreidesilo stehen in Flammen. Rund 160 Feuerwehrler bekämpfen den Großbrand, der mittlerweile gelöscht ist. Bis in den Morgen dauern aber die Nachlöscharbeiten. Den Schaden schätzt die Polizei auf mindestens eine 500.000 Euro. Die Ermittlungen zur Brandursache gehen los, wenn sich die Trümmer abgekühlt haben. Aus Egelgesing, Erich Schemmer.
5: Neues aus Niederbayerns Kultur.
9: So viele glückliche Gesichter an einer Stelle. Der Landkreis Dingolfing-Landau lädt nach Niederhausen ein und verleiht hier seine Kulturpreise. Insgesamt 6 Personen und Vereine werden ausgezeichnet. Mit dabei sind zum Beispiel die Heimat- und Geschichtsfreunde Griesbach. Sie bekommen den Kulturpreis für das Sammeln von historischen Dokumenten und Bildern zur Ortsgeschichte. Der Landkreis zeichnet schon seit 36 Jahren Menschen aus, die sich für die Kultur einsetzen. Aus Niederhausen, Michaela Gröber.
5: Und jetzt maximal informiert über Deutschland und die Welt.
6: Wenn sich unsere Kinder in einem Verein engagieren, gehen wir ja davon aus, dass sie hier sicher sind. In München und im Umland sind darum viele Eltern entsetzt. Ein Fußball-Jugendtrainer soll Minderjährige sexuell missbraucht haben. Bisher war die Polizei von 2 Fällen ausgegangen. Jetzt gibt es wohl 5 Opfer. Im Nahen Osten fliegen wieder die Raketen und Drohnen. Die USA haben 80 Ziele im Iran angegriffen. Der reagiert und feuert auf Ziele im Golfstaat Kuwait. Ziemlich auf der Leitung steht Australien. Hier hat ein großer Ausfall im Mobilfunknetz das Land zeitweise lahmgelegt. Betroffen waren unter anderem der Flugverkehr, Zugverbindungen und der Notruf. Schuld an dem Chaos, ein Technikfehler. Soweit unser News-Update. Mehr findet ihr auf unserer Website und in der App.
2: Danke dir, Matthias. Jetzt geht's fix auf die Straßen und in den Verkehr. Wir kennen's ja, der übliche Berufsverkehr. An den bekannten Kreuzungen und Ampeln, dort dauert's etwas länger. Alles in allem geht's aber gut voran. Mit uns wisst ihr immer, wo es blitzt, die Maximal Radio Blitzer Community. In Postmünster beim Golfplatz, da steht einer in der 70er-Zone in Fahrtrichtung Hebertsfelden, in Reichelkofen bei Adelkofen im Landkreis Landshut und in Vilsbiburg in der Industriestraße Richtung Flottweg. Weitere Blitzer verratet ihr uns bitte 0800 14 15 800, durchklingeln oder WhatsApp ins Studio. Danke und gute Fahrt.
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3: Schönen guten Morgen am Mittwoch, der 8. Juli. Heute vor 36 Jahren. Eine laue Sommernacht in Rom.
12: Ja! Für uns 1:0 durch Andreas Brehme.
2: Andi Brehme schießt Deutschland zum Weltmeister. 1:0 Sieg im Finale gegen Argentinien. Wir sind zum dritten Mal Weltmeister.
3: Tja, 36 Jahre später herrscht Ernüchterung. Hm. Aus im 16. Finale. Wir sind Zuschauer bei einer ganz komischen WM.
2: Na dann hören wir doch lieber zu. Und zwar der Playlist für den Sommer. Die 90er mit The Cure.
3: Und es wird golden mit den Demon Hunters. Heute ist spielfrei bei der Fußball-Weltmeisterschaft. Morgen, da starten die Viertelfinale. Wir checken gleich die Lage im WM-Studio.
2: Nach einem wunderbar entspannten Millennium-Hit von Carlos Santana und Michelle Branch. The Game of Love. Guten Morgen.

0: Schönen guten Morgen bei den Muntermachern. Gleich wird's 7:45 am Mittwoch.
1: Er ist ein Riese, der sogar vor seinem eigenen Spiegelbild erschrickt. Der Norweger Erling Haaland.
0: Wie er erschrickt.
1: Es gibt ein Video, wie er beim Essen sitzt. Und, also wenn man das so nennen kann, ich würde jetzt eher sagen, er... Er sitzt neben einer Spiegelwand und als er dann den Kopf zur Seite dreht, da zuckt er vor Schreck zusammen.
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0: Erling Haaland, ja, ein sanfter Riese. Wie er erfahren hat, dass während der WM ein kleiner Junge in Norwegen nach einem Unfall gestorben ist, da wollte er trösten. Er hat der Familie einen persönlichen Brief geschrieben und ein Trikot beigelegt. Der Junge, der war nämlich ein Riesenfan.
1: Ja, das macht ihn zwar auch nicht mehr lebendig, aber die Familie, die hat sich über den Zuspruch ziemlich gefreut. Der Wikinger hat also ein großes Herz.
0: Die Norweger, die sind schon ins Viertelfinale gerudert. Da treffen sie jetzt dann auf England. Gestern die letzten Achtelfinalspiele. Argentinien gegen Ägypten. Mann, war das ein Ding. Ägypten 2:0 vorne. Aber Argentinien hat es dann doch wieder irgendwie rumgerissen in der Nachspielzeit. Da haben sie das 3:2 geschossen. Und die Schweiz, die hat Kolumbien rausgehauen. Und zwar im Elfmeterschießen. Heute ist erstmal Spielpause. Robert Bachl aus unserer Sportredaktion, der hat ein kurzes Fazit für uns.
3: Bei diesem WM-Turnier läuft einiges anders, als wir erwartet hätten. Große Fußballnationen wackeln oder sind raus. Allen voran Deutschland, raus gegen Paraguay. Die Gastgeber mittlerweile alle auch nur noch Zuschauer. Vor allem Brasilien ist die große Enttäuschung mit ihrem 1:2 gegen Norwegen. Nur 34% Ballbesitz, historisch schwach für brasilianische Verhältnisse. Überraschungskandidat ist da ganz klar Norwegen. Da begeistern uns nicht nur Spieler wie Haaland, sondern auch die rudernden Fans. Völlig unter dem Radar gelaufen ist Marokko. Defensiv stabil, vorne eiskalt. Die Favoritenrollen bleiben trotzdem bei England, Spanien, Belgien und Frankreich. Viertelfinalspiele, die bisher schon feststehen. Favorit gegen Außenseiter Frankreich-Marokko. Belgien gegen Spanien, das wahrscheinlich feinste der Spiele. Spanien spielt immer sehr kontrolliert. Belgien hat nach dem 4:1 gegen die USA jetzt aber richtig Fahrt aufgenommen. Dann noch das Spiel der Giganten. Norwegen gegen England, Haaland gegen Kane. England nicht immer souverän, aber zäh. Norwegen kommt mit viel Euphorie, hat aber auch leichte Krankheits- und Ermüdungssorgen im Team.
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1: Musik aus Deutschland in unserer Zugabe. Malik Harris, das ist der Sohn von Ex-Talkshow-Moderator Ricky von ProSieben.
2: Ja, der ist schon mal für uns zum Eurovision Song Contest gefahren. Also der Malik Harris, nicht der Ricky.
1: Er ist damals Stockletzter geworden.
2: Ja, jetzt der Neuanfang. Kann sich hören lassen. Lie to Me, unser Bonussong der Stunde.

0: Na, der geht doch ganz gut ins Ohr.
1: Ja.
0: Malik Harris aus Landsberg am Lech. Lie to me.
1: Die Playlist für deinen Sommer, die läuft weiter und da geht's gleich ans Ende der Welt.
2: Let's pretend it's not the end of the world.
1: Mit Miley Cyrus. End of the world.
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1: Gleich bei den Muntermachern.
0: Gleich wird's 8. Matthias Löw hat das nächste News-Update für uns. Was ist heute Morgen wissenswert?
1: Das zum Beispiel. Der Deutsche Städtetag tagt heute in Niederbayern. Mehr dazu gleich.
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0: Wir checken noch unser Wetter. Ach Sommer, wo bist du?
1: Ja, irgendwie so halbscharig in Pause. Sonne und Wolken heute bei 25 Grad. Vereinzelt kann's mal schauern.
0: Morgen dann erst viele Wolken. Ab Nachmittag reißt's mehr und mehr auf. Bei 22 bis 27 Grad kann's vereinzelt tröpfeln.
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5: Mit Matthias Löw. Limousinenzählen ist heute in Niederbayern angesagt. Rund 400 Kommunalpolitiker aus ganz Bayern kommen in Landshut zusammen zum Bayerischen Städtetag. In diesem Jahr steht der unter einem ganz besonderen Motto, sagt Städtetagschef Markus Pannermeier.
6: Wir haben bewusst als Tagungsmotto auf ein neues gewählt. Nicht um die Herausforderungen kleinzureden, die wir tatsächlich sehen, vor allem im Bereich der Kommunalfinanzen, sondern um von Anfang an deutlich zu machen, die kommunale Ebene steht bereit. Wir wollen an den Lösungen, die wir brauchen, mitarbeiten, mitwirken, aber wir brauchen dafür natürlich auch die richtigen Rahmenbedingungen.
5: Außerdem wird bei dem Treffen gewählt. Der Städtetag bestimmt, wer in den kommenden Jahren auf dem Chefsessel sitzen soll.
4: Der Blick in die Regionen mit unseren Niederbayern-Reportern. Stadt Eggenfelden aktuell.
7: Es sind schwere Vorwürfe gegen einen Mann aus dem Kreis Rottal-Inn. Der 30-Jährige soll seine Freundin vergewaltigt haben, während die Frau geschlafen hat. Vor dem Amtsgericht Eggenfelden bestreitet der Beschuldigte die Tat. Davon kann er das Gericht aber nicht überzeugen. Das Urteil lautet über 3 Jahre Gefängnis. Aus Eggenfelden, Emil Schmidt.
4: Neues aus der Region.
8: Betrüger versuchen alles, um an unsere Daten zu kommen. Alleine im Landkreis Rottal-Inn hat es die Polizei mit mehreren Fällen zu tun. Die Täter verschicken zum Beispiel Fake-Mails, die wie von Kleinanzeigen aussehen. Der Account einer Frau in Eggenfelden wird übernommen und die Betrüger stellen in ihrem Namen Waren online, die es gar nicht gibt. In Hebertsfelden schaffen es Online-Gangster, einen größeren Betrag von einem Bankkonto zu klauen. Tipp der Polizei, manchmal reicht schon ein Blick auf die E-Mail-Adresse, um einen Betrug zu erkennen. Aus Eggenfelden, Martina Lesser.
4: Und jetzt maximal informiert über Deutschland und die Welt.
5: Wenn sich unsere Kinder in einem Verein engagieren, gehen wir ja davon aus, dass sie hier sicher sind. In München und im Umland sind darum viele Eltern entsetzt. Ein Fußball-Jugendtrainer soll Minderjährige sexuell missbraucht haben. Bisher war die Polizei von 2 Fällen ausgegangen. Jetzt gibt es wohl 5 Opfer. Im Nahen Osten fliegen wieder die Raketen und Drohnen. Die USA haben 80 Ziele im Iran angegriffen. Der reagiert und feuert auf Ziele im Golfstaat Kuwait. Ziemlich auf der Leitung steht Australien. Hier hat ein großer Ausfall im Mobilfunknetz das Land zeitweise lahmgelegt. Betroffen waren unter anderem der Flugverkehr, Zugverbindungen und der Notruf. Schuld an dem Chaos, ein Technikfehler. Soweit unser News-Update. Mehr findet ihr auf unserer Website und in der App.
1: Danke Matthias, wir schauen kurz, was auf den Straßen los ist. Der übliche Berufsverkehr, der schlängelt sich da entlang. An den bekannten Stellen, da dauert es etwas länger. Ihr kommt aber ziemlich gut durch.
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1: Mit der Maximal Radio Blitzer Community, da wisst ihr, wo es blitzt. In Postmünster beim Golfplatz, in der 70er-Zone in Fahrtrichtung Hebertsfelden, dann in Reichelkofen bei Adelkofen im Landkreis Landshut und in Vilsbiburg in der Industriestraße Richtung Flottweg. Eure Blitzer direkt zu uns ins Studio 0800 14 15 800. Danke und gute Fahrt.
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4: Gut.
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12: So, jetzt verrat mal, wo bekommst du All-Inclusive, Wäscheservice und den Psychologen obendrauf?
13: Ganz klar Hotelmama.
12: Richtig. Das wird wieder immer beliebter. Fast ein Drittel der 25-Jährigen wohnt noch daheim.
13: Na schau her, da sparst dir die Miete, ist ja jetzt auch nicht unbedingt günstig aktuell. Außerdem ist ja quasi ein All-Inclusive-Urlaub.
12: Tja,
13: ne?
12: In Italien, da hat eine Mama jetzt kurz einen Prozess gemacht, weil ihr Sohn mit 31 Jahren immer noch daheim wohnt und weder aufräumt noch sich an den Kosten beteiligt, hat sie ihn jetzt kurzerhand aus dem Haus geklagt und Recht bekommen.
13: Ja, damit war sie übrigens nicht die Erste. Das kommt in Italien öfter vor. Die Jungs, die können sich scheinbar ganz schwer von Mama trennen.
12: Ja, wir trennen uns auch nicht, also vom Musikmix deines Lebens. Und da starten wir jetzt die Playlist für den Sommer. Die aktuelle von Michael Schulte.
13: Und es geht in die 80er mit Roland Oates. Schönen guten Morgen.
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0: Guten Morgen bei den Muntermachern. Gleiches 7:45.
1: Na dann, Prost.
0: Ist das jetzt nicht ein bisschen früh?
1: Nee, ausreden lassen.
0: Okay.
1: Es geht dem Schnaps an den Kragen.
0: Oha.
1: Unsere Bundesregierung, die hat ja bekanntlich ein Problem mit dem Geld ausgeben.
0: Ja, das mit dem Haushalten, das haben sie jetzt nicht wirklich drauf.
1: Ja,
0: ne?
1: Und was machen wir da?
0: Sparen vielleicht?
1: Nee. Schauen, dass Geld reinkommt.
0: Ja, war klar.
1: Jetzt soll es die Schnapssteuer richten.
0: Mhm.
1: 20% mehr auf Spirituosen. Zum Schutz der Gesundheit natürlich.
0: Ja, eh klar, den Gesundheitsschutz vorschieben, das klingt immer gut.
1: Die 450 ne? Millionen Euro an Mehreinnahmen, die nehmen Sie dann natürlich als netten Nebeneffekt schon mit.
0: Ja, es heißt doch immer, leg dein Geld in Alkohol an, weil nirgends sonst bekommst du so viel Prozent.
1: Was heute
0: oder?
1: Morgen sonst noch wichtig ist, jetzt vom Andi.
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3: Ich bin der Nickel Andi, grüß euch. Beim NATO-Gipfel zu Ankara hat es gestern auf die Nacht was kurz zum Essen geben, heute wird gearbeitet und alle hoffen, dass dann Trump dazu bringen können, dass er nicht aus der NATO rausgeht. Deutschland hat auf jeden Fall seine Hausaufgabe gemacht, nur nie ist so viel Geld in Verteidigung gesteckt worden, 124,7 Milliarden sind der NATO gewählt worden. Bei der Bahn sollte heute das dritte Sofortprogramm losgehen. Diesmal geht es darum, dass die Leute besser informiert werden, wann sich was ändert. Zum Beispiel, wann der Zug gespart kommt oder von einem anderen Gleis wegfährt. Dabei ist gestern erst aufgekommen, dass die Strecke von Nürnberg

0: auf Regensburg nach der Sanierung erst Ende Juli fertig wird. Airbus und der Triebwerkhersteller MTU wollen miteinander Brennstoffzellen Triebwerke für den Flieger bauen. Dafür haben sie jetzt eine eigene Firma gegründet. Ab dem nächsten Jahr soll der neue Antrieb entwickelt und vermarktet werden, heißt's. Brennstoffzellen dann keine Abgase aus sie haben. So, jetzt kennt's euch aus. Servus, macht's es gut.
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0: Klingt immer so ein bisschen nach Sommer, der gute Kid Rock. Liegt wahrscheinlich am Südstaaten-Sound. Born Free bei den Muntermachern. Guten Morgen.
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0: Na, völlig egal zu wem. 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
1: Gleich geht's in die Nachrichten bei uns, es wird 8:30. Und vorher noch die gute Lena.
0: Na, die sind gerade wieder Eltern geworden, Lena und Mark Forster. Looking for Love, gleich bei den Muntermachern.
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13: Verstehst? Jetzt schon, oder?

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2: Schönen guten Morgen zusammen. Wir starten in den Mittwoch, bestens informiert natürlich.
3: Das News-Update um 8:30. Unter anderem geht's darum,
2: gehen uns jetzt auch noch die Busfahrer aus?
3: Alle ausführlichen Infos gleich von Matthias Löw.
2: Jetzt schauen wir noch schnell aufs Wetter.
3: Ja, aber ganz schnell. So wirklich sommerlich ist es heute nicht. Sonne und Wolken im Wechsel, höchstens 25 Grad und, ja, genau, windig.
2: Morgen geht's dann mit vielen Wolken in den Tag. Ab Nachmittag, da reißt es dann mehr und mehr auf und die Sonne kommt durch. Wir bekommen so 22 bis 27 Grad.
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5: Mit Matthias Löw. Gehen bei uns in Niederbayern die Busfahrer aus? Jeder zweite ist schon über 55. Nach und nach gehen viele in Rente. Das heißt, Nachwuchs muss her. Dabei gibt's aber ein großes Problem, sagt Stefan Rabel vom Landesverband Bayerischer Omnibusunternehmen.
6: Es ist immer schwierig, auch zu argumentieren, warum man diesen Beruf ergreifen sollte, weil wir eben auch ein gesellschaftliches Problem haben, dass ich sehe, dass man eben solchen Berufen nicht mehr den Respekt auch bringt, den er verdient hat. Zum Teil reden wir ja auch über Anfeindungen verbaler oder körperlicher Natur. Das muss deutlich besser werden und dann wird natürlich auch so ein Job wieder attraktiv.
5: Außerdem will der Verband die Busfahrerausbildung an sich ansprechender und auch günstiger machen.
4: Der Blick in die Regionen mit unseren Niederbayern-Reportern. Stadt Landau aktuell.
7: Zwei Einbrüche in einer Nacht und jetzt gibt's eine sehr heiße Spur. Im Januar wird in einen Getränkemarkt und einen Baumarkt hier in Landau eingebrochen. Die Polizei sichert Spuren und ermittelt mit Erfolg. Sie hat zwei Tatverdächtige. Abgeschlossen ist der Fall aber noch nicht. Die Suche nach einem dritten Einbrecher läuft noch. Aus Landau, Michaela Gröber.
4: Landkreis Kelheim, aktuell.
8: Behördengang, Arzttermin ausmachen oder eine Wohnung finden, für Menschen mit Migrationshintergrund alles andere als leicht. Deswegen verleiht der Landkreis Kelheim auch heuer wieder den Integrationspreis. 2000 Euro gehen an den Unterstützerkreis Asyl, die Nachbarschaftshilfe und die Volkshochschule in Riedenburg. Hier setzen sich Ehrenamtliche für die Integration von Geflüchteten ein. Die offizielle Preisverleihung ist kommenden Dienstag. Aus dem Landratsamt in Kelheim, Adrian Heimerl.
4: Und jetzt maximal informiert über Deutschland und die Welt.
5: Ihren Urlaub haben sich diese Hotelgäste bestimmt anders vorgestellt. Mitten in der Nacht werden in Bad Reichenhall rund 250 Menschen aus dem Schlaf gerissen. Feueralarm, alle Gäste müssen raus aus dem Haus. Die Feuerwehr hat aber die Flammen in der Hotelküche schnell unter Kontrolle. Stürzt mitten im New Yorker Stadtbezirk Manhattan ein Haus ein? Die Angst ist da. Zwei tragende Stützen sind eingeknickt und es wurden Risse und absackende Decken festgestellt. Der Gebäudekomplex ist weiträumig abgesperrt. Nicht mehr lange, dann gibt's Weltmeisterschaftsfeeling bei uns in Bayern. Oberstdorf richtet die nordische Ski-WM im Jahr 2031 aus. Der Weltverband FIS hat jetzt die WM im zweiten Anlauf an die Gemeinde im Allgäu vergeben. Zuletzt hatte es hier im Jahr 2021 Titelkämpfe gegeben, allerdings ohne Zuschauer wegen Corona. Soweit unser News-Update. Mehr gibt's auf der Website und in der App.
2: Danke Matthias, wir schauen schnell auf die Straßen, was da los ist. A92 München Richtung Deggendorf zwischen Plattling West und dem Kreuz Deggendorf, hier 4 Kilometer Stau. Ansonsten der übliche Berufsverkehr, an den bekannten Stellen dauert's etwas länger. Mit uns wisst ihr immer, wo es blitzt. Die Maximal Radio Blitzer Community in Postmünster beim Golfplatz. Da steht einer in der 70er-Zone in Fahrt Richtung Hebertsfelden. In Görtelkofen bei Adelkofen im Landkreis Landshut und in Vilsbiburg in der Industriestraße Richtung Flottweg. Weitere Blitzer verratet ihr uns bitte 0800 14 15 800. Durchklingeln oder WhatsApp ins Studio. Danke und gute Fahrt.
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2: Oh, spürst du diese Tristesse, diese Leere?
3: Was ist denn mit dir los? Ist die Kaffeemaschine kaputt?
2: Nein, spielfrei bei der Weltmeisterschaft. Die Achtelfinals sind rum. Gestern Abend noch Argentinien gegen Ägypten. Boah, was für ein Spiel. Ägypten 2:0 geführt. Argentinien hat es dann aber doch wieder irgendwie gerissen. In der Nachspielzeit, da haben sie das 3:2 gemacht. Argentinien also weiter. Die Schweiz ebenfalls. Die haben Kolumbien rausgehauen mit 4:3 im Elfmeterschießen. Jetzt ist Pause.
3: Ja, aber nur heute. Morgen geht's mit den Viertelfinals schon weiter.
2: Na Gott sei Dank. Sonst hat der Trump auch zu viel Zeit, um vielleicht doch noch einen Deal zu machen, damit die USA wieder ins Turnier einsteigen können. Marokko ausweisen zum Beispiel. Oder die alte Fehde mit England aus dem 18. Jahrhundert wieder ausgraben. Aufgrund der Boston Tea Party muss England sofort das Land verlassen und wird vom Turnier ausgeschlossen.
3: Ja, du verschreist nicht.
2: Ja, kann alles
3: bei
2: sein.
3: Dieser Best-Buddy-Freundschaft von Trump und Infantino, da ist alles vorstellbar.
2: Ja, ohne Worte. Dafür mit ganz viel Musik. Jetzt im Musikmix deines Lebens. Wunderschöner 90er von Andrew Donald.
3: Wir träumen noch ein bisschen mit Alex Warren, seine neue Fever Dream.
2: Guten Morgen zusammen.

0: Die neue von Alex Warren im Musikmix deines Lebens, Fever Dream. Guten Morgen bei den Muntermachern, gleich 8:45.
1: Mittwoch, der 8. Juli. Wettertechnisch haben wir heute irgendwie alles mit dabei.
0: Ja.
1: Wolken, Sonne, Wind, nix Halbs und nix Ganzes.
0: Also Haare zusammenbinden, sonst schaust bei dem Wind aus wie ein Wiederhex.
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3: Wiederhex. Ja, also das kennt euch jetzt echt selber zum Reimer, oder? Richtig. Eine Wederhex ist eine Frau, die zerzaust und ungepflegt ist. Also eine ungekämmte Naturgewalt. Eine Mischung aus Wald, Schrat, Wäschekorb und Windstoß. Wenn die Mam am Sonntag in die Küche gekommen ist und der Bab gerade gefrühstückt hat, hat er manchmal gemurmelt: Oh mei, heute schaut's aber wieder aus wie eine Wederhex. Hui, das hat er aber immer ganz leise gemurmelt, weil wenn sie das gehört hätte, dann war er sie sein zotteliger Endgegner im Morgenmantel gewesen.
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13: Rock aus Amerika. In den 80ern waren sie in jeder Rockdisco bei uns zu hören.
14: Ja, haben sogar mal live gespielt in der Region, in Disco in Gammelsdorf.
13: Kurt Cobain und Nirvana. Smells Like Teen Spirit.

0: So, jetzt sind wir endgültig munter. Kerniger Sound von Nirvana, Smells Like Teen Spirit.
1: Guten Morgen am Mittwoch. Nach den Nachrichten geht's in die 80er. Man at Work mit Down Under. Gleich bei den Muntermachern.
0: Es wird 9. Matthias Löw hat ein News-Update für uns mit der Meldung. Sind wir wirklich zu oft krank?
1: Das und mehr gleich. Noch schnell der Wettercheck.
0: Ja, irgendwie nichts Halbs und nichts Ganzes. Wolken, Sonne, 25 Grad und Wind heute. Es kann immer wieder mal regnen.
1: Morgen geht's erst mit vielen Wolken in den Tag. Ab Nachmittag kommt mehr und mehr die Sonne durch. Wir bekommen 22 bis 27 Grad.
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3: mit Matthias Löw. Angeschlagen in die Arbeit gehen oder beim Arzt krank schreiben lassen, das wird sich der eine oder andere künftig wohl zweimal überlegen. Aus der Politik heißt es ja, wir sind zu oft krank. Deswegen soll unter anderem die telefonische Krankschreibung abgeschafft werden. Aber wie oft fehlen wir Niederbayern wirklich in der Arbeit? Manuela Osterloh vom Landesverband der Betriebskrankenkassen sagte bei uns im Interview:
4: Ja, in Niederbayern sind die beschäftigten BKK-Mitglieder vergleichsweise selten krank. Im Durchschnitt kommen die Niederbayern auf 19,1 Kalendertage. Das ist in etwa der Durchschnitt in Bayern. Also es variiert vom Landkreis Landshut mit 17,2 Tagen je Beschäftigten bis nach Straubing mit 22 Tagen je Beschäftigten.
3: Grund Nummer 1 für Krankmeldungen bei uns: Muskel- und Skeletterkrankungen wie zum Beispiel Arthrose oder Bandscheibenvorfälle.
2: Der Blick in die Regionen mit unseren Niederbayern-Reportern. Neues aus dem Landgericht.
5: Über eine 500.000 Euro Beute und eine dreiste Betrugsmasche stehen im Raum. Zwei Männern wird ab heute vor dem Landshuter Landgericht der Prozess gemacht. Der Vorwurf: Andere Menschen mieten für sie an deutschen Flughäfen teure Autos. Die bringen sie nach Frankreich, machen sie unkenntlich und verkaufen sie anschließend. Verhandelt wird bis Ende des Monats. Dann könnte das Urteil fallen. Aus dem Landgericht Landshut, Johannes Stettner.
2: Landkreis Landshut, aktuell.
6: Dutzende Polizisten rücken gestern in Ergolding an. Ihr Ziel: eine Asylunterkunft. Vier Männern aus der Ukraine wird vorgeworfen, geklaute Pedelecs verkauft zu haben. Neben Handys und zwei Transportern nehmen die Beamten auch die Verdächtigen mit. Alle vier sitzen jetzt in Untersuchungshaft. Aus Ergolding, Petra Jakobs.
2: Und jetzt maximal informiert über Deutschland und die Welt.
3: Ihren Urlaub haben sich diese Hotelgäste bestimmt anders vorgestellt. Mitten in der Nacht werden in Bad Reichenhall rund 250 Menschen aus dem Schlaf gerissen. Feueralarm, alle Gäste müssen raus aus dem Haus. Die Feuerwehr hat aber die Flammen in der Hotelküche schnell unter Kontrolle. Stürzt mitten im New Yorker Stadtbezirk Manhattan ein Haus ein? Die Angst ist da. Zwei tragende Stützen sind eingeknickt und es wurden Risse und absackende Decken festgestellt. Der Gebäudekomplex ist weiträumig abgesperrt. Nicht mehr lange, dann gibt's Weltmeisterschaftsfeeling bei uns in Bayern. Oberstdorf richtet die nordische Ski-WM im Jahr 2031 aus. Der Weltverband FIS hat jetzt die WM im zweiten Anlauf an die Gemeinde im Allgäu vergeben. Zuletzt hatte es hier im Jahr 2021 Titelkämpfe gegeben, allerdings ohne Zuschauer wegen Corona. Soweit unser News-Update. Mehr gibt's auf der Website und in der App.
0: Nach dem News-Update checken wir noch die Straßen. A92 München Richtung Deggendorf zwischen Plattling West und dem Kreuz Deggendorf. Hier 4 Kilometer Stau. Ansonsten schaut's gut aus. Ihr kommt gut durch. Mit der Maximal Radio Blitzer Community, da wisst ihr, wo es blitzt. In Postmünster beim Golfplatz in der 70er Zone, dann in Göttelkofen bei Adelkofen im Landkreis Landshut und in Vilsbiburg in der Industriestraße Richtung Flottweg. Eure Blitzer direkt zu uns ins Studio 0800 14 15 800. Danke und gute Fahrt.
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1: Deutschland ist pleite. Und drum Steuern auf alles, was es so gibt.
0: Tja.
1: Der Finanzminister, der freut sich über jedes Vereinsfestel, weil auch da wird abkassiert. Sobald es über einen gewissen Betrag geht, lacht das Finanzamt.
0: Tja, geht eigentlich gar nicht. Meint auch Wirtschaftsminister Hubert Aiwanger. Wir sprechen gleich mit ihm und mit euch. Eure Meinung, sollte die Kohle nicht lieber beim Verein bleiben? Schließlich tun die ja was fürs Miteinander. Eure Meinung gerne per WhatsApp an die 0800 14 15 800.
1: Wir starten die Playlist für den Sommer mit einem Millennium-Hit von Rob Thomas. Und wir starten nach Südamerika mit Shakira. Geht's Down Under in den 80ern mit Man at Work.
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0: Schönen guten Morgen bei dem Muntermachen. Gleich wird's Viertel nach neun. Stell dir mal vor, du bist in einem Verein, Landjugend oder Sportverein oder auch bei der Feuerwehr. Ihr macht ein Wahnsinns-Jubiläumsfestel, eine grandiose Fahnenweihe. Es kommen richtig viele Leute, ganz viel Geld landet in der Vereinskasse und dann kommt der Staat und sagt, hahaha, her mit den Steuern.
1: Also, Ehrenamtler, die selbst kein Geld bekommen, werden zur Kasse gebeten.
0: Ja, sobald ein Verein mit seinem Fest über einen gewissen Freibetrag kommt.
1: Feiern, okay. Bisschen Geld verdienen auch, aber bloß nicht, dass es sich auszahlen würde. Aber das Geld, das kann das Ehrenamt doch sicher eigentlich selbst brauchen.
0: Ja, die Freien Wähler, die sind da dagegen, fordern, dass Vereine für Feste keine Steuern mehr zahlen müssen.
1: Stefan Bachl ist Stadtbrandrat in Straubing. Was sagt denn die Feuerwehr zu diesem Vorschlag?
2: Das kann ich wirklich nur unterstützen, weil es geht wirklich darum, wenn man ein bisschen größerer Verein ist, wie jetzt wir zum Beispiel die Feuerwehr Straubing und wir alle unsere Löschzüge unter einen Hut nehmen und diesen Freibetrag benutzen, dann ist der ziemlich schnell verbraucht und dann muss man halt Steuern zahlen.
0: Tja, wie geht's da den Sportvereinen? Guten Morgen, Ulrike Eigner von der Turngemeinde Landshut. Keine Steuern auf die Einnahmen von Vereinen. Das ist doch eigentlich eine gute Idee, oder?
3: Also es ist ja immer gut, wenn man sich um Vereine und die Funktionsweise einfach mal politisch auch Gedanken macht. Das ist jetzt bei uns aktuell kein großes Thema, denn wir haben auch Fördervereine in unserem Verein, die sich dann auch um kostenintensive Themen kümmern.
1: Jetzt ist eure Meinung gefragt. Wo ist denn das Geld besser aufgehoben? Bei unseren Ehrenamtlichen oder beim Staat? Schickt uns eine WhatsApp-Sprachnachricht oder schreibt einen Kommentar auf unseren Social-Media-Kanälen.
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0: Mittwoch, der 8. Juli. Guten Morgen bei den Muntermachern. Schön, dass ihr wieder mit uns in den Tag startet. Gleich wird es 9:30.
1: Matthias Löw aus unserer Nachrichtenredaktion hat jetzt im News-Update unter anderem die Meldung:
0: Der Deutsche Städtetag tagt heute in Niederbayern.
1: Mehr dazu gleich.
0: Bevor es in die Nachrichten geht, noch ein Schlenker zum Wetter.
1: Ja, Schlenker trifft's ganz gut. Das Wetter, das schlenkert auch hin und her. Nach dem Sommertag gestern heute nur 25 Grad. Sonne und Wolken wechseln sich ab, aber es bleibt trocken.
0: Morgen dann viele Wolken über Niederbayern ab Nachmittag. Da reißt es dann mehr und mehr auf. Es geht hoch bis auf 27 Grad.
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3: Mit Matthias Löw. Limousinenzählen ist heute in Niederbayern angesagt. Rund 400 Kommunalpolitiker aus ganz Bayern kommen in Landshut zusammen zum Bayerischen Städtetag. In diesem Jahr steht der unter einem ganz besonderen Motto, sagt Städtetagschef Markus Pannermeier.
4: Wir haben bewusst als Tagungsmotto auf ein neues gewählt. Nicht um die Herausforderungen kleinzureden, die wir tatsächlich sehen, vor allem im Bereich der Kommunalfinanzen, sondern um von Anfang an deutlich zu machen, die kommunale Ebene steht bereit. Wir wollen an den Lösungen, die wir brauchen, mitarbeiten, mitwirken. Aber wir brauchen dafür natürlich auch die richtigen Rahmenbedingungen.
3: Außerdem wird bei dem Treffen gewählt. Der Städtetag bestimmt, wer in den kommenden Jahren auf dem Chefsessel sitzen soll.
2: Der Blick in die Regionen mit unseren Niederbayern-Reportern. Landkreis Rottal-Inn aktuell.
5: Sirenen durchbrechen die Stille, Blaulicht flackert durch die Straßen. Die Feuerwehr ist seit dem späten Abend im Großeinsatz. In der Nähe von Bad Birnbach brennt es. Eine Lagerhalle und ein Getreidesilo stehen in Flammen. Rund 160 Feuerwehrler bekämpfen den Großbrand, der mittlerweile gelöscht ist. Bis in den Morgen dauern aber die Nachlöscharbeiten. Den Schaden schätzt die Polizei auf mindestens eine 500.000 Euro. Die Ermittlungen zur Brandursache gehen los, wenn sich die Trümmer abgekühlt haben. Aus Egelgesing, Erich Schemmer.
2: Neues aus Niederbayerns Kultur.
6: So viele glückliche Gesichter an einer Stelle. Der Landkreis Dingolfing-Landau lädt nach Niederhausen ein und verleiht hier seine Kulturpreise. Insgesamt 6 Personen und Vereine werden ausgezeichnet. Mit dabei sind zum Beispiel die Heimat- und Geschichtsfreunde Griesbach. Sie bekommen den Kulturpreis für das Sammeln von historischen Dokumenten und Bildern zur Ortsgeschichte. Der Landkreis zeichnet schon seit 36 Jahren Menschen aus, die sich für die Kultur einsetzen. Aus Niederhausen, Michaela Gröber.
2: Und jetzt maximal informiert über Deutschland und die Welt.
3: Die Bahn will mehr mit uns reden. Bis jetzt ist der Konzern ja eher schweigsam, wenn Züge ausfallen oder sich verspäten. Heute stellt die Bahn ein weiteres Sofortprogramm vor. Wir Fahrgäste sollen dann besser bei Verspätungen oder Gleiswechseln informiert werden. Die USA und der Iran greifen sich wieder an und das merken wir wahrscheinlich auch bald an den Tankstellen. Denn wegen der Attacken sind die Ölpreise wieder gestiegen. Außerdem haben die USA Sanktionen auf iranisches Öl wieder in Kraft gesetzt. Wo ist das Flugzeug? Über dem Arabischen Meer ist eine Boeing 737 verschwunden, nach technischen Problemen. An Bord der Frachtmaschine sind 5 Menschen. Alles deutet auf einen Absturz hin. Soweit unser News-Update. Mehr gibt's auf der Website und in der App.
0: Danke, Matthias. Wir schauen schnell auf die Straßen, was da los ist. A92 München Richtung Deggendorf zwischen Plattling West und dem Kreuz Deggendorf. Hier 4 Kilometer Stau. In Postmünster wird geblitzt beim Golfplatz in der 70er-Zone, dann in Göttelkofen bei Adelkofen im Landkreis Landshut und in Vilsbiburg in der Industriestraße Richtung Flottweg. Ihr habt auch irgendwo einen entdeckt? Dann klingelt einfach durch die Maximalradio Blitzer Community 0800 14 15 800. Danke und gute Fahrt.
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1: Kurz nach 9:30 am Mittwoch. Schönen guten Morgen.
0: Morgen.
1: Oh, der Sommer, der ist heute so in lauer Stellung.
0: Na, schauen wir mal, ob wir ihn rauskitzeln können. Karin, unsere Hit-Dolmetscherin, die schnappt sich gleich einen Sommerhit. Danza Goduro. Außerdem in der Playlist für den Sommer, Bryan Adams.
1: Vorher noch ein entspannter Millennium-Hit für euren Start in den Arbeitstag. Natasha Bedingfield, Soulmate.
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0: Vom Sommer 69 zurück in den Sommer 2026. Brian Adams bei den Montemachern. Guten Morgen.
1: Gleich wird's 9:45. Der Sommer, der kann sich heute nicht so wirklich entscheiden. Wolken, Sonne, Wind und 20 bis 25 Grad. Dann helfen wir jetzt ein bisschen nach. Karin übersetzt einen Mega-Sommerhit heute.
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3: Auf gut Niederbayerisch. So, liebe Leute, Hände hoch, Hüfte locker und dann wird tanzt. Und zwar mit Danza Kuduro von Don Omar featuring Lucenzo. Übersetzen wir mal den Liedtext. Wer kann's mehr zähmen? Wer kann verhindern, dass beim Tanzen deine Hüften außer Kontrolle geraten? Dieses Feier, das dich langsam in ein Raubtier verwandelt. Schüttel die wie narisch. Brünette, kümmern mal Seiten. Also ich war jetzt auch brünett. Ob ich da wohl gemeint bin? Aber das gefällt mir. Meine Hüften, die geraten auch manchmal außer Kontrolle. Wenn ich mich und meinen Luxuskörper wieder mal so ganz elegant beim Fensterputzen aufs Fensterbrettel hief. Aber auf der Tanzfläche, da macht mir keiner was vor. Und wenn dann Danzer Kuduro läuft, dann schaut es zwar nimmer so sexy aus wie mit 20, aber irgendwo zwischen Lebensfreiheit und Orthopädie kann ich schon noch mit den jungen Hupfer in der Dorfdisco mithalten. Das sag ich euch. Viel Spaß beim Tanzen und Schwitzen. Hier ist Danzer Kuduro!

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1: Kurz vor 10, wir holen uns jetzt den letzten Kick für den Arbeitstag.
2: Ja, das geht gerade durch die Charts. Premiere war beim Eurovision Song Contest. Eigentlich Pausenfüller war die Nummer der Hinhörer.
1: Auf alle Fälle besser als alle Teilnehmer zusammen. Also für mich der Sieger des Abends.
2: Parov Stella, Black Lilies.

0: Der geht mal so richtig gut. Zu Recht im Musikmix deines Lebens. Part of Stella aus Österreich mit Black Lilies.
1: Weiter mit Gute Laune Sound aus Belgien. Lost Frequencies, Love is the Only Thing. Gleich für euch.
0: Jetzt wird's 10. Matthias Löw hat das nächste News-Update für uns. Was ist heute Morgen wissenswert?
1: Das zum Beispiel. Wie schlimm steht's um unsere Wirtschaft? Mehr dazu gleich.
0: Wir checken noch unser Wetter. Ach Sommer, wo bist du?
1: Ja, irgendwie so halbscharig in Pause. Sonne und Wolken heute bei 25 Grad. Vereinzelt kann's mal schauern.
0: Morgen dann erst viele Wolken. Ab Nachmittag reißt's mehr und mehr auf. Bei 22 bis 27 Grad kann's vereinzelt tröpfeln.
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3: mit Matthias Löw. Unsere angeschlagene Wirtschaft hat weiter zu knabbern. Lieferengpässe, weg von der Industrie, hin zu Dienstleistungen. Eine schwierige Entwicklung für Unternehmen hier bei uns in der Region. Thomas Bröckel von der Vereinigung der Bayerischen Wirtschaft Niederbayern sagte uns im Interview.
4: Die Automobilfirmen bauen Personal ab. Das betrifft die Zulieferer. Die Situation haben wir. Wir haben aber auch ganz viele starke, geerdete mittelständische Unternehmen in Niederbayern, die eigentlich die Wirtschaft noch deutlicher und noch viel breiter tragen. Und der Niederbayer ist nach wie vor ein Menschenschlag, der zupackt, der fleißig ist, auf den Verlass ist. Und deshalb ist mir um die Zukunft nicht bange. Aber wir müssen natürlich jetzt schauen, dass wir die Zukunftsthemen besetzen.
3: Deswegen fordert die VBW von der Politik, dass die Arbeitskosten gesenkt werden.
2: Der Blick in die Regionen mit unseren Niederbayern-Reportern. Stadt Landau aktuell.
5: Zwei Einbrüche in einer Nacht und jetzt gibt's eine sehr heiße Spur. Im Januar wird in einen Getränkemarkt und einen Baumarkt hier in Landau eingebrochen. Die Polizei sichert Spuren und ermittelt mit Erfolg. Sie hat zwei Tatverdächtige. Abgeschlossen ist der Fall aber noch nicht. Die Suche nach einem dritten Einbrecher läuft noch. Aus Landau, Michaela Gröber.
2: Natur und Umwelt.
6: Die schönste Wiesen hat nicht München, sondern Niederbayern. 36 Bauern aus der Region haben sich um den Titel Wiesenmeister beworben. Jetzt steht der Gewinner fest, die Firma Stiebenberger aus Ottering. Sie überzeugt mit der Wiese Josefiburg und ihrer Artenvielfalt. Hier wachsen über 44 verschiedene Pflanzenarten. Aus Ottering, Daniel Falkiewicz.
2: Und jetzt maximal informiert über Deutschland und die Welt.
3: Die Bahn will mehr mit uns reden. Bis jetzt ist der Konzern ja eher schweigsam, wenn Züge ausfallen oder sich verspäten. Heute stellt die Bahn ein weiteres Sofortprogramm vor. Wir Fahrgäste sollen dann besser bei Verspätungen oder Gleiswechseln informiert werden. Die USA und der Iran greifen sich wieder an und das merken wir wahrscheinlich auch bald an den Tankstellen. Denn wegen der Attacken sind die Ölpreise wieder gestiegen. Außerdem haben die USA Sanktionen auf iranisches Öl wieder in Kraft gesetzt. Wo ist das Flugzeug? Über dem Arabischen Meer ist eine Boeing 737 verschwunden, nach technischen Problemen. An Bord der Frachtmaschine sind 5 Menschen. Alles deutet auf einen Absturz hin. Soweit unser News-Update. Mehr gibt's auf der Website und in der App.
7: Danke dir, Matthias. Wir schauen jetzt noch auf die Straßen und hier läuft alles. Ihr habt freie Fahrt. Blitzer haben wir aktuell in Vilsbiburg in der Industriestraße Richtung Flottweg, in Göttelkofen bei Adelkofen, auf der B20 auf Höhe von Pilsting und in Postmünster beim Golfplatz in der 70er-Zone. Wenn ihr noch was seht, dann schreibt uns gerne eine WhatsApp an die 0800 14 15 800. Gute und sichere Fahrt!
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7: Kurz nach 10. Hi zusammen. Wie läuft euer Vormittag bis jetzt? Kriegt ihr gut was weggearbeitet? Oder läuft's eher ein bisschen langsamer? Ja komm, ist auch okay. Nur keine Hektik aufkommen lassen. Mit Pink geht's ganz entspannt durch den Mittwochvormittag. Dance again. Und so ein 60er Ruhepuls, da brauchen wir Bob Marley. Could you be loved? Und damit es jetzt auch nicht mangelt an der Motivation, Lost Frequencies. Love is the only thing.

0: ein perfekter 80er. Bob Marley, Could You Be Loved? Recht viel entspannter geht's eigentlich kaum. Auch wenn das Wetter heute eher weniger schön ist, am Wochenende soll's richtig toll werden. Perfektes Sommerwochenende, bis zu 30 Grad, kaum Wolken, mega. Leider müssen wir da auch immer ein bisschen aufpassen, wenn wir im Garten sitzen. Zecken, ja, die fühlen sich leider nicht nur im Wald wohl, sondern eben auch direkt bei uns hinterm Haus. Daniel Falkiewicz aus der Redaktion ist da. Daniel, wie kommen die Zecken da überhaupt hin?
1: Die nehmen einfach den ÖPNV. Vor allem Wildtiere, Igel, Mäuse oder auch Vögel. Die Zecken steigen von den Tieren dann ab und machen es sich bei uns gemütlich. Die verstecken sich gerne im hohen Gras, unter Sträuchern oder in schattigen Ecken.
0: Na super. Kann ich denn irgendwas machen, damit die gar nicht erst bei uns bleiben?
1: Den Rasen regelmäßig mähen hilft, Laub wegräumen und Büsche und Hecken zurückschneiden. Je heller und trockener der Garten ist, desto unwohler fühlen sich die Zecken. Dann können sie sich nicht verstecken und suchen sich einen anderen Ort aus.
0: Perfekt. Im Internet, da gibt's ja auch so Zeckenrollen oder irgendwelche chemischen Mittel. Bringt die denn was?
1: Experten raten eher davon ab. Okay. Die Mittel können auch Bienen, andere Tiere und die Umwelt schädigen. Mhm. Ganz zeckenfrei wird der Garten ohnehin kaum. Deshalb nach dem Gärtnern oder Sonnen lieber einmal kurz den Körper absuchen. Vor allem Kniekehlen, Achseln, Hals und Kopf. Dann steht dem Sommer im Garten auch nichts mehr im Weg.
0: Danke dir, Daniel. Ja, ohne Zecken wäre es uns natürlich schon lieber. Aber gut, die gehören halt auch irgendwie zur Natur dazu. Zumindest können wir es ihnen ein bisschen ungemütlich machen bei uns.
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0: einfach mal ein bisschen mehr Hüfte einsetzen am Mittwochvormittag. Phil Collins, Dance into the Light. Die Nummer ist ja schon fast sowas wie unsere Muntermacher-Hymne. Naja, schließlich grooven die beiden sich auch immer mit uns auf den Tag ein.
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0: Mensch, schon wieder fast 10:30. In den Nachrichten geht's gleich um dieses Thema. Wie das Finanzamt unsere Fahnerwein plündert. Vorher machen wir einen Abstecher zum Wetter. Das schreit heute nicht wirklich Sommer. Dicke Wolken, Regen und um die 24 Grad. Gegen Abend lockert's zumindest ein bisschen auf. Morgen, da bekommen wir einen Sonne-Wolken-Mix. Und Freitag dann auch endlich wieder mehr Sonne und bis zu 30 Grad.
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2: Mit Matthias Löw. Unsere vielen ehrenamtlichen Helfer opfern ihre Freizeit für uns und sorgen auch für Stimmung bei Fahnenwein, Gründungsfesten oder Sonnenwendfeiern. Da nehmen sie natürlich Geld ein. Wenn das zu gut läuft, steht das Finanzamt auf der Matte. Ulrike Aigner von der Turngemeinde Landshut.
3: Also es ist ja immer gut, wenn man sich um Vereine und die Funktionsweise einfach mal politisch auch Gedanken macht. Das ist jetzt bei uns aktuell kein großes Thema, denn wir haben auch Fördervereine in unserem Verein, die sich dann auch um kostenintensive Themen kümmern.
2: Die Freien Wähler in Bayern hätten gerne, dass Vereine für Feste keine Steuern mehr zahlen müssen.
1: Der Blick in die Regionen mit unseren Niederbayern-Reportern. Stadt Eggenfelden aktuell.
4: Es sind schwere Vorwürfe gegen einen Mann aus dem Kreis Rottal-Inn. Der 30-Jährige soll seine Freundin vergewaltigt haben, während die Frau geschlafen hat. Vor dem Amtsgericht Eggenfelden bestreitet der Beschuldigte die Tat. Davon kann er das Gericht aber nicht überzeugen. Das Urteil lautet über 3 Jahre Gefängnis. Aus Eggenfelden, Emil Schmidt.
1: Landkreis Kelheim aktuell.
5: Behördengang, Arzttermin ausmachen oder eine Wohnung finden, für Menschen mit Migrationshintergrund alles andere als leicht. Deswegen verleiht der Landkreis Kelheim auch heuer wieder den Integrationspreis. 2000 Euro gehen an den Unterstützerkreis Asyl, die Nachbarschaftshilfe und die Volkshochschule in Riedenburg. Hier setzen sich Ehrenamtliche für die Integration von Geflüchteten ein. Die offizielle Preisverleihung ist kommenden Dienstag. Aus dem Landratsamt in Kelheim, Adrian Heimal.
1: Und jetzt maximal informiert über Deutschland und die Welt.
2: Er gibt einfach nicht auf. US-Präsident Trump will sich immer noch Grönland unter den Nagel reißen. Entsprechend hat er sich jetzt beim NATO-Gipfel in Ankara geäußert. Dänemarks Regierungschefin Frederiksen hat Trump eine deutliche Abfuhr erteilt. Ziemlich auf der Leitung hat Australien gestanden. Das Land war zeitweise lahmgelegt wegen eines Ausfalls im Mobilfunknetz. Betroffen waren unter anderem der Flugverkehr, Zugverbindungen und der Notruf. Schuld an dem Chaos, ein Technikfehler. Und das hier ist ein echtes Sommermärchen, aber in Hessen tatsächlich passiert. Ein anonymer Spender spendiert allen Kindern und Jugendlichen den Eintritt ins Freibad in Schwalmstadt. Der Mann sagt, ich habe genug Geld, da kann ich auch mal was Gutes tun. Soweit unser News-Update. Mehr gibt's auf der Website und in der App.
0: Und gleich weiter mit dem Verkehrsupdate. Hier haben wir momentan keine Meldungen. Geblitzt wird im Moment in der Industriestraße in Vilsbiburg, wenn ihr Richtung Flottweg unterwegs seid. In Göttelkofen bei Adelkofen, auf der B20 auf Höhe von Pilsting und in Postmünster beim Golfplatz in der 70er-Zone. Danke an Diana fürs Bescheid geben. Wenn ihr an einem Blitzer vorbeikommt, dann meldet euch doch auch gern bei uns. Die Nummer ins Studio ist die 0800 14 15 800. Kommt gut an!
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0: Es geht auf 10:45 zu mit Meatloaf, Rock'n'Roll, Dreams Come Through bei Maximal Radio. Na, wer von euch waren gestern Abend noch am Weiher? So ein bisschen den neu gewonnenen Sommer feiern, bevor er heute wieder abzischt. Ja gut, es wäre ja alles schön, wenn es nicht aussehen würde wie auf einer Mülldeponie. So wie im Moosburger Aquapark. Dosen, Verpackungen, Essensreste. Boah. Johannes Becher aus Moosburg, Landtagsabgeordneter der Grünen, hat uns gesagt, was er davon hält.
1: Ich meine, der Aquapark ist ein Trauerspiel. Seit mindestens 10 Jahren diskutieren wir da. Und es ist so ein Musterbeispiel von einem Investor, der für mehrere Millionen da den See gekauft hat und halt gemeint hat, er kann da was nicht alles realisieren. Und nachdem das nicht genehmigungsfähig war, hat er gesagt, ja gut, na dann mache ich erstmal nichts, sondern suche einfach bloß einen Pächter, der halt derweil irgendwo den Kiosk betreibt.
0: Na, ist natürlich schade. Moosburgs Bürgermeister Maximilian Mader ist auch bei uns. Herr Mader, die Stadt kann ja im Endeffekt nichts gegen diese Unordnung tun, oder?
2: Letztlich ist es Aufgabe des privaten Eigentümers, dafür zu sorgen, dass eben der Müll wegkommt, dass das gepflegt ist. Und die Handhabe von der Stadt Moosburg ist daher sehr begrenzt. Wir können ihn nur auffordern, sich dazu beteiligen. Aber wir können jetzt nicht proaktiv irgendwie da Aktionen starten.
0: Ja, die große Frage ist jetzt natürlich, wie bekommen wir das Problem wieder in den Griff, Herr Mader?
2: Fakt ist, dass unser großer Wunsch ist, dass der Aquapark wieder einer ordentlichen Nutzung zugeführt wird. Aber wie gesagt, das ist Privateigentum. Ich kann an den Eigentümer nur appellieren und bin schon in Gesprächen und werde auch die Gespräche nochmal intensivieren, dass hier hoffentlich irgendwie eine Lösung erreicht wird.
0: Vielen Dank, Maximilian Mader, Bürgermeister von Moosburg. Ja, am Ende des Tages gilt für uns alle, was wir mitbringen, nehmen wir auch wieder mit heim. Dann haben wir alle was von dem sauberen Aquapark.
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1: Manche Songs, die hören wir nicht, die fühlen wir. Unser Bonus um 5 vor 11 ist genau so eine Nummer. Die ersten Töne spielen und wir sitzen sofort im Auto. Cruisen die Küste lang, Fenster runter, Sonnenbrille auf der Nase und Wind wuschelt uns durch die Haare. Die Reggae-Beats von Shaggy, die sind einfach unwiderstehlich. Ein Sommerhit von einem anderen Planeten. Bombastic.

0: Bei allen anderen würde so ein Text überheblich klingen. Hier bringt er uns einfach zum Lächeln. Shaggy mit Bombastic. Gleich wird's 11. In die neue Stunde, da starten wir mit Amy Winehouse. No mit Rehab. Vorher haben wir ein News-Update für euch. Thema unter anderem, bei uns ist es immer noch am schönsten.
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0: 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Und wir machen noch einen Wettercheck. Nass und grau ist der Mittwoch. Die dicken Regenwolken halten sich teilweise bis in den Abend bei 22 bis 24 Grad. Ab morgen wird's dann endlich wieder sonniger. Freitag sogar bis zu 30 Grad.
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3: Mit Matthias Löw. Hey, lass uns doch Urlaub in Niederbayern machen. Das sagen immer mehr Menschen. Im Mai haben deutlich mehr Gäste die Region besucht als noch vor einem Jahr. Die Zahl der Übernachtungen und Ankünfte ist deutlich gestiegen. Damit gehört Niederbayern zu den Regionen mit den stärksten Zuwächsen im Freistaat. Bayernweit sind rund 3,9 Millionen Touristen gezählt worden, vor allem aus dem Inland. Die meisten Auslandsgäste sind im Mai aus Österreich zu uns gekommen.
4: 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Landkreis Landshut, aktuell.
5: Dutzende Polizisten rücken gestern in Ergolding an. Ihr Ziel, eine Asylunterkunft. 4 Männern aus der Ukraine wird vorgeworfen, geklaute Pedelecs verkauft zu haben. Neben Handys und 2 Transportern nehmen die Beamten auch die Verdächtigen mit. Alle 4 sitzen jetzt in Untersuchungshaft. Aus Ergolding, Petra Jakobs.
4: Stadt Eggenfelden aktuell.
6: Er will eigentlich jemand anderes anzeigen, jetzt hat er selbst ein Verfahren am Hals. Vor kurzem steht ein Mann auf der Polizeiwache in Eggenfelden. Schnell wird den Beamten klar, der 55-Jährige ist betrunken. Schließlich gibt er zu, er ist selbst zur Dienststelle gefahren, gegen ihn wird jetzt ermittelt. Aus Eggenfelden, Michaela Westermeier.
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3: Er gibt einfach nicht auf. US-Präsident Trump will sich immer noch Grönland unter den Nagel reißen. Entsprechend hat er sich jetzt beim NATO-Gipfel in Ankara geäußert. Dänemarks Regierungschefin Frederiksen hat Trump eine deutliche Abfuhr erteilt. Ziemlich auf der Leitung hat Australien gestanden. Das Land war zeitweise lahmgelegt wegen eines Ausfalls im Mobilfunknetz. Betroffen waren unter anderem der Flugverkehr, Zugverbindungen und der Notruf. Schuld an dem Chaos, ein Technikfehler. Und das hier ist ein echtes Sommermärchen, aber in Hessen tatsächlich passiert. Ein anonymer Spender spendiert allen Kindern und Jugendlichen den Eintritt ins Freibad in Schwalmstadt. Der Mann sagt, ich habe genug Geld, da kann ich auch mal was Gutes tun. Soweit unser News-Update. Mehr gibt's auf der Website und in der App.
0: Nach den News geht's jetzt auf die Straßen. Und hier schaut's gut aus, der Verkehr fließt. Blitzer stehen aktuell in Vilsbiburg in der Industriestraße, wenn ihr Richtung Flottweg unterwegs seid. Und in Postmünster beim Golfplatz in der 70er-Zone. Ihr habt auch was gesehen? Dann klingelt gern durch unter der 0800 14 15 800. Gute Fahrt euch! 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
0: 11 Uhr durch. Mal eine kurze Frage, wann seid ihr denn von daheim ausgezogen? So mit 16, als die Ausbildung losging? Oder vielleicht so mit 18, 19? Ja, die Jugendlichen heute, die bleiben auch gern mal länger daheim. Aktuell lebt tatsächlich jeder dritte 25-Jährige noch bei den Eltern. Klar, es ist ja auch irgendwie bequem, ne? Mutti kocht, die kauft ein, die macht sauber. Warum denn da auch ewig viel Geld für Miete ausgeben? Das wäre ja blöd. Genauso wie ohne den Musikmix deines Lebens durch den Vormittag zu gehen. Na, guck mal, mit Queen und auch alle Farben geht die Arbeit deutlich leichter. Baby, goodbye. Baby, goodbye. Wir starten jetzt mit einer absoluten Ikone ihrer Zeit. Amy Winehouse mit Rehab. 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
1: Ready for landing. 1983. Elton John liefert eine Ballade für die Ewigkeit. Sein Hit I Guess That's Why They Call It The Blues erobert die Charts weltweit. Neben der einzigartigen Stimme von Elton John ist ein weiterer Superstar im Song zu hören. Die Mundharmonika spielt niemand geringerer als Stevie Wonder. Hier ist Elton John mit I Guess That's Why They Call It The Blues.

0: alle Farben, Baby Goodbye in der Playlist für deinen Sommer. 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August? Hoffentlich einen Ausflug zum Bayernpark machen. 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That's so true. Gleich.
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1: Wir gehen auf 11:30 zu. Matthias Löw steht auch schon bereit. Er hat unter anderem dieses Thema dabei. Kommt es weiter zu Stellenstreichungen in der Region? Vor den News schauen wir uns das Wetter an. 24 Grad in der Spitze mit dicken Wolken und immer wieder Regen. Richtung Abend kann sich aber vereinzelt mal die Sonne durchkämpfen. Morgen, da sind die Wolken schon nicht mehr ganz so dicht. Ab Freitag verschwinden sie sogar fast ganz.
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3: mit Matthias Löw. Unsere angeschlagene Wirtschaft hat weiter zu knabbern. Lieferengpässe, weg von der Industrie, hin zu Dienstleistungen. Eine schwierige Entwicklung für Unternehmen hier bei uns in der Region. Thomas Bröckel von der Vereinigung der Bayerischen Wirtschaft Niederbayern sagte uns im Interview:
4: Die Automobilfirmen bauen Personal ab. Das betrifft die Zulieferer. Die Situation haben wir. Wir haben aber auch ganz viele starke, geerdete mittelständische Unternehmen in Niederbayern, die eigentlich die Wirtschaft noch deutlicher und noch viel breiter tragen. Und der Niederbayer ist nach wie vor ein Menschenschlag, der zupackt, der fleißig ist, auf den Verlass ist. Und deshalb ist mir um die Zukunft nicht bange. Aber wir müssen natürlich jetzt schauen, dass wir die Zukunftsthemen besetzen.
3: Deswegen fordert die VBW von der Politik, dass die Arbeitskosten gesenkt werden.
2: Der Blick in die Regionen mit unseren Niederbayern-Reportern. Neues aus dem Landgericht.
5: Über eine 500.000 Euro Beute und eine dreiste Betrugsmasche stehen im Raum. Zwei Männern wird ab heute vor dem Landshuter Landgericht der Prozess gemacht. Der Vorwurf? Andere Menschen mieten für sie an deutschen Flughäfen teure Autos. Die bringen sie nach Frankreich, machen sie unkenntlich und verkaufen sie anschließend. Verhandelt wird bis Ende des Monats. Dann könnte das Urteil fallen. Aus dem Landgericht Landshut, Johannes Stettner.
2: Neues aus Niederbayerns Kultur.
6: So viele glückliche Gesichter an einer Stelle. Der Landkreis Dingolfing-Landau lädt nach Niederhausen ein und verleiht hier seine Kulturpreise. Insgesamt 6 Personen und Vereine werden ausgezeichnet. Mit dabei sind zum Beispiel die Heimat- und Geschichtsfreunde Griesbach. Sie bekommen den Kulturpreis für das Sammeln von historischen Dokumenten und Bildern zur Ortsgeschichte. Der Landkreis zeichnet schon seit 36 Jahren Menschen aus, die sich für die Kultur einsetzen. Aus Niederhausen, Michaela Gröber.
2: Und jetzt maximal informiert über Deutschland und die Welt.
3: Die Iraner sind böse, kranke Leute, sagt US-Präsident Trump. Was er damit ausdrücken will, aus seiner Sicht ist es mit der Waffenruhe zwischen den USA und dem Iran vorbei. Aber immerhin will Trump seine Unterhändler weiter mit dem Iran reden lassen. Zur Kasse bitte bei der Lufthansa. Die Airline hält die Hand auf. Wer sich nach dem Check-in noch einen anderen Sitzplatz aussuchen will, muss bald dafür in vielen Fällen bezahlen. Bisher hat das nur für Kurz- und Mittelstreckenflüge gegolten. Jetzt kommt die Langstrecke dazu. Das freut unsere BMWler, denn BMW hat sich im zweiten Quartal den zweiten Platz bei den Elektroauto-Neuzulassungen in Deutschland zurückgeholt, mit rund 19.000 Zulassungen im zweiten Quartal. Die Pole-Position holt sich allerdings Volkswagen. Soweit unser News-Update. Mehr gibt's auf der Website und in der App.
1: Danke dir, Matthias. Weiter geht's mit dem Verkehrsupdate und guten Nachrichten. Ihr habt freie Fahrt. Bernhard hat einen Blitzer gesehen, und zwar in Vilsbiburg in der Industriestraße, wenn ihr Richtung Flottweg fahrt. Und dann haben wir noch einen Postmünster beim Golfplatz in der 70er-Zone. Danke fürs Bescheid geben. Ihr habt auch noch irgendwo einen Blitzer stehen sehen? Dann schickt ihn uns gern rein an die 0800 14 15 800. Kommt gut an euer Ziel.
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0: bald Mittag. Harry Styles mit American Girls. Ihr könnt mit so einer Musik richtig was anfangen. Pop, auch gerne mal Country und Rock. Und ihr habt Bock auf gutes, saftiges, frisches Essen? Na, dann seid ihr diesen Samstag in Ohu im Kreis Landshut. Genau richtig. Hier steigt ab 15 Uhr das Mill Creek Country Music Open Air im Gasthaus Grämmer. Hallo Daniel Stadler, Sie organisieren das Ganze. Ihr macht das ja alles für den guten Zweck, richtig?
1: Der Eintritt bei unserem Country Open Air ist frei. Die gesamten freiwilligen Spenden, die von den Zuschauern dann kommen, die gehen dann an zwei Spendenorganisationen. Wir bleiben da ganz regional. Zum einen an das ambulante Kinderhospiz in München mit ihrem Zentrum in Landshut und an die Tierhilfe Check, Hilfe für Straßenpfoten aus Niederviehbach.
0: Oh toll, das ist wirklich eine richtig schöne Sache und deswegen sind natürlich viele Besucher wichtig.
1: Also kulinarisch sind wir dieses Jahr sehr gut aufgestellt. Zum einen gibt's Burger, Cheeseburger, Veggie-Burger, Pulled Pork Burger von unseren Mühlbach-Schützen und es wird ein mexikanischer Foodtruck da sein, der Sachen wie Burritos, Tacos, Quesadillas und so weiter anbietet.
0: Na hör mal, also da sind wir sofort dabei. Das hört sich richtig gut an, Daniel. Ich fast ein bisschen Hunger. Was hat sich denn jetzt zum letzten Mal bei euch verändert?
1: Also wir haben in diesem Jahr ein bisschen eine größere Tanzfläche. Die Bühne ist dieses Jahr auch überdacht. Wir haben mehr Sitzplätze dieses Jahr, weil wir natürlich im letzten Jahr gar nicht mit so vielen Besuchern gerechnet haben, wie es dann im Endeffekt waren. Deswegen haben wir auch in diesem Jahr die Sitzplatzanzahl erhöht und wir haben eben auch darauf geachtet, dass wir unsere örtlichen Vereine wieder unterstützen können.
0: Wir haben auch noch einen Zuckerl für euch. Staubt die beliebten Cowboy- und Cowgirl-Menüs ab. Jetzt anrufen unter der 0800 14 15 800 fürs Mill Creek Country Music Open Air am Samstag in Ohu.
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1: Zwei Schwestern, die gemeinsam ihren Traum verfolgen. Nein, es geht nicht um Honey und Nanny und auch nicht um das doppelte Lottchen, sondern um Mel und Kim Appleby. Gut, zugegeben, so richtig erfolgreich waren die beiden nur so 2 Jahre lang. Dafür ist ihr größter Hit umso cooler. So eine richtige 80s Dancefloor-Nummer, die einfach nur Lust macht zu tanzen. Selbstbewusst, glamourös und voller Lebensfreude. Für euch, Respectable. Respectable.

0: Back to Bone, kurz vor 12. Von einem 80er-Duo geht's jetzt dann gleich zu einem 2010er-Trio. Till everything fades out of Clocklock mit Out of the Dark. Als erstes in der neuen Stunde. Warum die Feuerwehr das Finanzamt so ein bisschen austricksen muss, das klärt Matthias Löw gleich in den News.
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0: Erst noch der Wettercheck. Heute sind die Wolken klar in der Überzahl. Sonne gibt's bei um die 24 Grad, höchstens gegen Abend. Der Donnerstag schaut da schon wieder deutlich besser aus. Sonne-Wolken-Mix und kein Regen in Sicht.
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3: Mit Matthias Löw. Unsere vielen ehrenamtlichen Helfer opfern ihre Freizeit für uns und sorgen auch für Stimmung bei Fahnenweihen, Gründungsfesten oder Sonnenwendfeiern. Da nehmen sie natürlich Geld ein. Wenn das zu gut läuft, steht das Finanzamt auf der Matte. Ulrike Aigner von der Turngemeinde Landshut.
4: Also es ist ja immer gut, wenn man sich um Vereine und die Funktionsweise einfach mal politisch auch Gedanken macht. Das ist jetzt bei uns aktuell kein großes Thema, denn wir haben auch Fördervereine in unserem Verein, die sich dann auch um kostenintensive Themen kümmern.
3: Die Freien Wähler in Bayern hätten gerne, dass Vereine für Feste keine Steuern mehr zahlen müssen.
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5: Betrüger versuchen alles, um an unsere Daten zu kommen. Alleine im Landkreis Rottal-Inn hat es die Polizei mit mehreren Fällen zu tun. Die Täter verschicken zum Beispiel Fake-Mails, die wie von Kleinanzeigen aussehen. Der Account einer Frau in Eckenfelden wird übernommen und die Betrüger stellen in ihrem Namen Waren online, die es gar nicht gibt. In Hebertsfelden schaffen es Online-Gangster, einen größeren Betrag von einem Bankkonto zu klauen. Tipp der Polizei, manchmal reicht schon ein Blick auf die E-Mail-Adresse, um einen Betrug zu erkennen. Aus Eckenfelden, Martina Lesser.
2: Region Flughafen aktuell.
6: Deutschland will mehr Menschen abschieben. Eine zentrale Rolle dabei soll der Airport im Erdinger Moos spielen. Hier ist ein neues Abschiebeterminal geplant für bis zu 100 Abschiebungen täglich. Jetzt stellt sich der neue Münchner Oberbürgermeister Dominik Krause quer. Er will kommende Woche im Aufsichtsrat des Flughafens München gegen den Bau stimmen. Der Grünen-Politiker findet, dass Abschiebungen im großen Stil nicht Teil des Geschäftsmodells des Münchner Flughafens sein sollten. Viel ändern dürfte das aber nicht. Die Mehrheit der Anteile am Flughafen halten der Freistaat Bayern und der Bund. Aus dem Erdinger Moos, Tim Neumann.
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3: Die Iraner sind böse, kranke Leute, sagt US-Präsident Trump. Was er damit ausdrücken will, aus seiner Sicht ist es mit der Waffenruhe zwischen den USA und dem Iran vorbei. Aber immerhin will Trump seine Unterhändler weiter mit dem Iran reden lassen. Zur Kasse bitte bei der Lufthansa. Die Airline hält die Hand auf. Wer sich nach dem Check-in noch einen anderen Sitzplatz aussuchen will, muss bald dafür in vielen Fällen bezahlen. Bisher hat das nur für Kurz- und Mittelstreckenflüge gegolten. Jetzt kommt die Langstrecke dazu. Das freut unsere BMWler, denn BMW hat sich im zweiten Quartal den zweiten Platz bei den Elektroauto-Neuzulassungen in Deutschland zurückgeholt, mit rund 19.000 Zulassungen im zweiten Quartal. Die Pole-Position holt sich allerdings Volkswagen. Soweit unser News-Update. Mehr gibt's auf der Website und in der App.
0: Und wie schaut's auf den Straßen aus? Vorsicht auf der A92 München Richtung Deggendorf. Zwischen Landshut Nord und Landshut Essenbach ist eine Ölspur auf der Straße. Blitzer haben wir aktuell in der Industriestraße in Vilsbiburg, wenn ihr Richtung Flottweg unterwegs seid, und in Postmünster beim Golfplatz in der 70er-Zone. Wenn ihr noch was seht, dann schreibt uns gerne WhatsApp an die 0800 14 15 800. Gute und sichere Fahrt.
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0: Kurz nach 12 ist es. Servus. Gleich haben wir unsere Nachrichten auf Niederbayerisch für euch dabei. Vorher gibt's aber natürlich Musik. Ed Sheeran. Bad habits lead to nice and in low. Conversations with a stranger. Jawollo, Bad Habits. Einen 80er Klassiker gibt's von Kenny Loggins. Welcome to Heartlight. Wenn sich jetzt noch die Wolken verziehen würden, oh, das wäre traumhaft. Vielleicht kann man ja die Sonne mit der Nummer hier ein bisschen rauslocken. 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

0: Ein absoluter Klassiker aus den 80ern, Kenny Loggins, Welcome to Heartlight. Sagt euch der Name Josef Hess was? Der Mann ist Extremschwimmer und im Moment ist er in der Donau unterwegs. Der will die einmal komplett entlang schwimmen, von Ulm bis ins Schwarze Meer und das in 2 Monaten. Na, und da strampelt er natürlich auch bei uns in Niederbayern vorbei. Momentan ist er bei Ingolstadt, es kann also nicht mehr ganz so lange dauern, bis er zu uns kommt. Was sonst noch so los ist in der Region? Andi, schieß los.
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2: Ich bin der Nickel Andi, grüß euch. Sauber brennt hat es heute Nacht in Egel-Gessing in der Nähe von Bad Birnbach. Eine Lagerhalle und ein Getreidesilo haben da Feuer gefangen. 160 Feuerwehrler haben gelöscht. Der Schaden liegt bei mindestens 500.000 Euro. Warum es brennt hat, müssen sie heute noch schauen. Jetzt wird auch bei uns allweil mehr künstliche Intelligenz hergenommen. Eine Studie haben sie gemacht und die sagt, dass 40% von den deutschen Unternehmen KI zum Arbeiten hernehmen. Das sind 118% mehr wie nur 2024. Und da ist wurscht, ob es kleine oder große Betriebe sind, heißt es. Dass der Sprit mehr wie 2 Euro kostet, da werden wir uns wohl drauf gewinnen müssen. Am Iran ist nämlich einfach keine Ruhe. Die Iraner sind wieder auf Schiff in der Straße von Hormuz losgegangen und die Amerikaner haben wieder auf Ziele im Iran geschossen. Dabei soll ja eigentlich Waffenruhe sein. So, jetzt kennt's euch aus. Servus, macht's es gut.
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0: Dante Thomas, Miss California. Ja, wann kommt er denn jetzt wieder, der Sommer? Bis zum Wochenende soll es ja soweit sein. Ist ja eigentlich super, oder? Wenn wir arbeiten, ist es ein bisschen frischer und die Sonne brennt nicht so runter. Und wenn wir frei haben, da gibt's dann Sonne ohne Ende. Na, schön, dass sich das Wetter auch an unsere Wochenpläne anpasst.
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2: Kurz vor 12:30, Zeit für Nachrichten. Thema unter anderem Eldorado vor der Haustür. Vorher machen wir einen Abstecher zum Wetter. Das schreit heute nicht wirklich Sommer. Dicke Wolken, Regen und um die 24 Grad. Gegen Abend lockert es zumindest ein bisschen auf. Morgen, da bekommen wir einen Sonne-Wolken-Mix und Freitag dann auch endlich wieder mehr Sonne und bis zu 30 Grad.
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4: Mit Michaela Westermeier. Hey, lass uns doch Urlaub in Niederbayern machen. Das sagen immer mehr Menschen. Im Mai haben deutlich mehr Gäste die Region besucht als noch vor einem Jahr. Die Zahl der Übernachtungen und Ankünfte ist deutlich gestiegen. Damit gehört Niederbayern zu den Regionen mit den stärksten Zuwächsen im Freistaat. Bayernweit sind rund 3,9 Millionen Touristen gezählt worden, vor allem aus dem Inland. Die meisten Auslandsgäste sind im Mai aus Österreich zu uns gekommen.
3: Der Blick in die Regionen mit unseren Niederbayern-Reportern. Landkreis Landshut, aktuell.
5: Mit so viel Rauch hat er nicht gerechnet. Weil ein Mann in Hohentann seine Zigarette nicht ordentlich wegschmeißt, steht auf einmal ein Dachstuhl in Flammen. Er versucht noch, das Feuer selbst zu löschen, ohne Erfolg. Dutzende Feuerwehrleute rücken an und bekommen den Brand unter Kontrolle. Gegen den Raucher wird jetzt ermittelt. Aus Hohentann, Michael Wimmer.
3: Landkreis Dingolfing-Landau, aktuell.
6: Unsere Lieblingsband einmal live sehen. Diesen Traum nutzen immer öfter Betrüger aus. So auch vor kurzem in Eichendorf. Hier will ein Mann bei Kleinanzeigen Tickets für die Ärzte kaufen. Zahlt 300 Euro. Die Karten kommen aber nie bei ihm an. Weil immer wieder Menschen auf den Betrug reinfallen, warnt die Polizei davor und rät dazu, offizielle Ticketplattformen zu nutzen. Aus Eichendorf, Erich Schemmer.
3: Und jetzt maximal informiert über Deutschland und die Welt.
4: Lange warten auf den Zug oder er kommt gar nicht? Künftig sollen wir darüber zumindest besser informiert werden. Die Deutsche Bahn investiert dafür heuer 50 Millionen Euro, unter anderem in ein KI-System. Apple muss mit den strengen Auflagen in Europa klarkommen, das entscheidet das EU-Gericht. Die Tech-Firma hat geklagt, weil sie als sogenannter Torwächter eingestuft wird und sich damit an besondere Wettbewerbsregeln halten muss. Wir wollen Grönland. Weil US-Präsident Trump das wieder fordert, äußert sich jetzt die dänische Regierungschefin Frederiksen. Sie sagt, wir verkaufen nichts und werden Grönland im Zweifel verteidigen. Soweit unser News-Update. Mehr gibt's auf unserer Website und in der App.
2: Nach den News, da kommt bekanntlich das Verkehrsupdate und hier haben wir gerade keine Meldungen. Geblitzt wird im Moment in Vilsbiburg in der Industriestraße Richtung Flottweg und in Forstmünster beim Golfplatz in der 70er-Zone. Danke an Bernhard fürs Bescheid geben. Wenn ihr an einem Blitzer vorbeikommt, dann meldet euch doch auch gern bei uns. Die Nummer ins Studio ist die 0800 14 15 800. Kommt gut an!
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0: Womack, Teardrops beim Maximal Radio. Wenn die Feuerwehr da ist, dann ist immer was los. Gut, aber es muss ja auch nicht immer gleich Alarmstufe Rot sein. Die freiwilligen Helfer dürfen auch gern mal feiern. Ja, Sonnenwend, Feuer, Gründungsfest, Fahnerei, es ist immer eine Riesengaudi. Ja, nur wenn es dann zu gut läuft, schaltet sich eben das Finanzamt ein. Das kennt Stefan Bachel von der Straubinger Feuerwehr nur zu gut. Da werden alle Löschzüge zusammengerechnet und die liegen in der Summe immer überm Freibetrag. Wie geht ihr denn mit dem Thema Steuern um, Stefan?
1: Wir umgehen das ganz einfach so, dass Fördervereine gegründet werden, die dann diese Veranstaltung fördern und dann auch mitfinanzieren. Aber es kann ja auch nicht sein, wenn sich schon Leute freiwillig engagieren, ehrenamtlich engagieren, dann sollen wir doch das Geld steuerfrei machen, um auch unsere Leute zu motivieren, dass sie weiterhin auch solche Feste organisieren, die ja zu einem Dorfleben, die zu einer Stadt leben, ja dazugehören.
0: Also entweder zahlt die Feuerwehr Steuern oder die Ehrenamtlichen machen sich eben noch mehr Arbeit und gründen einen Förderverein. Ne? Klingt komisch, ist aber so. Wie seht ihr denn das? Ist es gerecht, dass Vereine Steuern für ihre Feste zahlen müssen? Angelika aus Landshut hat uns dazu eine Sprachnachricht geschickt.
2: Das ist, glaube ich, die Meinung der meisten der Bevölkerung, dass die, die Ehrenamt machen und die sowas organisieren, dass da auch was überbleibt für die, dass weiterfolgend auch wieder was machen können mit dem Ganzen.
0: Ja, auf jeden Fall. Sagt uns doch gerne mal eure Meinung per WhatsApp an die 0800 14 15 800 oder auch auf Social Media.
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1: Chris de Burg, der nimmt uns jetzt mit in die Unterwelt. Mit einem Song, der klingt wie ein ganzer 2-Stunden-Blockbuster. Dramatisch, geheimnisvoll, spannend und voller Power. Wir sehen richtig den Fährmann, wie er auf dem Floß steht, mit seinen knochigen Fingern das Ruder umgreift. Volle 3 Minuten 20, Kino im Ohr. Don't pay the ferryman.

0: schaurig schön. Wow, ein echter Klassiker. Chris de Burgh, Don't Pay the Ferryman. So, jetzt Gänsehaut abschütteln. Austi steht schon bereit. Mit Touch Me gibt's gleich für euch. Handwerk hat goldenen Boden. Darum geht's gleich bei Michaela Westermeier. Und wir machen noch einen Wettercheck. Nass und grau ist der Mittwoch. Die dicken Regenwolken halten sich teilweise bis in den Abend bei 22 bis 24 Grad. Ab morgen wird's dann endlich wieder sonniger. Freitag sogar bis zu 30 Grad.
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2: Mit Michaela Westermeier. Unsere angeschlagene Wirtschaft hat weiter zu knabbern. Lieferengpässe weg von der Industrie hin zu Dienstleistungen. Eine schwierige Entwicklung für Unternehmen hier in der Region. Thomas Bröckel von der Vereinigung der Bayerischen Wirtschaft Niederbayern erklärt uns im Interview.
3: Die Automobilfirmen bauen Personal ab, das betrifft die Zulieferer. Die Situation haben wir. Wir haben aber auch ganz viele starke, geerdete mittelständische Unternehmen in Niederbayern, die eigentlich die Wirtschaft noch deutlicher und noch viel breiter tragen. Und der Niederbayer ist nach wie vor ein Menschenschlag, der zupackt, der fleißig ist, auf den Verlass ist. Und deshalb ist mir um die Zukunft nicht bange. Aber wir müssen natürlich jetzt schauen, dass wir die Zukunftsthemen besetzen.
2: Deswegen fordert die VBW von der Politik, dass die Arbeitskosten gesenkt werden.
1: 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Neues aus dem niederbayerischen Bäderdreieck.
4: Ein Überholmanöver geht hier total schief. Bei Bad Birnbach verunglückt ein Motorradfahrer schwer. Der Biker knallt gegen einen Laster, der gerade abbiegt. Sekunden später stürzt der 56-Jährige auf die Straße. Die ist wegen der Bergungsarbeiten dann stundenlang gesperrt. Aus Bad Birnbach, Martina Lesser.
1: Stadt Landshut. Aktuell.
5: Um ein paar graue Haare reicher ist wahrscheinlich dieser Einbrecher. Gestern Mittag schafft er es über ein gekipptes Fenster in ein Einfamilienhaus. Kaum drinnen steht der Einbrecher der Bewohnerin gegenüber. Beide bekommen einen Riesenschreck und laufen weg. Wie ein Blitz schwingt sich der Einbrecher durch ein Toilettenfenster und verschwindet. Die Frau ruft die Polizei, die kann den Mann aber nicht mehr schnappen. Aus Landshut, Matthias Löw.
1: Und jetzt maximal informiert über Deutschland und die Welt.
2: Lange warten auf den Zug oder er kommt gar nicht? Künftig sollen wir darüber zumindest besser informiert werden. Die Deutsche Bahn investiert dafür heuer 50 Millionen Euro, unter anderem in ein KI-System. Apple muss mit den strengen Auflagen in Europa klarkommen, das entscheidet das EU-Gericht. Die Tech-Firma hat geklagt, weil sie als sogenannter Torwächter eingestuft wird und sich damit an besondere Wettbewerbsregeln halten muss. Wir wollen Grönland. Weil US-Präsident Trump das wieder fordert, äußert sich jetzt die dänische Regierungschefin Frederiksen. Sie sagt, wir verkaufen nichts und werden Grönland im Zweifel verteidigen. Soweit unser News-Update. Mehr gibt's auf unserer Website und in der App.
0: Danke dir. Jetzt schauen wir noch auf die Straßen. Einmal auf die B15 Landshut Richtung Saalhaupt. Zwischen Schierling Süd und Schierling Nord liegen Gegenstände auf der Fahrbahn. Und auf der A92 Deggendorf Richtung München zwischen Dingolfing West und Wörth an der Isar gab es einen Unfall mit einem Laster. Hier ist aktuell der Standstreifen blockiert.
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0: Blitzer stehen aktuell in Vilsbiburg in der Industriestraße, wenn ihr Richtung Flottweg unterwegs seid. In Hachelstuhl und in Postmünster beim Golfplatz in der 70er-Zone. Ihr habt auch was gesehen? Dann klingelt gern durch. Unter der 0800 14 15 800. Gute Fahrt!
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0: Mensch, schon wieder kurz nach eins. Halbe Arbeitswoche ist vorbei und hoffentlich wird die zweite Hälfte auch ein bisschen sonniger. Langsam reicht's. Gut, aber wir machen einfach das Beste draus. Es ist ja auch irgendwie gemütlich, oder? Und der Geruch von Sommerregen, toll. Für einen gemütlichen, entspannten Mittwoch haben wir zwei richtig schöne Schunkelsongs dabei.
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0: Maroon 5 mit Memories und Oasis. Because maybe Wonderwall im Musikmix deines Lebens. Ihr wollt noch ein bisschen mehr Turbo für den Mittag? Haben wir natürlich für euch. Aus dies mit Touch Me.

0: Oasis mit Wonderwall im Musikmix seines Lebens. Von einer ganz ruhigen Nummer geht's jetzt zu richtig viel Spaß und Action. Wir haben unserer Lisa eine Challenge gestellt. 35 Minuten, eine Radiomoderatorin, über 80 Fahrgeschäfte im Bayernpark. Wie viele Fahrgeschäfte schafft sie? Na, schauen wir doch erstmal, was wir in der Redaktion ihr so zutrauen.
1: Boah, das ist schwer. Also ich traue der Lisa viel zu. Wenn man es jetzt mal vielleicht runterrechnet auf 5 Minuten pro Fahrgeschäft mit hin und her laufen. 7 würde ich jetzt mal so schätzen.
2: Die Lisa schafft 6, aber nicht mehr.
3: Die Lisa ist ja immer recht flott unterwegs. Also von dem her schätze ich mal, dass er 5 Fahrgeschäfte locker packt.
4: Ja, ich glaube 6 oder 7 könnte die Lisa schon schaffen.
0: Ja, ich finde es auch wahnsinnig schwer einzuschätzen. Aber so zwischen 6 und 7, ja, traue ich der Lisa schon zu. Also zusammengefasst, wir glauben an dich. So Lisa, wie hast du dich denn vorbereitet?
4: Umfangreich, also wir haben schon Fahrgeschäfte und die passende Route rausgesucht. Mhm. Dazu noch ein paar Dreheinheiten, damit man in der Achterbahn nicht schwindelig wird. Und fürs Wildwasser-Rafting haben wir schon ein paar Nassübungen gemacht. Ja, und der richtige Schuh zum Sprinten, der steht auch schon.
0: Ja, nicht schlecht.
4: Und fürs Wildwasser-Rafting haben wir schon ein paar Nassübungen

0: Musik aus Bayern von Leonie und Callum Scott. Stay. Heute ist der letzte Tag auf dem Volksfest in Grafenau. Dann ist mal 2 Tage Trachtenpause und am Freitag geht's mit Vollgas weiter. Gleich 5 Volksfeste starten bei uns in der Region. Unter anderem in Bogen, in Taufkirchen und in Reisbach. Wo die kommenden Tage und Wochen sonst noch Party angesagt ist, da seht ihr immer auf unserer Homepage im großen Volksfestkalender. Und der Song hier, der läuft da sicher auch wieder hoch und runter in den Zelten. Sweet Home Alabama gibt's auch gleich bei uns.
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0: Kurz vor halb zwei. Müssen wir bald auf Sonnwend feiern und Gründungsfeste verzichten? Das ist gleich Thema bei Michaela Westermeier. Vor den News schauen wir uns das Wetter an. 24 Grad in der Spitze mit dicken Wolken und immer wieder Regen. Richtung Abend kann sich aber vereinzelt mal die Sonne durchkämpfen. Morgen, da sind die Wolken schon nicht mehr ganz so dicht. Ab Freitag verschwinden sie sogar fast ganz.
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2: Mit Michaela Westermeier. Unsere Ehrenamtlichen opfern ihre Freizeit für uns und sorgen für Stimmung bei Fahnenweihen, Gründungsfesten oder Sonnenwendfeiern. Da nehmen sie natürlich Geld ein. Wenn das zu gut läuft, steht aber das Finanzamt auf der Matte. Ulrike Eigner von der Turngemeinde Landshut erklärt im Interview.
3: Also es ist ja immer gut, wenn man sich um Vereine und die Funktionsweise einfach mal politisch auch Gedanken macht. Das ist jetzt bei uns aktuell kein großes Thema, denn wir haben auch Fördervereine in unserem Verein, die sich dann auch um kostenintensive Themen kümmern.
2: Die Freien Wähler in Bayern hätten gerne, dass Vereine für Feste keine Steuern mehr zahlen müssen.
1: Der Blick in die Regionen mit unseren Niederbayern-Reportern. 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
4: Viel Geschichte steckt in alten Gebäuden in der Region. Gleichzeitig geht Denkmalschutz aber auch ordentlich an den Geldbeutel. Umso größer ist die Freude über diese Finanzspritze. Die Bayerische Landesstiftung unterstützt drei Projekte in der Region Landshut mit über 120.000 Euro. Von dem Geld werden zwei Kirchen im Landkreis und eine in der Stadt saniert. Aus Landshut, Petra Jakobs.
1: Neues aus der Region.
5: Betrüger versuchen alles, um an unsere Daten zu kommen. Alleine im Landkreis Rottal-Inn hat es die Polizei mit mehreren Fällen zu tun. Die Täter verschicken zum Beispiel Fake-Mails, die wie von Kleinanzeigen aussehen. Der Account einer Frau in Eckenfelden wird übernommen und die Betrüger stellen in ihrem Namen Waren online, die es gar nicht gibt. In Hebertsfelden schaffen es Online-Gangster, einen größeren Betrag von einem Bankkonto zu klauen. Tipp der Polizei: Manchmal reicht schon ein Blick auf die E-Mail-Adresse, um einen Betrug zu erkennen. Aus Eckenfelden, Martina Lesser.
1: Und jetzt maximal informiert über Deutschland und die Welt.
2: Noch diese Woche will der Bundestag die umstrittene Krankenkassenreform auf den Weg bringen. Deswegen reichen die Grünen eine Eilklage ein. Damit wollen sie die Abstimmung verhindern. Kein Handel mehr mit Spanien, das will US-Präsident Trump. Grund ist demnach, wie sich Spanien als NATO-Partner verhält. Ob und wann der Handel tatsächlich eingestellt wird, ist noch offen. Auf der Suche nach ihrer Katze legt eine Frau in Oberfranken den Bahnverkehr lahm. Die 42-Jährige läuft dort einfach auf die Gleise, ein Zug muss eine Vollbremsung einlegen. Gegen die Frau wird jetzt ermittelt, ob sie ihren Stubentiger noch gefunden hat, ist nicht bekannt. Soweit unser News-Update, mehr gibt's auf unserer Website und in der App.
0: Danke dir, Michi. Und wir checken jetzt noch, wie es auf den Straßen ausschaut. Auf der B15, Landshut Richtung Saalhaupt, zwischen Schilling Süd und Schilling Nord, liegen Gegenstände auf der Fahrbahn. Auf der B299 Neustadt Landshut, zwischen Linden und der A92 bei Altdorf, Vorsicht in beiden Richtungen, auch hier liegen Gegenstände auf der Straße. Auf der A92 Deggendorf Richtung München, zwischen Dingolfing West und Wörth an der Isar, gab es einen Unfall mit einem Laster. Hier ist der Standstreifen blockiert. Und auf der A92 München Richtung Deggendorf, zwischen Landshut Nord und dem Kreuz Landshut staut sich's aktuell. Hier braucht ihr ca. 15 Minuten länger. Bernhard hat einen Blitzer gesehen, und zwar in Vilsbiburg in der Industriestraße, wenn ihr Richtung Flottweg fahrt. Und dann haben wir noch einen Postmünster beim Golfplatz in der 70er-Zone. Danke fürs Bescheid geben. Ihr habt auch noch irgendwo einen Blitzer stehen sehen? Dann schickt ihn uns gern rein an die 0800 14 15 800. Kommt gut an euer Ziel.
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0: auch ein persönlicher Favorit. Ein 80er von Aha, Take On Me. Wie alt wart ihr denn, als ihr diesen Song zum ersten Mal gehört habt? Vielleicht gerade in der Schule, schon im festen Job oder auch in der ersten eigenen Wohnung. Das war schon wirklich auch eine spannende Zeit. Wir haben da unglaublich viel dazu gelernt, weil wir am Anfang ja auch ziemlich viel falsch gemacht haben. So geht's aktuell auch der Sophie. Die hat ihre erste eigene Wohnung in Landshut bezogen. Und so ganz ohne Mama klappt das nicht alles auf Anhieb.
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0: Hilfe, wie lagere ich mein Obst und Gemüse richtig? Das will Sophie wissen. Sie schreibt, ich weiß nicht mehr weiter. Entweder wird alles braun oder matschig. Mir schimmelt quasi mein Essen und mein Geld, das ich dafür bezahlt habe, vor der Nase weg. So, keine Panik, Sophie. Hier deine Antwort zum Mitschreiben von Leonie Hagen. Schieß los.
2: Ganz einfach, wir haben drei Kategorien. Kühlschrank, Vorratsschrank und die Küchentheke. In den Kühlschrank gehören zum Beispiel Äpfel, Karotten, Paprika und Salat. In den Vorratsschrank packen wir dann Mandarinen, Gurken, Tomaten und Kartoffeln. Die mögen es kühl und dunkel. Und dann gibt's noch den klassischen Obstkorb. Da legen wir zum Beispiel die Bananen rein.
0: Ja, das war ja wirklich einfach. Danke dir, Leonie. Habt ihr vielleicht auch noch Alltagsfragen für uns? Dann macht's genauso wie die Sophie und meldet euch bei uns. Einfach per WhatsApp an die 0800 14 15 800.
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1: Mit einem fast druckfrischen Song von Ariana Grande. Allerdings nicht ganz so unbeschwert poppig wie sonst, sondern fast schon verletzlich und zerbrechlich. Die neue Nummer heißt Hate That I Made You Love Me. Das klingt jetzt erstmal nach einem Love-Song, aber es steckt tatsächlich mehr dahinter. Die Nummer klingt ein bisschen wie ein persönlicher Brief an die Menschen da draußen. Die Menschen, die Ariana ständig kritisieren, ihren Körper und ihr Auftreten kommentieren. Und deswegen sagt sie, wisst ihr was? Ich brauche euch nicht. Ich wollte nie, dass ihr mich liebt. Lasst mich doch einfach

0: Richtig starker Song. Die neue von Ariana Grande im Bonus um kurz vor zwei. Hate That I Made You Love Me. Helen Lorber ist auch schon da und hat schon ein bisschen mit mir mitgeschunkelt. Sie startet jetzt dann gleich mit Alice Merton. No Roots. Als erstes um kurz nach zwei. Wie gern mögen uns eigentlich nicht Bayern? Das hören wir gleich bei Michaela Westermeier. Erst noch der Wettercheck. Heute sind die Wolken klar in der Überzahl. Sonne gibt's bei um die 24 Grad, höchstens gegen Abend. Der Donnerstag schaut da schon wieder deutlich besser aus. Sonne-Wolken-Mix und kein Regen in Sicht.
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2: Mit Michaela Westermeier. 4 Monate nachdem wir sie gewählt haben, sind unsere Bürgermeister jetzt selber dran mit Abstimmen. Rund 400 Rathauschefs aus ganz Bayern sind heute und morgen in Landshut. Hier trifft sich der Bayerische Städtetag. Der stellt sich neu auf, Vorstand und Vorsitz werden neu gewählt. Aktueller Städtetagschef ist Niederbayer Markus Panermeier. Ob Straubings Oberbürgermeister weitermachen will, erzählt er uns im Interview.
3: Das liegt jetzt in der Hand der Delegierten. Also darüber wird intern dann in der Vollversammlung beraten werden. Ich darf das jetzt 6 Jahre machen. Das macht viel Freude. Entscheidend ist immer, das ist Grundvoraussetzung, die Arbeit so zu organisieren, dass das Hauptamt nicht drunter leidet. Meine Aufgabe ist hier für die Straubingerinnen und Straubinger da zu sein. Und das wird die nächsten Jahre fordernd genug. Und deshalb muss das immer im Vordergrund stehen. Das andere kommt dann sozusagen als Ehrenamt. Dazu.
2: Neben der Wahl sind die Finanzen der Kommunen das Hauptthema des Treffens.
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4: Mit so viel Rauch hat er nicht gerechnet. Weil ein Mann in Hohentann seine Zigarette nicht ordentlich wegschmeißt, steht auf einmal ein Dachstuhl in Flammen. Er versucht noch, das Feuer selbst zu löschen, ohne Erfolg. Dutzende Feuerwehrleute rücken an und bekommen den Brand unter Kontrolle. Gegen den Raucher wird jetzt ermittelt. Aus Hohentann, Michael Wimmer.
1: Region Flughafen aktuell.
5: Deutschland will mehr Menschen abschieben. Eine zentrale Rolle dabei soll der Airport im Erdinger Moos spielen. Hier ist ein neues Abschiebeterminal geplant für bis zu 100 Abschiebungen täglich. Jetzt stellt sich der neue Münchner Oberbürgermeister Dominik Krause quer. Er will kommende Woche im Aufsichtsrat des Flughafens München gegen den Bau stimmen. Der Grünen-Politiker findet, dass Abschiebungen im großen Stil nicht Teil des Geschäftsmodells des Münchner Flughafens sein sollten. Viel ändern dürfte das aber nicht. Die Mehrheit der Anteile am Flughafen halten der Freistaat Bayern und der Bund. Aus dem Erdinger Moos, Tim Neumann.
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2: Noch diese Woche will der Bundestag die umstrittene Krankenkassenreform auf den Weg bringen. Deswegen reichen die Grünen eine Eilklage ein. Damit wollen sie die Abstimmung verhindern. Kein Handel mehr mit Spanien, das will US-Präsident Trump. Grund ist demnach, wie sich Spanien als NATO-Partner verhält. Ob und wann der Handel tatsächlich eingestellt wird, ist noch offen. Auf der Suche nach ihrer Katze legt eine Frau in Oberfranken den Bahnverkehr lahm. Die 42-Jährige läuft dort einfach auf die Gleise, ein Zug muss eine Vollbremsung einlegen. Gegen die Frau wird jetzt ermittelt, ob sie ihren Stubentiger noch gefunden hat, ist nicht bekannt. Soweit unser News-Update, mehr gibt's auf unserer Website und in der App.
6: Wir machen weiter mit dem Straßencheck, schauen auf die A92 München-Deggendorf zwischen Landshut Nord und dem Kreuz Landshut. Aktuell Stau, ihr braucht eine Viertelstunde durch. Und weiter auf die A93 München-Regensburg, auch hier zwischen Saalhaupt und Bad Abbach Stau. Ihr braucht circa auch eine Viertelstunde durch. Geblitzt wird in Aham in der Filztalstraße, danke an den Bernhard, und in Hachelstuhl. Mehr entdeckt, gerne durchschicken ins Studio an die 0800 14 15 800.
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6: Von wegen langweilige Ferien. Habt ihr Bock auf eine Schatzsuche im Urlaub? Mal was anderes, ne? Auf nach Finnland, nach Lappland genauer gesagt. Da gibt's nämlich nicht nur Rentiere, Schnee und den Weihnachtsmann. Nee, da können wir den Goldschatz finden dieses Jahr. Einen Barren haben sie da versteckt für 20.000 Euro. Also es lohnt sich richtig. Wer die Hinweise richtig entschlüsselt, der findet vielleicht den verborgenen Schatz. Bis Ende August geht das Ganze noch. Die Schatzsuche in Finnland. And that's when I told you it's all right. You were dancing. holen euch dabei nur das beste, funkelndste Mädchen Nachmittags-Playlist. Taylor Swift, frisch verheiratet und The Outfield mit einem 80er. Und das ist Alice Martin mit No Roots. Schönen Nachmittag.
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0: Gleich Viertel nach zwei, The Outfield bei Maximal Radio. Stellt euch das mal vor, das Handtuch auf der Freibad-Liegewiese und drumherum Flaschen, Chips, Tüten und Verpackungen. Wollen wir nicht, ne? Ähnlich schaut's aber im Aquapark Moosburg aus. Auf Social Media gehen Fotos rum, die Leute sind sauer. Überall Müll und volle Tonnen. Johannes Becher ist Landtagsabgeordneter der Grünen und aus Moosburg. Ist schon ein Problem, ne?
1: Und dass dann noch Leute dazukommen, die ihren Müll mit zum Aquapark nehmen, aber dann vergessen, den mit heim zu nehmen. Das ist genauso tragisch. Also da draußen schaut es aus. Ist eine Katastrophe, ist ja auch nicht schön. So wie es jetzt ist, ist schade, weil es war ein wunderschöner Weiher und da kann man richtig was draus machen. Aber es müsste halt miteinander sein und das ist im Moment nicht.
0: Moosburgs Bürgermeister Maximilian Mader ist jetzt da. Grossi, warum ist denn von der Seite der Stadt noch nichts passiert?
2: Wir bekommen da in der Stadtverwaltung ganz viele Zuschriften. Aber hier ist mir auch ganz wichtig, jetzt auch hier öffentlich zu sagen, dass der Aquapark im privaten Eigentum ist. Das ist ein ganz großes Problem, dass das in der Öffentlichkeit so oft nicht bekannt ist. Er ist im privaten Eigentum und daher hat die Stadt wenig bis keine Möglichkeiten, hier irgendwas zu verändern.
0: Aber wie soll das dann weitergehen? Also wie soll der Aquapark dann wieder sauber werden?
2: Ja, leider ist es so. Also es ist einfach Privateigentum und da können wir nur an den Eigentümer appellieren und auch versuchen, irgendwie gut zuzureden und letztlich da
0: sauber werden.
2: Ja, leider ist es so. Also es ist einfach Privateigentum.

0: Erwin, I'm with you und wir sind bei euch am Mittwochnachmittag. Habt ihr schon gut was weggearbeitet gekriegt? Wenn es nicht so heiß ist, geht's schon besser, gell?
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0: Polizei, Großeinsatz in Oberbayern. Mehr dazu gleich im Newsüberblick. Jetzt noch kurz das Wetter. Ja, und da wird's schon teilweise hier und da. Ein paar Sonnenstrahlen kriegen wir mit ein bisschen Glück noch ab. Morgen dann 22 bis 26 Grad und ähnlich. Es geht erstmal mit Wolken rein in den Tag, später dann mehr Sonnenschein.
1: Es ist 2:30. 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
2: Mit Michaela Westermeier. Hey, lass uns doch Urlaub in Niederbayern machen. Das sagen immer mehr Menschen. Im Mai haben deutlich mehr Gäste die Region besucht als noch vor einem Jahr. Die Zahl der Übernachtungen und Ankünfte ist deutlich gestiegen. Damit gehört Niederbayern zu den Regionen mit den stärksten Zuwächsen im Freistaat. Bayernweit sind rund 3,9 Millionen Touristen gezählt worden, vor allem aus dem Inland. Die meisten Auslandsgäste sind im Mai aus Österreich zu uns gekommen.
1: Der Blick in die Regionen mit unseren Niederbayern-Reportern. Stadt Landshut. Aktuell.
3: Um ein paar graue Haare reicher ist wahrscheinlich dieser Einbrecher. Gestern Mittag schafft er es über ein gekipptes Fenster in ein Einfamilienhaus. Kaum drinnen steht der Einbrecher der Bewohnerin gegenüber. Beide bekommen einen Riesenschreck und laufen weg. Wie ein Blitz schwingt sich der Einbrecher durch ein Toilettenfenster und verschwindet. Die Frau ruft die Polizei, die kann den Mann aber nicht mehr schnappen. Aus Landshut, Matthias Löw.
1: Stadt Simbach am Inn. Aktuell.
4: Das hätte noch schlimmer ausgehen können. Ein Mann stürzt aus 5 Metern Höhe von einem Silo. In Lebensgefahr schwebt der 22-Jährige zum Glück nicht, aber er bricht sich mehrere Knochen. Ein Rettungshubschrauber ist im Einsatz und bringt einen Notarzt an die Unfallstelle. Aus Simbach am Inn, Daniel Falkiewicz.
1: Und jetzt maximal informiert über Deutschland und die Welt.
2: Amokverdacht an einem Gymnasium hier in Bayern. Mehrere Menschen werden an einer Schule in Schongau verletzt. Die Polizei nimmt einen Verdächtigen fest. Sobald es dazu etwas Neues gibt, hört ihr es bei uns. Forschungssoftware Design, da wird bei uns in Deutschland ordentlich investiert. Fast 728 Milliarden Euro fließen laut einer neuen Studie in diese Branchen. Im internationalen Vergleich landen wir damit auf Platz 3 hinter Japan und den USA. Keine Flüge, keine Züge, keine Kartenzahlung, nicht mal der Notruf geht. In Australien sind große Teile des öffentlichen Lebens lahmgelegt worden. Grund: ein Riesenausfall im Mobilfunknetz. Soweit unser News-Update. Mehr gibt's auf unserer Website und in der App.
0: Danke dir, Michi. Schauen wir auf die Straßen, auf die A93 München-Regensburg zwischen Saalhaupt und Bad Abbach. Immer noch Stau. Ihr braucht ca. 16 Minuten durch. Blitzer stehen in Aham in der Filztalstraße und in Hachelstuhl. Mehr entdeckt? Klingelt durch unter der 0800 14 15 800.
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0: Time mit Gabriella um kurz vor 3:45 an eurem Mittwoch. Schön, dass ihr mit dabei seid. Und wir steigen gleich ein in den unfreundlichen Wortschatz. Dialekt für Anfänger gibt's jeden Tag hier bei uns. Heute Edition hören und bitte gleich wieder vergessen.
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2: Wieder Hex. Ja, also das kennt ihr euch jetzt echt selber zum Reimer, oder? Richtig. Eine Wederhex ist eine Frau, die zerzaust und ungepflegt ist. Also eine ungekämmte Naturgewalt. Eine Mischung aus Wald, Schrat, Wäschekorb und Windstoß. Wenn die Mam am Sonntag in die Küche gekommen ist und der Bab gerade gefrühstückt hat, hat er manchmal gemurmelt, oh mei, heute schaut's aber wieder aus wie eine Wederhex. Hui, das hat er aber immer ganz leise gemurmelt, weil wenn sie das gehört hätte, dann war er sie, sein zotteliger Endgegner, im Morgenmantel gewesen.
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1: Worüber singen sie alle besonders gern? Ganz genau über Liebeskummer, weil wir uns da einfach alle so gut reinfühlen können, nachempfinden. Ja. Oder, so wie es die Fantas machen, einfach eine gute Launenummer draus. Schon ist alles nur noch halb so schlimm. Sie ist weg.

0: Sie ist weg. Und zum Glück waren Sie gerade da, die Fantas, im Bonus-Song vor drei. Und gleich die neue von Bruno Mars. I just might. Hören wir nach dem News-Update von und mit der Michi. Und die hat Packchips für unseren Urlaub mit dabei. Wir tracken noch ganz kurz das Wetter. Ja, und die Sonne hat hier und da schon wieder ganz gute Chancen, mein kleines Wolkenloch zu erwischen. Bei 24 Grad bleibt es trocken den Rest vom Tag. Morgen dann 26 Grad in der Spitze. Sonne-Wolken-Mix und trocken bleibt es auch.
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2: Mit Michaela Westermeier. Der Weltraum. Unendliche Weiten und unendliche Möglichkeiten für unsere Wirtschaft. Deswegen will die Vereinigung der Bayerischen Wirtschaft, dass auch hier in der Region die Raumfahrtbranche vorangetrieben wird. Thomas Bröckel von der VBW sagt im Interview mit uns:
3: Klar, das wird jetzt kein Wirtschaftsbereich sein wie die Automobilindustrie, was die Größe, die Umfänge anbelangt. Aber das ist ein Zukunftsthema und es wird gerade im Bereich der Zuliefererbetriebe, im Bereich der Elektronikbetriebe, der feinen Präzisionstechnikunternehmen hier in Niederbayern, wird es hier Chancen geben, sich hier zu beteiligen. Das findet ja schon statt und insofern ist das tatsächlich ein Zukunftsthema auch für Niederbayern.
2: Innovationen sind aber nur möglich, wenn auch die Politik mitmacht. Daher fordert die VBW unter anderem Entlastungen bei Energiepreisen und weniger Bürokratie.
1: 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Neues aus dem niederbayerischen Bäderdreieck.
4: Ein Überholmanöver geht hier total schief. Bei Bad Birnbach verunglückt ein Motorradfahrer schwer. Der Biker knallt gegen einen Laster, der gerade abbiegt. Sekunden später stürzt der 56-Jährige auf die Straße. Die ist wegen der Bergungsarbeiten dann stundenlang gesperrt. Aus Bad Birnbach, Martina Lesser.
1: Region Flughafen aktuell.
5: Unsere Kinder schauen jeden Tag in den Kalender. Nicht mal mehr ein Monat bis zu den Sommerferien und zur Urlaubszeit. Bevor wir abheben, geht's einmal durch den Sicherheitscheck. Bei vielen Airlines sind die Regeln da etwas strenger geworden. Roland Endlicher, Leiter der Luftsicherheitsstelle am Flughafen München, sagt uns dazu:
6: Auf gar keinen Fall die Powerbank mit ins aufgegebene Gepäck, also ins Reisegepäck. Dort hat die Powerbank nichts, aber auch gar nichts verloren. Und viele Airlines schauen auch im Handgepäck immer etwas genauer hin. Maximal erlaubt sind bei den meisten Airlines 2 Powerbanks und es darf keine über 100 Wattstunden dabei sein.
5: Dasselbe gilt übrigens auch für E-Zigaretten. Genaue Regeln können wir vor Abflug auf der Website unserer Fluggesellschaft nachlesen. Vom Münchner Flughafen, Daria Felser.
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2: Amokverdacht an einem Gymnasium hier in Bayern. Mehrere Menschen werden an einer Schule in Schongau verletzt. Die Polizei nimmt einen Verdächtigen fest. Sobald es dazu etwas Neues gibt, hört ihr es bei uns. Forschungssoftware Design, da wird bei uns in Deutschland ordentlich investiert. Fast 728 Milliarden Euro fließen laut einer neuen Studie in diese Branchen. Im internationalen Vergleich landen wir damit auf Platz 3 hinter Japan und den USA. Keine Flüge, keine Züge, keine Kartenzahlung, nicht mal der Notruf geht. In Australien sind große Teile des öffentlichen Lebens lahmgelegt worden. Grund? Ein Riesenausfall im Mobilfunknetz. Soweit unser News-Update. Mehr gibt's auf unserer Website und in der App.
0: Nach dem News-Update gibt es jetzt noch den Verkehrscheck und da schauen wir auf die A92 München-Deggendorf zwischen Landshut Nord und dem Kreuz Landshut Stau. Ihr braucht circa 20 Minuten durch und auch Stau auf der A93 München-Regensburg zwischen Hausen und Bad Abbach, da sind es circa 17 Minuten. Geblitzt wird zwischen Landau an der Isar und Harburg. Wenn ihr noch mehr entdeckt habt, WhatsApp ins Studio an die 0800 14 15 800.
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0: 3 Uhr durch, happy Mittwoch. Nächste Runde Meetings. Nächster Kunde, Patient, Termin oder kurze Kaffeepause. Wir schicken euch die Pointer Sisters vorbei. Karin Obermeier schaut auch gerade schon rein ins Studio zum Fenster und winkt. Holt uns gleich den Sommer her. Jetzt aber erstmal die neue von Bruno Mars. I just might. Schönen Nachmittag. Hi.
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0: Das ist einfach für immer das Lied, zu dem der Prime Minister die Hüften schwingt. Richtiger Weihnachtsklassiker. Tatsächlich Liebe. Die Pointer Sisters mit Jump. Ja, wir springen jetzt aber erstmal durch den Juli-Nachmittag. Schön, dass ihr mit dabei seid. Und unsere Hit-Dolmetscherin steht auch schon bereit. Dann darfst du, Karin.
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2: Auf gut Niederbayerisch. So, liebe Leute, Hände hoch, Hüfte locker und dann wird tanzt. Und zwar mit Danza Kuduro von Don Omar featuring Lucenzo. Übersetzen wir den Liedtext. Wer kann's mehr zähmen? Wer kann verhindern, dass beim Tanzen deine Hüften außer Kontrolle geraten? Dieses Feier, das die langsam in ein Raubtier verwandelt. Schüttel die wie narrisch. Brünette, komm an meine Seiten. Also ich war jetzt auch brünett. Ob ich da wohl gemeint bin? Aber das gefällt mir. Meine Hüften, die geraten auch manchmal außer Kontrolle. Wenn ich mich und meinen Luxuskörper wieder mal so ganz elegant beim Fensterputzen aufs Fensterbrettel hief. Aber auf der Tanzfläche, da macht mir keiner was vor. Und wenn dann Danza Kuduro läuft, dann schaut es zwar nimmer so sexy aus wie mit 20, aber irgendwo zwischen Lebensfreiheit und Orthopädie kann ich schon noch mit den jungen Hupfer in der Dorfdisco mithalten, das sag ich euch. Viel Spaß beim Tanzen und Schwitzen. Hier ist Danza Kuduro!

0: für einen entspannt durch Mittwochnachmittag mit Extreme More Than Words. 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
0: 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Und da ist auch noch ein bisschen Platz. 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

0: Wunderschönen Nachmittag. 3:30 haben wir es. Damit Newszeit. Michi steht schon bereit, hat unter anderem dieses Thema mit dabei. Ganz viele Politiker zu Gast in Landshut. Weiter noch zum Wetter. Ein bisschen Sonne ist heute noch mit dabei, hier und da. Morgen dann ähnlich. Erst Wolken, dann Sonne bei bis zu 26 Grad.
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2: Mit Michaela Westermeier. 4 Monate nachdem wir sie gewählt haben, sind unsere Bürgermeister jetzt selber dran mit abstimmen. Rund 400 Rathauschefs aus ganz Bayern sind heute und morgen in Landshut. Hier trifft sich der Bayerische Städtetag. Der stellt sich neu auf, Vorstand und Vorsitz werden neu gewählt. Aktueller Städtetagschef ist Niederbayer Markus Pannermeier. Ob Straubings Oberbürgermeister weitermachen will, erzählt er uns im Interview.
3: Das liegt jetzt in der Hand der Delegierten. Also darüber wird intern dann in der Vollversammlung beraten werden. Ich darf das jetzt 6 Jahre machen. Das macht viel Freude. Entscheidend ist immer, das ist Grundvoraussetzung, die Arbeit so zu organisieren, dass das Hauptamt nicht drunter leidet. Meine Aufgabe ist hier für die Straubingerinnen und Straubinger da zu sein. Und das wird die nächsten Jahre fordernd genug. Und deshalb muss das immer im Vordergrund stehen. Das andere kommt dann sozusagen als Ehrenamt. Dazu.
2: Neben der Wahl sind die Finanzen der Kommunen das Hauptthema des Treffens.
1: 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Aktuell.
4: Hier bittet die Polizei um unsere Unterstützung. Seit heute früh wird eine 18-Jährige aus Altdorf vermisst. Zuletzt wird sie dabei gesehen, wie sie zu einer Bushaltestelle in Eugenbach geht. Danach fehlt von der jungen Frau jede Spur. Ein Foto und eine Beschreibung der Vermissten findet ihr auf unserer Homepage. Wer Hinweise hat, soll sich bei den Beamten melden. Aus Altdorf, Daniela Feller.
1: Region Flughafen aktuell.
5: Deutschland will mehr Menschen abschieben. Eine zentrale Rolle dabei soll der Airport im Erdinger Moos spielen. Hier ist ein neues Abschiebeterminal geplant, für bis zu 100 Abschiebungen täglich. Jetzt stellt sich der neue Münchner Oberbürgermeister Dominik Krause quer. Er will kommende Woche im Aufsichtsrat des Flughafens München gegen den Bau stimmen. Der Grünen-Politiker findet, dass Abschiebungen im großen Stil nicht Teil des Geschäftsmodells des Münchner Flughafens sein sollten. Viel ändern dürfte das aber nicht. Die Mehrheit der Anteile am Flughafen halten der Freistaat Bayern und der Bund. Aus dem Erdinger Moos, Tim Neumann.
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2: Ganz Deutschland schaut nach Schongau hier in Bayern. Mehrere Menschen werden dort an einem Gymnasium verletzt, 2 Mädchen schwer. Ein 16-Jähriger wird festgenommen. Laut Polizei könnte es sich bei der Tat um einen Amoklauf handeln. Seit einer Woche ist der Tankrabatt Geschichte und die Spritpreise schießen wie erwartet nach oben. Eine Auswertung des ADAC zeigt, im Schnitt zahlen wir jetzt etwa 10 Cent pro Liter Diesel oder Benzin mehr. 70 Milliarden Euro für die Ukraine, das versprechen die NATO-Länder beim Gipfel in der Türkei. Das Geld soll in Ausrüstung und Ausbildung des Militärs investiert werden. Soweit unser News-Update. Mehr gibt's auf unserer Website und in der App.
0: Nach der Michi machen wir weiter mit dem Verkehrscheck und schauen auf die B15 Landshut-Regensburg zwischen Essenbach-Ost und Ergoldsbach-Süd. Bitte vorsichtig fahren, hier liegt ein Rasenmähkorb auf der Fahrbahn. Geblitzt wird zwischen Landau an der Isar und Harburg. Noch mehr Blitzer entdeckt am Straßenrand? Dann gerne durchklingeln bei uns im Studio unter der 0800 14 15 800.
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0: absoluter Klassiker aus den 80ern von Bryan Adams. Run to You. Ja, der engagiert sich auch so richtig, der Bryan Adams. Hat schon Konzerteinnahmen mal gespendet für Live Aid, spielt Benefizkonzerte für Amnesty International und Greenpeace. Und der hat sogar seine eigene Bryan Adams Foundation. Ja, richtig fleißig. Ja, und ohne Ehrenamt geht auch bei uns in Niederbayern gar nichts. Und klar, die Vereine, die brauchen Geld zum Funktionieren. Über Spenden oder zum Beispiel Vereinsfeste nehmen sie ein bisschen was ein. Aber viel ist das ja in der Regel auch nicht. Wer über den Freibetrag kommt, der muss Steuern zahlen. Das wollen die Freien Wähler aber ändern. Die Einnahmen von Vereinen sollen immer steuerfrei sein. Freibetrag hin oder her. Das ist der Plan. Stefan Bachel von der Straubinger Feuerwehr. Was sagen Sie denn aus Vereinssicht dazu?
1: Das kann ich wirklich nur unterstützen, weil es geht wirklich darum, wenn man ein bisschen ein größerer Verein ist, wie jetzt wir zum Beispiel die Feuerwehr Straubing, und wir alle unsere Löschzüge unter einen Hut nehmen und diesen Freibetrag benutzen, dann ist der ziemlich schnell verbraucht und dann muss man halt Steuern zahlen.
0: Wie findet denn ihr das? Marco aus Landshut hat sich gemeldet.
2: Ich bin selber ehrenamtlich tätig und ich bin der Meinung, hier sollte der Staat, wenn er schon aufs Ehrenamt baut oder bauen möchte, dann sollte er die Vereine dann auch ein bisschen besser schützen und ein bisschen besser behandeln oder da denen entgegenkommen praktisch.
0: Die Simonetta aus Stallwang hat sich noch gemeldet. Wie siehst du das? Soll der Staat den Vereinen mehr entgegenkommen?
3: Die können ruhig entgegenkommen für die Ehrenamtlichen.
0: Müssen Vereine unbedingt Steuern auf ihre Feste zahlen und was von ihrem Gewinn abgeben? Sagt uns gerne, was ihr drüber denkt. Einfach mit einer Sprachnachricht per WhatsApp an die 0800 14 15 800 oder auch gerne mitdiskutieren auf unseren Social Media Kanälen.
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1: Na, wie wär's? Bisschen Bewegung zwischendurch, so aufs Laufband, eine kleine Spazierrunde mit dem Hund, mit den Kiddies. Oder selbst im Sitzen einfach nur ein bisschen hin und her wippen. Er hat auch den ganzen Tag irgendwie nur gesessen bisher. Also auf zu einem 90er von Five. Keep on moving.

0: Kleines Workout mit Five zwischendrin. Keep on moving, um kurz vor vier. Und nach einer Runde Bewegung wird es gleich wieder entspannter. Das sind The Rembrandts. Gleich nach unserem News-Update, die 90er. Vorher daten wir euch ab. Alles, was ihr wissen müsst, haben wir euch im Überblick zusammengefasst. Großes Polizeiaufgebot heute in Oberbayern. Michaela Westermeier hat gleich mehr Infos.
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0: Jetzt noch kurz das Wetter. Ja, und da wird's schon teilweise hier und da. Ein paar Sonnenstrahlen kriegen wir mit ein bisschen Glück noch ab. Morgen dann 22 bis 26 Grad und ähnlich. Es geht erstmal mit Wolken rein in den Tag, später dann mehr Sonnenschein.
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3: Mit Michaela Westermeier. Wir leben da, wo andere Urlaub machen, sagen wir in Niederbayern nicht umsonst. Im Mai besuchen uns laut Landesamt für Statistik deutlich mehr Menschen als noch vor einem Jahr. Ulrike Eberl-Walter vom Tourismusverband Ostbayern erklärt im Interview:
4: Man muss bloß unterscheiden, im Bayerischen Wald sind wir ferienabhängig und da gibt es bei den Pfingstferien einfach Verschiebungen, die man berücksichtigen muss und da wird sich dann das Ergebnis im Juni komplett zeigen. Im Thermenland ist es nicht feriengebunden und da laufen die Zahlen relativ gerade durch. Wir sind aber in beiden Bereichen sehr zufrieden und das ist wirklich sehr, sehr positiv, dass wir bis Ende Mai 2,4 Millionen Übernachtungen allein im Thermenland hatten.
3: Sowohl bei den Übernachtungen als auch bei den Ankünften gibt es ein Plus. Warum kommen Touristen so gern zu uns? Vor allem wegen des vielfältigen Angebots, meint Eberl-Walter.
2: Der Blick in die Regionen mit unseren Niederbayern-Reportern. Stadt Landshut, aktuell.
5: Eltern hier in der Stadt horchen auf. Gestern Abend sind drei junge Mädchen im Stadtbad, als sie mit Taucherbrille unter Wasser gehen, sehen sie, ein Mann hat im Becken die Hose runtergelassen. Sofort melden die drei den Exhibitionisten, er hat sich wohl schon öfter im Stadtbad rumgetrieben. Jetzt hat der 54-Jährige ein Verfahren am Hals. Aus Landshut, Holger Bier.
2: Landkreis Dingolfing-Landau, aktuell.
6: Unsere Lieblingsband einmal live sehen. Diesen Traum nutzen immer öfter Betrüger aus. So auch vor kurzem in Eichendorf. Hier will ein Mann bei Kleinanzeigen Tickets für die Ärzte kaufen. Zahlt 300 Euro. Die Karten kommen aber nie bei ihm an. Weil immer wieder Menschen auf den Betrug reinfallen, warnt die Polizei davor und rät dazu, offizielle Ticketplattformen zu nutzen. Aus Eichendorf, Erich Schemmer.
2: Und jetzt maximal informiert über Deutschland und die Welt.
3: Ganz Deutschland schaut nach Schongau hier in Bayern. Mehrere Menschen werden dort an einem Gymnasium verletzt, zwei Mädchen schwer. Ein 16-Jähriger wird festgenommen. Laut Polizei könnte es sich bei der Tat um einen Amoklauf handeln. Seit einer Woche ist der Tankrabatt Geschichte und die Spritpreise schießen wie erwartet nach oben. Eine Auswertung des ADAC zeigt, im Schnitt zahlen wir jetzt etwa 10 Cent pro Liter Diesel oder Benzin mehr. 70 Milliarden Euro für die Ukraine, das versprechen die NATO-Länder beim Gipfel in der Türkei. Das Geld soll in Ausrüstung und Ausbildung des Militärs investiert werden. Soweit unser News-Update. Mehr gibt's auf unserer Website und in der App.
0: Nach den News schauen wir noch auf die Straßen. Da ist aber gerade alles soweit ruhig. Ihr kommt gut durch. Blitzer haben wir einen in Brombach von Bad Birnbach kommend. Den hat uns die Petra gemeldet. Danke dir. Und die Christina hat noch einen durchgeschickt. In der Weindelschwaige zwischen Landau an der Isar und Harburg beidseitig wird kontrolliert. Wenn ihr noch mehr entdeckt habt, gerne durchschicken. Einfach per WhatsApp an die 0800 14 15 800.
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0: Hello, schön, dass wir heute wieder Kollegen sind hinter Arbeit. Mittwoch, Highway to Feierabend, den läuten wir jetzt ein. Gleich wieder eure Chance ins Radio zu kommen. Wir haben Mittwoch, kurz nach vier, eure Gelegenheit. Und wir haben eine vollgepackte Playlist. Neue Musik von Teddy Swims. Die 2000er, die wir so lieben. Und die 90er natürlich. Das sind The Rembrandts. Just the way it is, baby.
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0: Das ist die neue von Teddy Swims am Mittwochnachmittag. Kurz nach vier haben wir es. Das ist eure Zeit jede Woche. Wir räumen euch ein bisschen Platz frei in der Playlist.
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0: Heute mit einem Thema, das echt alle in ganz Deutschland umtreibt. Na, überall wird diskutiert. Und auch der Armin aus Dingolfingen hat eine Meinung dazu.
2: Hallo, servus. Ich habe bei euch gehört, dass in Landshut ein muslimischer Busfahrer einfach mitten auf einer Linienfahrt umgehalten hat, um zu beten. Und der Gipfel, dass er dabei dann sogar nur die Türen zulassen hat, ist das dann nicht Freiheitsberaubung? Also mal davon abgesehen, hat der eigentlich nur alle? Vielleicht sitzen da Leute drin, die einen Termin einhalten müssen? Und was kommt von den Stadtwerken dazu? Gibt es da irgendwelche Konsequenzen? Oder wird wieder toleranzbesoffen argumentiert, dass wir halt andere Kulturen respektieren sollen? Meiner Meinung nach der völlig falsche Ansatz. Also jeder darf glauben, was er will und das sollten wir auch alle respektieren. Aber wenn jemand hier bei uns lebt, dann muss er sich halt an unsere Gepflogenheiten und an unsere Regeln halten. Ganz einfach. Ich bin übrigens auch ziemlich viel in muslimischen Ländern unterwegs und da ist noch nie auch nur irgendein Verkehrsmittel stehen geblieben, weil der Fahrer beten muss. Und auch im Supermarkt oder sonst im täglichen Leben war davon nichts zu spüren. Der Muezzin, der ruft zum Gebet und es interessiert schlicht niemanden, der irgendwie Alltag leben muss. Wir bei uns, da reißt ja auch niemand einen Rosenkranz raus, wenn die Kirchenglocken läuten. Also ich unterstelle dem Herrn, dass der provozieren wollte und dass der ganz bewusst anders sein wollte und das sollte jeder merken.
0: Das ist so in etwa auch das, was in den sozialen Medien kommentiert wird. Wann ist die Grenze überschritten in Sachen Toleranz? Ihr dürft gerne eure Meinung dazu sagen. Einfach per WhatsApp an die 0800 14 15 800 oder ihr habt vielleicht ein ganz anderes Anliegen, braucht Hilfe von ganz Niederbayern, wollt mal Danke sagen oder seid auf der Suche nach jemandem oder etwas. Klingelt durch oder schreibt uns und wir geben euch 60 Sekunden Sendezeit.
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0: Jawohl, Linkin Park holt noch alles an Motivation raus am Mittwochnachmittag. What I've Done, gleich 16:30.
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1: So langsam wird der To-Do-Zettel kleiner. Schönen Nachmittag euch. 16:30 haben wir's. Michaela Westermeier hat ein neues News-Update für uns. Unter anderem geht's um Vereine und Geld und Steuern.
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1: Kurzen Abstecher noch zum Wetter. Ja, mit ein bisschen Glück können wir heute noch ein bisschen Sonne abstauben. Jetzt dann so gegen Abend. Trocken bleibt es auf jeden Fall. Heute Nacht dann auch ein paar Wolken mit dabei. Morgen dann ähnlich. Es geht erstmal mit Wolken los. Später boxt sich da aber die Sonne durch. Bei 26 Grad in der Spitze.
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4: Mit Michaela Westermeier. Unsere Ehrenamtlichen opfern ihre Freizeit für uns und sorgen für Stimmung bei Fahnenweihen, Gründungsfesten oder Sonnenbandfeiern. Da nehmen sie natürlich Geld ein. Wenn das zu gut läuft, steht aber das Finanzamt auf der Matte. Ulrike Eigner von der Turngemeinde Landshut erklärt im Interview.
5: Also es ist ja immer gut, wenn man sich um Vereine und die Funktionsweise einfach mal politisch auch Gedanken macht. Das ist jetzt bei uns aktuell kein großes Thema, denn wir haben auch Fördervereine in unserem Verein, die sich dann auch um kostenintensive Themen kümmern.
4: Die Freien Wähler in Bayern hätten gerne, dass Vereine für Feste keine Steuern mehr zahlen müssen.
3: 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Stadt Landshut. Aktuell.
6: Um ein paar graue Haare reicher ist wahrscheinlich dieser Einbrecher. Gestern Mittag schafft er es über ein gekipptes Fenster in ein Einfamilienhaus. Kaum drinnen steht der Einbrecher der Bewohnerin gegenüber. Beide bekommen einen Riesenschreck und laufen weg. Wie ein Blitz schwingt sich der Einbrecher durch ein Toilettenfenster und verschwindet. Die Frau ruft die Polizei, die kann den Mann aber nicht mehr schnappen. Aus Landshut, Matthias Löw.
3: Region Flughafen aktuell.
7: Unsere Kinder schauen jeden Tag in den Kalender. Nicht mal mehr ein Monat bis zu den Sommerferien und zur Urlaubszeit. Bevor wir abheben, geht's einmal durch den Sicherheitscheck. Bei vielen Airlines sind die Regeln da etwas strenger geworden. Roland Endlicher, Leiter der Luftsicherheitsstelle am Flughafen München, sagt uns dazu.
8: Auf gar keinen Fall die Powerbank mit ins aufgegebene Gepäck, also ins Reisegepäck. Dort hat die Powerbank nichts, aber auch gar nichts verloren. Und viele Airlines schauen auch im Handgepäck immer etwas genauer hin. Maximal erlaubt sind bei den meisten Airlines 2 Powerbanks und es darf keine über 100 Wattstunden dabei sein.
7: Dasselbe gilt übrigens auch für E-Zigaretten. Genaue Regeln können wir vor Abflug auf der Website unserer Fluggesellschaft nachlesen. Vom Münchner Flughafen, Daria Felser.
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4: Vieles deutet auf einen Amoklauf hin, heißt es nach der Gewalttat an einem Gymnasium in Bayern. Mehrere Menschen werden in Schongau verletzt, 2 Mädchen kommen schwer verletzt ins Krankenhaus, sind aber außer Lebensgefahr. Laut Bayerns Innenminister Herrmann war der 16-jährige Verdächtige mit einem Messer und einer Schusswaffe auf dem Schulgelände. Er ist festgenommen worden. Bis 2027 wird die deutsche Wirtschaft schwächer wachsen als zunächst erwartet, so die Prognose des Internationalen Währungsfonds. Für heuer rechnen die Experten nur noch mit einem Plus von 0,7%. Bußgeld für Badehose gilt ab sofort am Comersee in Italien. Touristen müssen künftig bis zu 200 Euro zahlen, wenn sie oben ohne oder in Badebekleidung durch die Ortschaft Varenna laufen. Damit wollen die Behörden unter anderem den Einwohnern mehr Ruhe verschaffen. Soweit unser News-Update. Mehr gibt's auf unserer Website und in der App.
1: Danke dir, Michi. Wir schauen auf die Straßen. A92, Deggendorf, München, zwischen Wallersdorf West und Pilsting, Großkölnbach. Achtung, hier liegt eine Gummimatte auf der Fahrbahn. Geblitzt wird aktuell in Brombach von Bad Birnbach kommend und in der Weindelschwaige zwischen Landau an der Isar und Harburg beidseitig. Mehr entdeckt? Gerne durchschicken per WhatsApp an die 0800 14 15 800. Gute Fahrt!
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0: wieder Unstoppable. Ja, unsere WM-Reise hat dann doch irgendwann gestoppt. Auch ein bisschen früher, als wir es uns alle gewünscht hätten. Im 16. Finale ist Schluss gegen Paraguay. Nagelsmann weg, aber ein anderer soll bleiben.
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0: Rudi Völler wird seinen Posten als Sportdirektor behalten. Jürgen Klopp soll auch schon mit Völler telefoniert haben, dass er gerne mit ihm zusammenarbeiten würde. Wenn es jetzt dann Klopp auch wirklich wird. Schauen wir mal. Bei der WM geht es dabei ohne uns weiter. Während wir Trainerfragen klären, wird in den USA, Kanada und Mexiko noch Fußball gespielt. Heute kleine Pause, aber morgen geht es dann weiter ins Viertelfinale. Na, wird langsam ernst.
2: Das ist der Michael Lummer von der Spielbank Hankoven. Ich spiele im zentralen Mittelfeld und ich erlaube mir jetzt mal ein kleines Zwischenfazit zur Weltmeisterschaft. Und zwar ist natürlich erstmal auffällig, dass jetzt die ganz großen Legenden und Stars, Ronaldo, Neymar und Neuer, bereits die letzten Auftritte auf der großen Bühne international gefeiert haben und sind leider ausgeschieden. Lediglich der Lionel Messi hat es noch geschafft, mit Argentinien in der Nachspielzeit gegen Ägypten den Einzug ins Viertelfinale zu packen. Überraschungskandidat, glaube ich, sind sie alle einig, ist der Wikinger Ruderclub aus Norwegen und die begeistern eben die ganze Fußballwelt und auf Social Media mit ihren Rudervideos. Und die dürfen ran im Viertelfinale gegen den deutschen England-Trainer Thomas Tuchel. Da kann man auf jeden Fall gespannt sein. Favorit auf dem Titel, glaube ich, ist nach wie vor bestückt mit ihren Stars Frankreich. Die haben sich kämpferisch gegen die giftigen Paraguayer durchgesetzt. Und was bisher auch ziemlich bemerkenswert ist und wo man auf jeden Fall weiterhin wie immer ein Auge haben muss, sind die Spanier. Die spielen bisher super souverän und haben es tatsächlich geschafft, im ganzen Turnier noch kein einziges Gegentor zuzulassen. Also kann man da auf jeden Fall auch gespannt sein, ob es da im Viertelfinale zum ersten Mal klingelt. Und wir blicken vorwärts auf die kommenden Partien.
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1: Manchmal ist das Mutigste, was wir tun können, loslassen. So ruhig kennen wir aus, die ist gar nicht, ne? Ganz neue Seiten, aber richtig toller Song. Ganz neu, erst im Mai rausgekommen. The Art of Letting Go.

0: Yard of Letting Go. Neues Musikbaby von Aussies. Kriegt auch ein echtes Baby. Noch diesen Sommer wird sie Mama. Und damit geht's gleich hier bei uns weiter. Felix Jan und Jay Hart mit Pride. Jetzt aber erstmal die News. Michi hat unter anderem dieses Thema dabei. Von Niederbayern aus bald in den Weltraum. Gleich Thema im News Update um 5.
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0: Wir checken noch ganz kurz das Wetter. Ja, und die Sonne hat hier und da schon wieder ganz gute Chancen, mein kleines Wolkenloch zu erwischen. Bei 24 Grad bleibt es trocken den Rest vom Tag. Morgen dann 26 Grad in der Spitze. Sonne-Wolken-Mix und trocken bleibt es auch.
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3: Mit Michaela Westermeier. Der Weltraum. Unendliche Weiten und unendliche Möglichkeiten für unsere Wirtschaft. Deswegen will die Vereinigung der Bayerischen Wirtschaft, dass auch hier in der Region die Raumfahrtbranche vorangetrieben wird. Thomas Bröckel von der VBW sagt im Interview mit uns:
4: Klar, das wird jetzt kein Wirtschaftsbereich sein wie die Automobilindustrie, was die Größe, die Umfänge anbelangt. Aber das ist ein Zukunftsthema und es wird gerade im Bereich der Zuliefererbetriebe, im Bereich der Elektronikbetriebe, der feinen Präzisionstechnikunternehmen hier in Niederbayern, wird es hier Chancen geben, sich hier zu beteiligen. Das findet ja schon statt und insofern ist das tatsächlich ein Zukunftsthema auch für Niederbayern.
3: Innovationen sind aber nur möglich, wenn auch die Politik mitmacht. Daher fordert die VBW unter anderem Entlastungen bei Energiepreisen und weniger Bürokratie.
2: Der Blick in die Regionen mit unseren Niederbayern-Reportern. Region Landshut aktuell.
5: Viel Geschichte steckt in alten Gebäuden in der Region. Gleichzeitig geht Denkmalschutz aber auch ordentlich an den Geldbeutel. Umso größer ist die Freude über diese Finanzspritze. Die Bayerische Landesstiftung unterstützt 3 Projekte in der Region Landshut mit über 120.000 Euro. Von dem Geld werden 2 Kirchen im Landkreis und eine in der Stadt saniert. Aus Landshut, Petra Jakobs.
2: Stadt Simbach am Inn, aktuell.
6: Das hätte noch schlimmer ausgehen können. Ein Mann stürzte aus 5 Metern Höhe von einem Silo. In Lebensgefahr schwebt der 22-Jährige zum Glück nicht, aber er bricht sich mehrere Knochen. Ein Rettungshubschrauber ist im Einsatz und bringt einen Notarzt an die Unfallstelle. Aus Simbach am Inn, Daniel Falkiewicz.
2: Und jetzt maximal informiert über Deutschland und die Welt.
3: Vieles deutet auf einen Amoklauf hin, heißt es nach der Gewalttat an einem Gymnasium in Bayern. Mehrere Menschen werden in Schongau verletzt, 2 Mädchen kommen schwer verletzt ins Krankenhaus, sind aber außer Lebensgefahr. Laut Bayerns Innenminister Herrmann war der 16-jährige Verdächtige mit einem Messer und einer Schusswaffe auf dem Schulgelände. Er ist festgenommen worden. Bis 2027 wird die deutsche Wirtschaft schwächer wachsen als zunächst erwartet, so die Prognose des Internationalen Währungsfonds. Für heuer rechnen die Experten nur noch mit einem Plus von 0,7%. Bußgeld für Badehose gilt ab sofort am Comersee in Italien. Touristen müssen künftig bis zu 200 Euro zahlen, wenn sie oben ohne oder in Badebekleidung durch die Ortschaft Varenna laufen. Damit wollen die Behörden unter anderem den Einwohnern mehr Ruhe verschaffen. Soweit unser News-Update. 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
0: Danke dir, Michi. Wir schauen auf die A92, Deggendorf München zwischen Erding und Freising Ost. Vorsicht, hier ist ein LKW liegen geblieben und es liegen Reifenteile auf der Fahrbahn. Blitzer stehen auf der B20 zwischen Wurmanns-Quick und Eggenfelden. In Brombach von Bad Birnbach kommend, in Frontenhausen in der Adlerstraße und in der Weindelschwaige zwischen Landau an der Isar und Harburg. Hier wird beidseitig geblitzt. Wenn ihr mehr entdeckt habt, gerne eine WhatsApp schicken an die 0800 14 15 800.
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0: Kurz nach 5 haben wir es. Und von dem großen Schwung geht's jetzt in den Feierabend rein. Vielleicht noch eine Runde auspowern. Das ist ja der Vorteil, wenn es nicht ganz so heiß und dampfig ist. Wir schwitzen nicht sofort bei jedem Schritt. Sport macht wieder ein bisschen mehr Spaß. Dann ist sogar ein kleines Abendworkout drin. aber ganz entspannt zu Aerosmith und John Waite. Vorher gibt's Felix Jan und Jay Hart, Pride.

0: kurz nach 5, John Waite mit Missing You im Musikmix deines Lebens. Fehlt noch so ein kleines bisschen was zum Heavy Metal. Wir haben nämlich ganz kleine Fans im Team.
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2: 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Voll cool.
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0: ganz gechillte Töne von den Rockern von Aerosmith aus dem Jahr 94. Crazy. Ja, bei der Nummer kann man richtig gut abschalten, ne? Und mal ganz in Ruhe durchatmen. Für viele ja schon Feierabend. 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Und hier im Studio kommen echt wahnsinnig viele Sprachnachrichten rein. Die Petra zum Beispiel hat sich gemeldet. Warum wollt ihr denn unbedingt den Familienurlaub gewinnen, Petra?
1: Wir haben noch nie einen Familienurlaub miteinander machen können. Letztes Jahr ist leider auch nicht gegangen, weil meine Schwiegermama ganz schwer krank geworden ist. Und da haben wir sie dann unterstützt, wo wir gerade Kinder haben. Jetzt ist wieder alles gut. Von dem her war das natürlich dann auch eine Krönung für uns, dass wir dann in Urlaub fahren konnten. Da hat mich echt gefreut, wenn wir mir gewinnen daten. Tschüss!
0: Petra, wir drücken ganz, ganz fest die Daumen und du wanderst auch direkt bei uns in den Lostopf rein. Und da habt ihr auch noch die Chance drauf. 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
3: Bayern ist schockiert heute. Amoklaufverdacht in Oberbayern. Die aktuellen Infos hat gleich Michaela Westermeier im News Update um 5:30.
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3: Weiter noch zum Wetter. Ein bisschen Sonne ist heute noch mit dabei, hier und da. Morgen dann ähnlich. Erst Wolken, dann Sonne bei bis zu 26 Grad.
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6: Mit Michaela Westermeier. Wir leben da, wo andere Urlaub machen, sagen wir in Niederbayern nicht umsonst. Im Mai besuchen uns laut Landesamt für Statistik deutlich mehr Menschen als noch vor einem Jahr. Ulrike Eberl-Walter vom Tourismusverband Ostbayern erklärt im Interview:
7: Man muss bloß unterscheiden, im Bayerischen Wald sind wir ferienabhängig und da gibt es bei den Pfingstferien einfach Verschiebungen, die man berücksichtigen muss, und da wird sich dann das Ergebnis im Juni komplett zeigen. Im Thermenland ist es nicht feriengebunden und da laufen die Zahlen relativ gerade durch. Wir sind aber in beiden Bereichen sehr zufrieden und das ist wirklich sehr, sehr positiv, dass wir bis Ende Mai 2,4 Millionen Übernachtungen allein im Thermenland hatten.
6: Sowohl bei den Übernachtungen als auch bei den Ankünften gibt es ein Plus. Warum kommen Touristen so gern zu uns? Vor allem wegen des vielfältigen Angebots, meint Eberl-Walter.
5: Der Blick in die Regionen mit unseren Niederbayern-Reportern. Stadt Landshut, aktuell.
8: Eltern hier in der Stadt horchen auf. Gestern Abend sind drei junge Mädchen im Stadtbad, als sie mit Taucherbrille unter Wasser gehen, sehen sie, ein Mann hat im Becken die Hose runtergelassen. Sofort melden die drei den Exhibitionisten, er hat sich wohl schon öfter im Stadtbad rumgetrieben. Jetzt hat der 54-Jährige ein Verfahren am Hals. Aus Landshut, Holger Bier.
5: Neues aus dem niederbayerischen Bäderdreieck.
9: Ein Überholmanöver geht hier total schief. Bei Bad Birnbach verunglückt ein Motorradfahrer schwer. Der Biker knallt gegen einen Laster, der gerade abbiegt. Sekunden später stürzt der 56-Jährige auf die Straße. Die ist wegen der Bergungsarbeiten dann stundenlang gesperrt. Aus Bad Birnbach, Martina Lesser.
5: Und jetzt maximal informiert über Deutschland und die Welt.
6: Er soll mindestens zwei 13-Jährige mit einem Messer schwer verletzt haben. Deswegen wird heute ein 16-Jähriger an einer Schule in Bayern festgenommen. Im Raum steht ein Amoklauf. Auch eine Schusswaffe soll er bei der Tat in Schongau dabei gehabt haben. Die beiden Mädchen sind außer Lebensgefahr. Entlastungen für die deutsche Industrie? Dafür gibt die EU grünes Licht. Firmen, die besonders viel Strom verbrauchen, wird bei den Kosten einiges abgenommen. Trotz Urteil will sie Frankreichs Präsidentin werden, das kündigt die Politikerin Marine Le Pen an. Sie will bei den Wahlen kommendes Jahr nicht ihren Parteichef vorschicken, sondern selber kandidieren. Gestern ist sie wegen der Veruntreuung von EU-Geldern unter anderem zu einem Jahr Hausarrest mit Fußfessel verurteilt worden. Soweit unser News-Update. 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
3: Damit schauen wir auf die Straßen. A92 Deggendorf-München zwischen Erding und Freising-Ost. Achtung, hier liegen Gegenstände auf der Fahrbahn. Da ist nämlich ein LKW liegen geblieben. Und auf der A93 München Richtung Regensburg staut sich's aktuell zwischen Saalhaupt und Bad Abbach. Ihr braucht circa eine Viertelstunde durch. Fuß vom Gas auf der B20 zwischen Wurmanns-Quick und Eckenfelden, in Frontenhausen, in der Adlerstraße, in Brombach, von Bad Birnbach kommend und in der Weindelschwalge zwischen Landau an der Isar und Harburg. Hier wird beidseitig geblitzt. Wenn ihr noch mehr entdeckt habt, Blitzer am Straßenrand, dann gerne durchschicken. Einfach per WhatsApp an die 0800 14 15 800.
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0: Marillion mit Kaylee, Sound aus den 80ern bei Maximal Radio. Kurz vor 5:45. Wie sieht's aus? Habt ihr schon Pläne für einen Urlaub? Wie wär's denn mal mit einer Schatzsuche? Mal was ganz anderes, oder? Dann auf nach Finnland, nach Lappland, um genau zu sein. Gibt's nämlich nicht nur Rentiere, den Weihnachtsmann und Schnee, sondern auch einen Goldschatz. Einen 20.000 Euro Goldbarren haben sie da versteckt. Also es lohnt sich richtig. Wer die Hinweise richtig entschlüsselt, der findet vielleicht den verborgenen Schatz in Finnland. Bis Ende August geht die ganze Aktion noch.
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2: Ich bin der Nickel Andi. Grüß euch. Sauber brennt hat es heute Nacht in Egelgessing in der Nähe von Bad Birnbach. Eine Lagerhalle und ein Getreidesilo haben da Feuer gefangen. 160 Feuerwehrler haben gelöscht. Der Schaden liegt bei mindestens 500.000 Euro. Warum es brennt hat, müssen sie heute noch schauen. Eigentlich hätten am Freitag wieder Zug fahren sollen, jetzt bleibt Bahnstrecke zwischen Nürnberg und Regensburg erst einmal gespart. Die Strecke werde ja hergerichtet und bei der Sicherheitsüberprüfung von der Stellwerktechnik geht gerade nichts weiter. Jetzt wollen sie die Zugkanten ab 31. Juli zum Start von die Sommerferien wieder fahren. Jetzt wird auch bei uns allweil mehr künstliche Intelligenz hergenommen. Eine Studie haben sie gemacht und die sagt, dass 40% von den deutschen Unternehmen KI zum Arbeiten hernehmen. Das sind 118% mehr wie nur 2024. Und da ist wurscht, ob es kleine oder große Betriebe sind, heißt's. So, jetzt kennt's euch aus. Servus, macht's es gut.
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1: Und jetzt Disco-Sound aus den 90ern aus Schweden hat richtig eingeschlagen damals. War der internationale Durchbruch für die Band Army of Lovers. Crucified.

0: of Lovers noch vor 18 Uhr. Crucified. Aha, immer ein Song mehr die Stunde. Gibt's nur bei uns. Und sie ist die nächste. Let's pretend it's not the end of the world. Miley Cyrus kriegt eine eigene Barbie nach ihrem Stern auf dem Walk of Fame. Doch, sie steigert sich, ne? Er hat sich auch hochgearbeitet und ist es wieder geworden. Wir sprechen drüber gleich im News Update um 6.
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0: Wir checken noch ganz kurz das Wetter. Ja, und die Sonne hat hier und da schon wieder ganz gute Chancen, mal ein kleines Wolkenloch zu erwischen. Bei 24 Grad bleibt es trocken den Rest vom Tag. Morgen dann 26 Grad in der Spitze. Sonne-Wolken-Mix und trocken bleibt es auch.
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3: Mit Michaela Westermeier. 4 Monate nachdem wir sie gewählt haben, sind unsere Bürgermeister heute selber dran mit Abstimmen. Rund 400 Rathauschefs aus ganz Bayern bestimmen heute in Landshut den Vorstand und Vorsitz des Bayerischen Städtetags. Jetzt steht fest, im Chefsessel bleibt ein Niederbayer. Straubings Oberbürgermeister Markus Pannermeier wird wieder gewählt. Er sagt im Interview mit uns:
4: Ich darf das jetzt 6 Jahre machen. Das macht viel Freude. Entscheidend ist immer, das ist Grundvoraussetzung, die Arbeit so zu organisieren, dass das Hauptamt nicht drunter leidet. Meine Aufgabe ist hier für die Straubingerinnen und Straubinger da zu sein. Und das wird die nächsten Jahre fordernd genug. Und deshalb muss das immer im Vordergrund stehen. Das andere kommt dann sozusagen als Ehrenamt dazu.
3: Neben der Wahl geht es bei dem Treffen heute und morgen hauptsächlich um die Finanzen der Kommunen.
2: Der Blick in die Regionen mit unseren Niederbayern-Reportern. Stadt Landshut. Aktuell.
5: Hier bittet die Polizei um unsere Unterstützung. Seit heute früh wird eine 18-Jährige aus Altdorf vermisst. Zuletzt wird sie dabei gesehen, wie sie zu einer Bushaltestelle in Eugenbach geht. Danach fehlt von der jungen Frau jede Spur. Ein Foto und eine Beschreibung der Vermissten findet ihr auf unserer Homepage. Wer Hinweise hat, soll sich bei den Beamten melden. Aus Altdorf, Daniela Feller.
2: Stadt Simbach am Inn. Aktuell.
6: Das hätte noch schlimmer ausgehen können. Ein Mann stürzt aus 5 Metern Höhe von einem Silo. In Lebensgefahr schwebt der 22-Jährige zum Glück nicht, aber er bricht sich mehrere Knochen. Ein Rettungshubschrauber ist im Einsatz und bringt einen Notarzt an die Unfallstelle. Aus Simbach am Inn, Daniel Falkiewicz.
2: Und jetzt maximal informiert über Deutschland und die Welt.
3: Er soll mindestens 2 13-Jährige mit einem Messer schwer verletzt haben. Deswegen wird heute ein 16-Jähriger an einer Schule in Bayern festgenommen. Er könnte früher das Gymnasium in Schongau besucht haben und soll in psychiatrischer Behandlung gewesen sein. Auch eine Schusswaffe soll der Verdächtige bei der Tat dabei gehabt haben. Im Raum steht ein Amoklauf. Die beiden Mädchen sind außer Lebensgefahr. Entlastungen für die deutsche Industrie? Dafür gibt die EU grünes Licht. Firmen, die besonders viel Strom verbrauchen, wird bei den Kosten einiges abgenommen. Trotz Urteil will sie Frankreichs Präsidentin werden. Das kündigt die Politikerin Marine Le Pen an. Sie will bei den Wahlen kommendes Jahr nicht ihren Parteichef vorschicken, sondern selber kandidieren. Gestern ist sie wegen der Veruntreuung von EU-Geldern unter anderem zu einem Jahr Hausarrest mit Fußfessel verurteilt worden. Soweit unser News-Update. 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
0: Nach dem News-Track machen wir noch den Straßentrack. Schon auf die A92 Richtung Deggendorf zwischen der Einfahrt Wörth an der Isar und Dingolfing West. Bitte vorsichtig fahren. Hier ist ein Auto liegen geblieben und der Beschleunigungsstreifen ist aktuell blockiert. Geblitzt wird aktuell auf der B20 zwischen Wurmanns-Quick und Eggenfelden und in der Weindelschwalge zwischen Landau an der Isar und Harburg beidseitig. Mehr entdeckt? Gerne durchschicken. Hier direkt ins Studio an die 0800 14 15 800.
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0: Schönen Abend euch. Eine ganz internationale Playlist haben wir euch da zusammengestellt. Da hätten wir einmal Rosalyn aus Armenien. Kennen vielleicht ein paar von euch noch vom ESC damals. Hat sie bloß Platz 20 belegt, aber der Song ist danach einfach viral gegangen. Ist mal wieder der Beweis, eine Platzierung sagt gar nichts aus. Und dann hätten wir noch was aus Bella Italia. Vorher geht's über den großen Teich nach Amerika. Das ist Miley Cyrus, End of the World. Happy Mittwoch!

0: ganz viel Gefühl aus Bella Italia mit Eros Ramazzotti, Più Bella Cosa. Ja, und ein ganz besonderes Gefühl gibt's im Bayernpark. Partylaune, der wird nämlich 35 Jahre alt dieses Jahr und zum großen Jubiläum am 1. August gibt es eine fette Party. Wir bringen euch hin mit ganz viel Stimmung, Drinks und leckeren Häppchen in unserem Partybus. Die Sandra aus Landau hat sich beworben bei uns und gewinnt. Sandra, du bist dabei.
1: Ach cool. Ich freue mich total, super,
2: mega.
0: Sehr schön, Sandra. Ihr müsst ja bloß ein paar Fotos rauskramen aus den 35 Jahren Bayernpark, was ihr so erlebt habt, was so eure Erinnerungen sind an den Park. Und ich muss sagen, Sandra, deins ist schon ein bisschen älter, oder?
1: Es ist tatsächlich 1990 entstanden, kurz vor der Umbenennung. Es war quasi in dem Kettenkarussell, wo ein Trümmelrad daneben gestanden ist, wo jemand treten hat müssen, dass es überhaupt dreht.
0: Ach krass, das war damals noch im Vilstaler Wildpark und dann noch selber ankurbeln war verrückt. Können sich viele von uns gar nicht mehr vorstellen heutzutage. Wir wünschen dir auf jeden Fall ganz viel Spaß am 1. August und wir haben auch noch einen glücklichen Gewinner, hoffentlich, Michael aus Pfeffenhausen.
3: Perfekt. Klasse, danke. Schön.
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0: Kurzer Sound von Rockwell, Somebody's Watching Me. So klingt der Mittwochabend. Hi zusammen, schön, dass ihr mit am Start seid.
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3: 6:30 ist, schönen Abend euch. Niederbayern und die Raumfahrt werden bald sehr gute Freunde, ja, müssen. Gleich mehr im Newscheck. Kurzen Abstecher noch zum Wetter. Ja, mit ein bisschen Glück können wir heute noch ein bisschen Sonne abstauben. Jetzt dann so gegen Abend. Trocken bleibt es auf jeden Fall. Heute Nacht dann auch ein paar Wolken mit dabei. Morgen dann ähnlich. Es geht erstmal mit Wolken los. Später boxt sich da aber die Sonne durch. Bei 26 Grad in der Spitze.
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5: Mit Michaela Westermeier. Der Weltraum. Unendliche Weiten und unendliche Möglichkeiten für unsere Wirtschaft. Deswegen will die Vereinigung der Bayerischen Wirtschaft, dass auch hier in der Region die Raumfahrtbranche vorangetrieben wird. Thomas Bröckel von der VBW sagt im Interview mit uns:
6: Klar, das wird jetzt kein Wirtschaftsbereich sein wie die Automobilindustrie, was die Größe, die Umfänge anbelangt. Aber das ist ein Zukunftsthema und es wird gerade im Bereich der Zuliefererbetriebe, im Bereich der Elektronikbetriebe, der feinen Präzisionstechnikunternehmen hier in Niederbayern, wird es hier Chancen geben, sich hier zu beteiligen. Das findet ja schon statt und insofern ist das tatsächlich ein Zukunftsthema auch für Niederbayern.
5: Innovationen sind aber nur möglich, wenn auch die Politik mitmacht. Daher fordert die VBW unter anderem Entlastungen bei Energiepreisen und weniger Bürokratie.
4: Der Blick in die Regionen mit unseren Niederbayern-Reportern. 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
7: Viel Geschichte steckt in alten Gebäuden in der Region. Gleichzeitig geht Denkmalschutz aber auch ordentlich an den Geldbeutel. Umso größer ist die Freude über diese Finanzspritze. Die Bayerische Landesstiftung unterstützt 3 Projekte in der Region Landshut mit über 120.000 Euro. Von dem Geld werden 2 Kirchen im Landkreis und eine in der Stadt saniert. Aus Landshut, Petra Jakobs.
4: Landkreis Dingolfing-Landau, aktuell.
8: Unsere Lieblingsband einmal live sehen. Diesen Traum nutzen immer öfter Betrüger aus. So auch vor kurzem in Eichendorf. Hier will ein Mann bei Kleinanzeigen Tickets für die Ärzte kaufen. Zahlt 300 Euro. Die Karten kommen aber nie bei ihm an. Weil immer wieder Menschen auf den Betrug reinfallen, warnt die Polizei davor und rät dazu, offizielle Ticketplattformen zu nutzen. Aus Eichendorf, Erich Schemmer.
4: Und jetzt maximal informiert über Deutschland und die Welt.
5: 2 13-jährige Schülerinnen sind an einem Gymnasium in Bayern mit Messerstichen schwer verletzt worden. Beide kommen ins Krankenhaus, sind aber außer Lebensgefahr. Verantwortlich soll ein 16-Jähriger sein, der früher die Schule in Schongau besucht haben könnte. Auch eine Schusswaffe soll er laut Innenminister Herrmann dabei gehabt haben. Außerdem war er demnach in psychiatrischer Behandlung. Der Verdächtige ist festgenommen worden. Noch diese Woche will der Bundestag über die Krankenkassenreform abstimmen. Und das soll auch so bleiben, heißt es aus der Koalition. Damit stellt sie sich gegen die Grünen. Die wollen eine Abstimmung mit einer Altklage verhindern. Weil neue Angriffe drohen, sollen keine Schiffe durch die Straße von Hormus fahren. Die Weltschifforganisation sagt, Seeleute sind dort nicht sicher. Aktuell sitzen gut 6.000 Besatzungsmitglieder wegen der Blockade der Meerenge fest. Soweit unser News-Update. Mehr gibt's auf unserer Website und in der App.
3: Wir machen weiter mit dem Straßentrack und da ist alles soweit ruhig. Ganz normaler Feierabendverkehr. Geblitzt wird auf der B20 zwischen Wurmanns-Quick und Eggenfelden und in der Weindelschwaige zwischen Landau an der Isar und Harburg beidseitig. Wenn ihr was ergänzen könnt, WhatsApp ins Studio an die 0800 14 15 800.
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9: Endlich kann man wieder raus, kann was machen. Die Kleinen vor allem freuen sich auch. Das ist wirklich spitze.
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1: Ed Sheeran war ganz kunterbunt angezogen zur Swift-Kelsey-Hochzeit. Er in einem knallblauen Anzug und seine Frau Sherry in einem orangenen Kleid. Sehr schön hat's ausgesehen. Mut zur Farbe finden wir gut. So, jetzt kommen wir aber zurück zu uns nach Niederbayern.
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3: Wederhex. Ja, also das kennt ihr euch jetzt echt selber zum Reimer, oder? Richtig. Eine Wederhex ist eine Frau, die zerzaust und ungepflegt ist. Also eine ungekämmte Naturgewalt. Eine Mischung aus Wald, Schrat, Wäschekorb und Windstoß. Wenn die Mam am Sonntag in die Küche gekommen ist und der Bab grad gefrühstückt hat, hat er manchmal gemurmelt, oh mei, heute schaut's aber wieder aus wie eine Wederhex. Hui, das hat er aber immer ganz leise gemurmelt, weil wenn sie das gehört hätte, dann war er sie sein zotteliger Endgegner im Morgenmantel gewesen.
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1: Könnt ihr euch das vorstellen, in einem alten Bus zu leben oder auf einem Boot, dann auch noch mit 12 Kindern? Boah, ja, da brauchst du ganz schön Nerven. Ja, die Kellys haben es ganz gut gewuppt. Mitte der 90er kam dann der Durchbruch der Band. Zu der Zeit ist auch diese Nummer entstanden. Why, why, why? Jetzt bei uns im Bonussong noch vor 7.

0: Die Kelly Family noch vor den News um 7 mit YYY. Ab jetzt übernimmt Tim Neumann, steht schon vor der Studiotür, hat die zwei Phils mit dabei. Philip Bailey und Phil Collins, Easy Lover. Schönen Abend euch. Jetzt gibt's noch unser News-Update. Alles, was ihr wissen müsst, zusammengefasst. Unter anderem Packtipps für den Urlaub. Weiter noch zum Wetter. Ein bisschen Sonne ist heute noch mit dabei, hier und da. Morgen dann ähnlich. Erst Wolken, dann Sonne bei bis zu 26 Grad.
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2: Mit Michaela Westermeier. Wir leben da, wo andere Urlaub machen, sagen wir in Niederbayern nicht umsonst. Im Mai besuchen uns laut Landesamt für Statistik deutlich mehr Menschen als noch vor einem Jahr. Ulrike Eberl-Walter vom Tourismusverband Ostbayern erklärt im Interview:
3: Man muss bloß unterscheiden, im Bayerischen Wald sind wir ferienabhängig und da gibt es bei den Pfingstferien einfach Verschiebungen, die man berücksichtigen muss und da wird sich dann das Ergebnis im Juni komplett zeigen. Im Thermenland ist es nicht feriengebunden und da laufen die Zahlen relativ gerade durch. Wir sind aber in beiden Bereichen sehr zufrieden und das ist wirklich sehr, sehr positiv, dass wir bis Ende Mai 2,4 Millionen Übernachtungen allein im Thermenland hatten.
2: Sowohl bei den Übernachtungen als auch bei den Ankünften gibt es ein Plus. Warum kommen Touristen so gern zu uns? Vor allem wegen des vielfältigen Angebots, meint Eberl-Walter.
1: Der Blick in die Regionen mit unseren Niederbayern-Reportern. Stadt Landshut, aktuell.
4: Eltern hier in der Stadt horchen auf. Gestern Abend sind drei junge Mädchen im Stadtbad. Als sie mit Taucherbrille unter Wasser gehen, sehen sie, ein Mann hat im Becken die Hose runtergelassen. Sofort melden die drei den Exhibitionisten. Er hat sich wohl schon öfter im Stadtbad rumgetrieben. Jetzt hat der 54-Jährige ein Verfahren am Hals. Aus Landshut, Holger Bier.
1: Region Flughafen aktuell.
5: Unsere Kinder schauen jeden Tag in den Kalender. Nicht mal mehr ein Monat bis zu den Sommerferien und zur Urlaubszeit. Bevor wir abheben, geht's einmal durch den Sicherheitscheck. Bei vielen Airlines sind die Regeln da etwas strenger geworden. Roland Endlicher, Leiter der Luftsicherheitsstelle am Flughafen München, sagt uns dazu:
6: Auf gar keinen Fall die Powerbank mit ins aufgegebene Gepäck, also ins Reisegepäck. Dort hat die Powerbank nichts, aber auch gar nichts verloren. Und viele Airlines schauen auch im Handgepäck immer etwas genauer hin. Maximal erlaubt sind bei den meisten Airlines zwei Powerbanks und es darf keine über 100 Wattstunden dabei sein.
5: Dasselbe gilt übrigens auch für E-Zigaretten. Genaue Regeln können wir vor Abflug auf der Website unserer Fluggesellschaft nachlesen. Vom Münchner Flughafen, Daria Felser.
1: Und jetzt maximal informiert über Deutschland und die Welt.
2: Zwei 13-jährige Schülerinnen sind an einem Gymnasium in Bayern mit Messerstichen schwer verletzt worden. Beide kommen ins Krankenhaus, sind aber außer Lebensgefahr. Verantwortlich soll ein 16-Jähriger sein, der früher die Schule in Schongau besucht haben könnte. Auch eine Schusswaffe soll er laut Innenminister Herrmann dabei gehabt haben. Außerdem war er demnach in psychiatrischer Behandlung. Der Verdächtige ist festgenommen worden. Noch diese Woche will der Bundestag über die Krankenkassenreform abstimmen und das soll auch so bleiben, heißt es aus der Koalition. Damit stellt sie sich gegen die Grünen, die wollen eine Abstimmung mit einer Altklage verhindern. Weil neue Angriffe drohen, sollen keine Schiffe durch die Straße von Hormus fahren. Die Weltschifforganisation sagt, Seeleute sind dort nicht sicher. Aktuell sitzen gut 6000 Besatzungsmitglieder wegen der Blockade der Meerenge fest. Soweit unser News-Update, mehr gibt's auf unserer Website und in der App.
0: Wir schauen auf die Straßen und da haben wir keine größeren Meldungen für euch. Ihr kommt gut durch. Blitzer stehen in Taufkirchen an der Vils auf Höhe vom Friedhof, hat uns gerade der Simon gemeldet. Auf der B388 in Brombach von Bad Birnbach kommend und auf der B20 zwischen Wurmanns-Quick und Eggenfelden. Wenn ihr noch mehr entdeckt habt, gerne eine WhatsApp schicken, direkt ins Studio an die 0800 1415 800.
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7: So, Schluss für heute. Abendessen entspannen, Film schauen nachher und ganz viel Musik hören. Mark Amber, Belong Together. Und aus dieses dabei, Electrified. Jetzt 80er-Duo Philip Bailey und Phil Collins, Easy Lover.

0: Der Abend mit Austis, Electrified. 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

bald halb acht, Mark Amber im Musikmix deines Lebens, Belong Together. 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

0: halb ist. Wir haben die aktuellen Themen aus der Region für euch zusammengefasst. Das Wichtigste gleich mit Michaela Westermeier. Vorher zum Wetter. 14 bis 17 Grad, viele Wolken über die Nacht. Regnen wird's nicht. Morgen Sonne-Wolken-Mix, 24 bis 29 Grad und soweit trocken. Am Freitag freundlich.
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2: Mit Michaela Westermeier.
1: Das hat Niederbayern heute bewegt.
2: 4 Monate nachdem wir sie gewählt haben, sind unsere Bürgermeister heute selber dran mit Abstimmen. Rund 400 Rathauschefs aus ganz Bayern bestimmen heute in Landshut den Vorstand und Vorsitz des Bayerischen Städtetags. Jetzt steht fest, im Chefsessel bleibt ein Niederbayer. Straubings Oberbürgermeister Markus Pannermeier wird wiedergewählt. Er sagt im Interview mit uns:
3: Ich darf das jetzt 6 Jahre machen. Das macht viel Freude. Entscheidend ist immer, das ist Grundvoraussetzung, die Arbeit so zu organisieren, dass das Hauptamt nicht drunter leidet. Meine Aufgabe ist hier für die Straubingerinnen und Straubinger da zu sein. Und das wird die nächsten Jahre fordernd genug. Und deshalb muss das immer im Vordergrund stehen. Das andere kommt dann sozusagen als Ehrenamt dazu.
2: Neben der Wahl geht es bei dem Treffen heute und morgen hauptsächlich um die Finanzen der Kommunen.
1: Der Blick in die Regionen mit unseren Niederbayern-Reportern. Landkreis Landshut. Aktuell.
4: Dutzende Polizisten rücken gestern in Ergolding an. Ihr Ziel? Eine Asylunterkunft. 4 Männern aus der Ukraine wird vorgeworfen, geklaute Pedelecs verkauft zu haben. Neben Handys und 2 Transportern nehmen die Beamten auch die Verdächtigen mit. Alle 4 sitzen jetzt in Untersuchungshaft. Aus Ergolding, Petra Jakobs.
1: Region Flughafen aktuell.
0: Deutschland will mehr Menschen abschieben. Eine zentrale Rolle dabei soll der Airport im Erdinger Moos spielen. Hier ist ein neues Abschiebeterminal geplant, für bis zu 100 Abschiebungen täglich. Jetzt stellt sich der neue Münchner Oberbürgermeister Dominik Krause quer. Er will kommende Woche im Aufsichtsrat des Flughafens München gegen den Bau stimmen. Der Grünen-Politiker findet, dass Abschiebungen im großen Stil nicht Teil des Geschäftsmodells des Münchner Flughafens sein sollten. Viel ändern dürfte das aber nicht. Die Mehrheit der Anteile am Flughafen halten der Freistaat Bayern und der Bund. Aus dem Erdinger Moos, Tim Neumann.
1: Stadt Simbach am Inn, aktuell.
5: Das hätte noch schlimmer ausgehen können. Ein Mann stürzt aus 5 Metern Höhe von einem Silo. In Lebensgefahr schwebt der 22-Jährige zum Glück nicht, aber er bricht sich mehrere Knochen. Ein Rettungshubschrauber ist im Einsatz und bringt einen Notarzt an die Unfallstelle. Aus Simbach am Inn, Daniel Falkiewicz.
1: Neues aus Niederbayerns Kultur.
6: So viele glückliche Gesichter an einer Stelle. Der Landkreis Dingolfing-Landau lädt nach Niederhausen ein und verleiht hier seine Kulturpreise. Insgesamt 6 Personen und Vereine werden ausgezeichnet. Mit dabei sind zum Beispiel die Heimat- und Geschichtsfreunde Griesbach. Sie bekommen den Kulturpreis für das Sammeln von historischen Dokumenten und Bildern zur Ortsgeschichte. Der Landkreis zeichnet schon seit 36 Jahren Menschen aus, die sich für die Kultur einsetzen. Aus Niederhausen, Michaela Gröber.
2: Soweit unser News-Update. Mehr gibt's auf unserer Website und in der App.
7: Blitzer stehen in Taufkirchen an der Vils auf Höhe vom Friedhof, hat uns gerade der Simon gemeldet. Auf der B388 in Brombach von Bad Birnbach kommend und auf der B20 zwischen Wurmanns-Quick und Eggenfelden. Wenn ihr noch mehr entdeckt habt, gerne eine WhatsApp schicken, direkt ins Studio an die 0800 14 15 800.
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0: Mal Smith mit Stay am Abend. Stellt euch mal vor, ein Verein organisiert ein großes Jubiläumsfest oder eine Fahnenweihe. Wochenlang wird geplant, alle packen mit an und es bleibt sogar was für die Vereinskasse übrig. Aber wird's zu viel, kommen Steuern. Helen Lorbe aus der Redaktion. Was wird denn jetzt gerade diskutiert?
1: Naja, die Freien Wähler fordern, dass Einnahmen aus Vereinsfesten künftig steuerfrei bleiben. Viele finden das gut, natürlich auch einige Vereine in der Region. Das Geld wäre laut denen einfach in der Jugendarbeit gut aufgehoben oder auch für neue Ausrüstung.
0: Wie seht ihr das? Sollten Vereine ihre Einnahmen steuerfrei behalten dürfen oder sind die jetzigen Steuerregeln sinnvoll? WhatsApp-Sprachnachricht an die 0800 14 15 800.
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1: Eine ganz neue von Mark Atlas, wieder vollgepackt mit Emotionen. Lässiger Sound und ein Sänger, der bleibt uns noch länger erhalten im Musikmix deines Lebens. Ganz bestimmt. Mark Atlas, You Against My Love im Bonussong. 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

0: Mark Atlas, seine neue Single You Against My Love. Schön, dass ihr dabei seid. Taylor Swift macht gleich weiter. The Fate of Ophelia, kurz nach 8. Vorher alle Themen für den Abend, kurz und knackig im News-Update. Das Wetter noch? Wird frisch, 13 bis 16 Grad Tiefstwerte, außerdem stark bewölkt. Morgen ein bisschen mehr Sonne, am Freitag dann super freundlich bei 30 Grad.
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2: Ich bin Joshua Heise. Ab morgen können vorerst keine neuen Anträge auf Heizungsförderung mehr gestellt werden. Bis zum 20. Juli gibt es einen Antragsstopp, weil die staatliche Förderbank KfW und das Bundesamt BAFA technisch umgerüstet werden. Ab dem 21. Juli gelten neue Förderbedingungen mit weniger Zuschuss für den Einbau von Wärmepumpen und anderen klimafreundlichen Heizungen. Bei einer mutmaßlichen Amoktat an einem Gymnasium im oberbayerischen Schongau sind zwei Mädchen schwer verletzt worden, schweben aber nicht mehr in Lebensgefahr. Ein 16-Jähriger ist nach Polizeiangaben festgenommen worden. Er soll ein Messer und eine Schusswaffe dabei gehabt haben. Laut Bayerns Innenminister Herrmann war der Jugendliche früher in psychiatrischer Behandlung. Das Motiv ist noch unklar. In Berlin ist ein Palliativarzt wegen 15-fachen Mordes von Patienten zu einer lebenslangen Freiheitsstrafe mit anschließender Sicherungsverwahrung verurteilt worden. Außerdem verhängte das Landgericht Berlin ein lebenslanges Berufsverbot. Thomas Brockt berichtet.
3: Der Arzt soll von 2021 bis 2024 die Morde begangen haben. Bei Hausbesuchen gab er 12 Frauen und 3 Männern einen tödlichen Medikamentenmix. Alle waren schwerst krank, lagen aber noch nicht im Sterben. Das Ganze könnte noch eine viel größere Dimension bekommen. Die Staatsanwaltschaft ermittelt in 76 weiteren Fällen und geht von einer weiteren Anklage noch in diesem Jahr aus.
2: Die Teilnehmer des NATO-Gipfels in Ankara haben eine positive Bilanz gezogen. US-Präsident Trump sprach von einer unglaublichen Liebe im Raum, auch wenn er mal wieder die Partnerländer scharf angegriffen und Spanien mit einem Ende der Handelsbeziehungen gedroht hat. Auch sein Grönland-Anspruch war wieder Thema. NATO-Generalsekretär Rutte sagte, das Bündnis sei stärker und einiger als je zuvor. Mit einem überraschend glatten Sieg in 3 Sätzen steht Tennisprofi Alexander Zverev zum ersten Mal in seiner Karriere im Wimbledon-Halbfinale. Der 29-Jährige brach damit seine Niederlageserie gegen Angstgegner Taylor Fritz aus den USA. Am Freitag steht Zverev dem britischen Außenseiter Arthur Ferry gegenüber.
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4: Blitzer stehen in Taufkirchen an der Vils auf Höhe vom Friedhof, hat uns gerade der Simon gemeldet. Auf der B388 in Brombach von Bad Birnbach kommend und auf der B20 zwischen Wurmanns-Quick und Eggenfelden. Wenn ihr noch mehr entdeckt habt, gerne eine WhatsApp schicken, direkt ins Studio an die 0800 14 15 800.
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0: Gleich wieder mit unserem Tageshit. Welche Songs haben sich so richtig durchgeschlagen in den Charts? Und natürlich die Playlist für den Sommer. Alle Farben mit Baby Goodbye. Baby Goodbye. Außerdem geht's in die 80er. Starship, We Built the City. Und jetzt moderner Pop aus einem der berühmtesten Theaterstücke der Welt. Taylor Swift nimmt Ophelias Schicksal aus Shakespeares Hamlet und packt es dann in The Fate of Ophelia.

90er im Musikmix deines Lebens mit Roll to Me. Willkommen im Feierabend, Mittwoch, der 8. Juli. Vor 96 Jahren wird der Weg auf die Zugspitze für jeden möglich. Ganz bequem, ohne sich schinden zu müssen. Es geht mit der Zahnradbahn von Garmisch-Partenkirchen aus auf Deutschlands höchsten Berg. Vor 36 Jahren, da war unsere Fußballwelt noch in Ordnung. Eine Sommernacht in Rom, Deutschland gegen Argentinien. Ein Elfmeter, ein Schütze, der sich traut und trifft. Dank Andi Brehme gewinnt unsere Nationalmannschaft das WM-Finale und wird Weltmeister. In Berlin, Brandenburg und Hamburg jubeln heute die Kids, letzter Schultag vor den Sommerferien. Unsere bayerischen Schüler müssen sich noch ein bisschen gedulden. Freitag in 3 Wochen ist der letzte Schultag. Geburtstagskind heute, Jaden Smith, der Sohn von Will Smith, wird 28. Und unser Tageshit war heute vor 15 Jahren der Sommersong. Alexandra Stan, Mr. Sexo Beats.

0: Starship, We Built the City bei Maximal Radio. Morgen starten wir wieder zusammen in den Tag. Früh aufstehen, ja, macht keinen Spaß. Mit Jörg und Alex schon.
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0: halb ist. Wir haben die aktuellen Themen aus der Region für euch zusammengefasst. Das Wichtigste gleich mit Michaela Westermeier. Vorher zum Wetter. 14 bis 17 Grad, viele Wolken über die Nacht. Regnen wird's nicht. Morgen Sonne-Wolken-Mix, 24 bis 29 Grad und soweit trocken. Am Freitag freundlich.
1: Es ist 8:30. 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
2: Mit Michaela Westermeier.
1: Das hat Niederbayern heute bewegt.
2: Der Weltraum. Unendliche Weiten und unendliche Möglichkeiten für unsere Wirtschaft. Deswegen will die Vereinigung der Bayerischen Wirtschaft, dass auch hier in der Region die Raumfahrtbranche vorangetrieben wird. Thomas Bröckel von der VBW sagt im Interview mit uns:
3: Klar, das wird jetzt kein Wirtschaftsbereich sein wie die Automobilindustrie, was die Größe, die Umfänge anbelangt. Aber das ist ein Zukunftsthema und es wird gerade im Bereich der Zuliefererbetriebe, im Bereich der Elektronikbetriebe, der feinen Präzisionstechnikunternehmen hier in Niederbayern, wird es hier Chancen geben, sich hier zu beteiligen. Das findet ja schon statt und insofern ist das tatsächlich ein Zukunftsthema auch für Niederbayern.
2: Innovationen sind aber nur möglich, wenn auch die Politik mitmacht. Daher fordert die VBW unter anderem Entlastungen bei Energiepreisen und weniger Bürokratie.
1: Der Blick in die Regionen mit unseren Niederbayern-Reportern. Region Landshut aktuell.
4: Viel Geschichte steckt in alten Gebäuden in der Region. Gleichzeitig geht Denkmalschutz aber auch ordentlich an den Geldbeutel. Umso größer ist die Freude über diese Finanzspritze. Die Bayerische Landesstiftung unterstützt 3 Projekte in der Region Landshut mit über 120.000 Euro. Von dem Geld werden 2 Kirchen im Landkreis und eine in der Stadt saniert. Aus Landshut, Petra Jakobs.
1: Landkreis Rottal-Inn aktuell.
5: Sirenen durchbrechen die Stille, Blaulicht flackert durch die Straßen. Die Feuerwehr ist seit dem späten Abend im Großeinsatz. In der Nähe von Bad Birnbach brennt es. Eine Lagerhalle und ein Getreidesilo stehen in Flammen. Rund 160 Feuerwehrler bekämpfen den Großbrand, der mittlerweile gelöscht ist. Bis in den Morgen dauern aber die Nachlöscharbeiten. Den Schaden schätzt die Polizei auf mindestens 500.000 Euro. Die Ermittlungen zur Brandursache gehen los, wenn sich die Trümmer abgekühlt haben. Aus Egelgesing, Erich Schemmer.
1: Landkreis Dingolfing-Landau, aktuell.
5: Unsere Lieblingsband einmal live sehen. Diesen Traum nutzen immer öfter Betrüger aus. So auch vor kurzem in Eichendorf. Hier will ein Mann bei Kleinanzeigen Tickets für die Ärzte kaufen. Zahlt 300 Euro. Die Karten kommen aber nie bei ihm an. Weil immer wieder Menschen auf den Betrug reinfallen, warnt die Polizei davor und rät dazu, offizielle Ticketplattformen zu nutzen. Aus Eichendorf, Erich Schemmer.
1: Landkreis Kelheim, aktuell.
6: Behördengang, Arzttermin ausmachen oder eine Wohnung finden, für Menschen mit Migrationshintergrund alles andere als leicht. Deswegen verleiht der Landkreis Kelheim auch heuer wieder den Integrationspreis. 2.000 Euro gehen an den Unterstützerkreis Asyl, die Nachbarschaftshilfe und die Volkshochschule in Riedenburg. Hier setzen sich Ehrenamtliche für die Integration von Geflüchteten ein. Die offizielle Preisverleihung ist kommenden Dienstag. Aus dem Landratsamt in Kelheim, Adrian Heimal.
2: Soweit unser News-Update. 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
7: Blitzer stehen in Taufkirchen an der Vils auf Höhe vom Friedhof, hat uns gerade der Simon gemeldet. Auf der B388 in Brombach von Bad Birnbach kommend und auf der B20 zwischen Wurmanns-Quick und Eggenfelden. Wenn ihr noch mehr entdeckt habt, gerne einen WhatsApp schicken, direkt ins Studio an die 0800 14 15 800.
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0: Nelly Furtado mit einer der 2000er Hymnen, Say It Right. Und wie alt wart ihr, als ihr diesen Song zum ersten Mal gehört habt? Vielleicht gerade in dem Alter, wo ihr in eure erste Wohnung gezogen seid? Ja, ist eine spannende Zeit. Wir lernen so einiges dazu. Am Anfang kann schon viel falsch gehen. So geht's aktuell auch Sophie. Die ist in ihre erste Wohnung in Reisbach im Kreis Dingolfing-Landau gezogen. Und so ganz klappt nicht alles auf Anhieb.
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0: Wohin tue ich mein Obst und Gemüse, hat sie uns geschrieben. Ja, keine Panik, Sophie. Hier deine Antwort zum Mitschreiben von Leonie Hagen aus der Redaktion.
2: Ganz einfach, wir haben drei Kategorien. Kühlschrank, Vorratsschrank und die Küchentheke. In den Kühlschrank gehören zum Beispiel Äpfel, Karotten, Paprika und Salat. In den Vorratsschrank packen wir dann Mandarinen, Gurken, Tomaten und Kartoffeln. Die mögen es kühl und dunkel. Und dann gibt's noch den klassischen Obstkorb, da legen wir zum Beispiel die Bananen rein.
0: Klasse, danke Leonie Hagen fürs Zusammenfassen. Habt ihr auch eine Alltagsfrage für uns? Dann macht's wie Sophie und meldet euch einfach per WhatsApp an die 0800 14 15 800.

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1: Wer genau hinhört, merkt schnell, das klingt gar nicht nach dem klassischen Bruno Mars, weil hier nämlich seine Wurzeln drin stecken. Also Musik, die viel näher am Lateinamerikanischen liegt. Und genau das macht den Song so besonders. Risk It All von Bruno Mars.

0: Mars, Risk It All im Musikmix deines Lebens. Gleich nach 9. Queen mit I Want It All. Vorher alle Themen für den Abend, kurz und knackig im News-Update. Das Wetter noch? Wird frisch, 13 bis 16 Grad Tiefstwerte, außerdem stark bewölkt. Morgen ein bisschen mehr Sonne, am Freitag dann super freundlich bei 30 Grad.
1: Es ist 9 Uhr. 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
2: Ich bin Joshua Heise. Bei einer mutmaßlichen Amoktat an einem Gymnasium im oberbayerischen Schongau sind zwei Mädchen schwer verletzt worden, sie schweben aber nicht mehr in Lebensgefahr. Laut Bundesinnenminister Dobrindt hatte der mutmaßliche Täter erst einen Schuss abgegeben, nachdem die Waffe versagte, aber dann mit einem Messer zugestochen. Der 16-Jährige ist demnach ein ehemaliger Schüler und war in psychiatrischer Behandlung. Er sitzt jetzt in Untersuchungshaft. Bundeskanzler Merz sieht die NATO nach ihrem Gipfel in Ankara gestärkt, trotz der massiven Kritik von US-Präsident Trump an Verbündeten. Man sei einen wichtigen Schritt vorangekommen, sagte Merz zum Abschluss des Treffens. Thomas Brockt berichtet.
3: Der große Knall ist ausgeblieben, das allein sorgt für gute Laune beim Kanzler. Merz lobt ausdrücklich den Auftritt von Trump in den Beratungen. Der habe aufmerksam zugehört und auch Äußerungen kleinerer Mitgliedstaaten mit großer Sympathie begleitet. Merz würdigt auch die Rolle von NATO-Generalsekretär Rutte, dem ja immer wieder vorgeworfen wird, Trump zu sehr zu umschmeicheln. Rüttes charmante und engagierte Art habe den Erfolg erst möglich gemacht.
2: Nach den Grünen zieht auch die Linke gegen die Krankenkassenreform vor das Bundesverfassungsgericht. Der Abgeordnete Gürpiner hat einen entsprechenden Eilantrag eingereicht. Wie schon die Grünen begründete er den Schritt mit den jüngsten Änderungsanträgen, die sich in der Kürze der Zeit nicht ordentlich prüfen ließen. Die Bundesregierung will das Gesetz am Freitag durch Bundestag und Bundesrat bringen. Mehrere EU-Parlamentarier fordern von europäischen Fußballverbänden eine Untersuchung gegen FIFA-Chef Infantino. Es geht um die Frage, ob die FIFA sich von US-Präsident Trump beeinflussen lassen hat, die Rotsperre gegen US-Spieler Balogun aufzuheben. Ein entsprechender Brief hat schon 72 Unterschriften gesammelt. Tennisprofi Alexander Zverev steht zum ersten Mal im Halbfinale von Wimbledon. Der 29-Jährige hat seinen Angstgegner Taylor Fritz überraschend glatt in 3 Sätzen besiegt und damit eine Serie von 7 Niederlagen gegen den Amerikaner beendet. Einen Monat nach seinem French Open-Sieg greift Zverev am Freitag gegen den Briten Arthur Ferry nach dem Finaleinzug.
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2: A9 München Richtung Nürnberg zwischen Langenbruck und Manching. 4 Kilometer Stau, hier dauert es ungefähr 12 Minuten länger. A99 Westumfahrung München Richtung Lindau zwischen dem Dreieck München-Feldmoching und dem Dreieck München-Allach. Auch 4 Kilometer Stau, auch hier 12 Minuten plus. Allen unterwegs eine gute und vor allem sichere Fahrt.

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1: 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So, liebe Leute, Hände hoch, Hüfte locker und dann wird tanzt. Und zwar mit Danza Kuduro von Don Omar featuring Lucenzo. Übersetzen wir den Liedtext. Wer kann's mehr zähmen? Wer kann verhindern, dass beim Tanzen deine Hüften außer Kontrolle geraten? Dieses Feier, das dich langsam in ein Raubtier verwandelt. Schüttel die wie narrisch. Brünette, komm an meine Seiten. Also ich war jetzt auch brünett. Ob ich da wohl gemeint bin? Aber das gefällt mir. Meine Hüften, die geraten auch manchmal außer Kontrolle. Wenn ich mich und meinen Luxuskörper wieder mal so ganz elegant beim Fensterputzen aufs Fensterbrettel hief. Aber auf der Tanzfläche, da macht mir keiner was vor. Und wenn dann Danza Kuduro läuft, dann schaut es zwar nimmer so sexy aus wie mit 20, aber irgendwo zwischen Lebensfreiheit und Orthopädie kann ich schon noch mit den jungen Hupfer in der Dorfdisco mithalten, das sag ich euch. Viel Spaß beim Tanzen und Schwitzen. Hier ist Danza Kuduro!

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1: Ja, ein paar Wolken ziehen noch durch heute Nacht. Morgen dann ein Sonne-Wolken-Mix. 26 Grad, Tagestopwerte und trocken bleibt's.
0: Es ist 9:30. 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
2: Ich bin Joshua Heise. Bei einer mutmaßlichen Amoktat an einem Gymnasium im oberbayerischen Schongau sind zwei Mädchen schwer verletzt worden, sie schweben aber nicht mehr in Lebensgefahr. Laut Bundesinnenminister Dobrindt hatte der mutmaßliche Täter erst einen Schuss abgegeben, nachdem die Waffe versagte, aber dann mit einem Messer zugestochen. Der 16-Jährige ist demnach ein ehemaliger Schüler und war in psychiatrischer Behandlung. Er sitzt jetzt in Untersuchungshaft. Bundeskanzler Merz sieht die NATO nach ihrem Gipfel in Ankara gestärkt, trotz der massiven Kritik von US-Präsident Trump an Verbündeten. Man sei einen wichtigen Schritt vorangekommen, sagte Merz zum Abschluss des Treffens. Thomas Brockt berichtet.
3: Der große Knall ist ausgeblieben, das allein sorgt für gute Laune beim Kanzler. Merz lobt ausdrücklich den Auftritt von Trump in den Beratungen. Der habe aufmerksam zugehört und auch Äußerungen kleinerer Mitgliedstaaten mit großer Sympathie begleitet. Merz würdigt auch die Rolle von NATO-Generalsekretär Rutte, dem ja immer wieder vorgeworfen wird, Trump zu sehr zu umschmeicheln. Rüttes charmante und engagierte Art habe den Erfolg erst möglich gemacht.
2: Das waren die Nachrichten um 9:30.
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2: A9 München Richtung Nürnberg zwischen Langenbruck und Manching. 4 Kilometer Stau, hier dauert es ungefähr 12 Minuten länger. A99 Westumfahrung München Richtung Lindau zwischen dem Dreieck München-Feldmoching und dem Dreieck München-Allach. Auch 4 Kilometer Stau, auch hier 12 Minuten plus. Allen unterwegs eine gute und vor allem sichere Fahrt.
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1: Also zwischen 10 und 15 Grad messen wir aktuell. Wolkig, aber trocken bei uns. Morgen darf dann auch die Sonne wieder mitspielen. 26 Grad in der Spitze und trocken bleibt's.
0: Es ist 10 Uhr. 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
2: Ich bin Yves Simon. Bei einer mutmaßlichen Amoktat an einem Gymnasium im oberbayerischen Schongau hat ein 16-Jähriger zwei Mädchen schwer verletzt. Sie schweben aber nicht mehr in Lebensgefahr. Jetzt wird ermittelt. Joshua Heise berichtet für uns.
3: Der Jugendliche war nach Angaben von Bundesinnenminister Dobrindt ein ehemaliger Schüler des Gymnasiums. Er war demnach mit einer Schusswaffe bewaffnet, doch die versagte nach einem Schuss ins Leere. Daraufhin zückte der Teenager ein Messer und griff die Mädchen an. Sie waren wohl zufällige Opfer. Das Tatmotiv ist noch unklar. Der Tatverdächtige war den Behörden zufolge in psychiatrischer Behandlung. Er sitzt jetzt in Untersuchungshaft.
2: Ab morgen können erstmal keine neuen Anträge auf Heizungsförderung mehr gestellt werden. Bis zum 20. Juli gibt es einen Antragsstopp, weil die staatliche Förderbank KfW und das Bundesamt BAFA technisch umgerüstet werden. Ab dem 21. Juli gelten dann neue Förderbedingungen mit weniger Zuschuss für den Einbau von Wärmepumpen und anderen klimafreundlichen Heizungen. Die Teilnehmer des NATO-Gipfels in Ankara haben eine positive Bilanz gezogen. US-Präsident Trump spricht von einer unglaublichen Liebe im Raum, auch wenn er mal wieder die Partnerländer scharf angegriffen hat und Spanien mit einem Ende der Handelsbeziehungen gedroht hat. Auch sein Grönland-Anspruch war wieder Thema. NATO-Generalsekretär Rutte sagt trotzdem, das Bündnis ist aus seiner Sicht stärker und einiger als jemals zuvor. Die Deutsche Umwelthilfe hat jetzt einen Rechtsstreit gegen die Lufthansa gewonnen. Das Oberlandesgericht in Köln hat die Berufung der Airline zurückgewiesen. Die Lufthansa hatte damit geworben, dass Kunden ihre CO2-Emissionen durch nachhaltige Flugkraftstoffe direkt beim Buchen schon reduzieren können. Aber das Gericht hat das als irreführend angesehen, weil die Kraftstoffe ja erst zeitlich verzögert eingesetzt werden. Mit einem überraschend glatten Sieg in drei Sätzen steht Tennisprofi Alexander Zverev zum ersten Mal in seiner Karriere im Wimbledon-Halbfinale. Der 29-Jährige hat damit seine Niederlagenserie gegen Angstgegner Taylor Fritz aus den USA gebrochen. Am Freitag, da steht Zverev dann dem britischen Außenseiter Arthur Ferry gegenüber.
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2: A9 Nürnberg in Richtung München zwischen München-Freimann und Schwabing. Vorsicht, hier sind Fahrradfahrer auf der Fahrbahn. Und nochmal die A9 München Richtung Nürnberg zwischen Langenbruck und Manching. 3 Kilometer Stau, das dauert 10 Minuten länger. Allen unterwegs eine gute und sichere Fahrt.
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2: 1983. Elton John liefert eine Ballade für die Ewigkeit. Sein Hit I Guess That's Why They Call It The Blues erobert die Charts weltweit. Neben der einzigartigen Stimme von Elton John ist ein weiterer Superstar im Song zu hören. Die Mundharmonika spielt niemand geringerer als Stevie Wonder. Hier ist Elton John mit I Guess That's Why They Call It The Blues.

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1: Ja, ein paar Wolken ziehen noch durch heute Nacht. Morgen dann ein Sonne-Wolken-Mix. 26 Grad, Tagestopwerte und trocken bleibt's.
0: Es ist 10:30. 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
2: Ich bin Yves Simon. Bei einer mutmaßlichen Amoktat an einem Gymnasium im oberbayerischen Schongau hat ein 16-Jähriger zwei Mädchen schwer verletzt. Sie schweben aber nicht mehr in Lebensgefahr. Jetzt wird ermittelt. Joshua Heise berichtet für uns.
3: Der Jugendliche war nach Angaben von Bundesinnenminister Dobrindt ein ehemaliger Schüler des Gymnasiums. Er war demnach mit einer Schusswaffe bewaffnet, doch die versagte nach einem Schuss ins Leere. Daraufhin zückte der Teenager ein Messer und griff die Mädchen an. Sie waren wohl zufällige Opfer. Das Tatmotiv ist noch unklar. Der Tatverdächtige war den Behörden zufolge in psychiatrischer Behandlung. Er sitzt jetzt in Untersuchungshaft.
2: Ab morgen können erstmal keine neuen Anträge auf Heizungsförderung mehr gestellt werden. Bis zum 20. Juli gibt es einen Antragsstopp, weil die staatliche Förderbank KfW und das Bundesamt BAFA technisch umgerüstet werden. Ab dem 21. Juli gelten dann neue Förderbedingungen mit weniger Zuschuss für den Einbau von Wärmepumpen und anderen klimafreundlichen Heizungen. Das waren die Nachrichten um 10:30.
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2: A9 Nürnberg in Richtung München zwischen München-Freimann und Schwabing. Vorsicht, hier sind Fahrradfahrer auf der Fahrbahn. Und nochmal die A9 München Richtung Nürnberg zwischen Langenbruck und Manching. 3 Kilometer Stau, das dauert 10 Minuten länger. Allen unterwegs eine gute und sichere Fahrt.
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Dieses Jahr wird dieser Hit 30 Jahre alt. Immer noch Kult und jetzt in voller Länge. Spice Girls mit Wannabe.

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1: Also zwischen 10 und 15 Grad messen wir aktuell. Wolkig, aber trocken bei uns. Morgen darf dann auch die Sonne wieder mitspielen. 26 Grad in der Spitze und trocken bleibt's.
0: Es ist 11 Uhr. 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
2: Ich bin Yves Simon. US-Präsident Trump hat ja die Waffenruhe mit dem Iran wieder für beendet erklärt und angreifen lassen. Der französische Präsident Macron sieht trotz der neuen Eskalation die Diplomatie noch nicht am Ende. Die 60-Tage-Frist soll erstmal weiterlaufen, meint er. Und Trump hat auch inzwischen bekräftigt, dass die Verhandlungen über Diplomaten weitergehen sollen. Schock im oberbayerischen Schongau. Dort sind bei einer mutmaßlichen Amoktat an einem Gymnasium zwei 13-jährige Mädchen mit einem Messer schwer verletzt worden. Sie schweben aber nicht mehr in Lebensgefahr, wie uns die Polizei mitgeteilt hat. Ein 16-jähriger Ex-Schüler soll der Amokläufer sein. Die beiden hat er wohl zufällig ausgewählt. Laut Innenminister Dobrindt ist der Täter kroatischer Staatsbürger. Näheres ist aber noch nicht bekannt, nur dass er in psychiatrischer Behandlung war und jetzt in Untersuchungshaft sitzt. Gestern gab es ja die Meldung, dass in New York ein 37-stöckiger Wolkenkratzer kurz vor dem Einsturz steht. Jetzt aber heißt es von Bürgermeister Mamdani, dass er wieder stabil ist. Nachdem sich zwei tragende Säulen verformt hatten, wurden keine weiteren Bewegungen festgestellt, heißt es jetzt. Das Gebäude wird aber weiter überwacht. Der Hochhauskomplex wird momentan zu rund 1600 Luxuswohnungen umgebaut. Im Raum Nürnberg-Fürth hat am Abend ein Böschungsbrand den S-Bahn-Verkehr zeitweise ganz schön lahmgelegt. Das Feuer war zwischen Fürth-Fach und dem Klinikum Fürth ausgebrochen. Bis alles wieder gelöscht war, sind 1,5 Stunden vergangen, wie wir von der Deutschen Bahn hören. So lange konnten weder S-Bahnen noch andere Züge an der Stelle langfahren. Auch jetzt kommt es noch zu Verspätungen. Betroffen ist insbesondere die S1 zwischen Bamberg und Hersbruck. Die mexikanische Fußballikone Rafael Márquez wird neuer Nationaltrainer. Der ehemalige Barcelona-Profi und Assistenzcoach übernimmt nach dem WM-Ausscheiden im Achtelfinale gegen England das Amt vom bisherigen Trainer Aguirre. Er soll das Team mit Blick auf die nächste WM wieder fit bekommen. Die ist dann im Jahr 2030, also in 4 Jahren. Mexiko hatte das Achtelfinale vor heimischer Kulisse im Aztekenstadion gegen England mit 2:3 verloren.
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2: A93 Kiefersfelden Richtung Rosenheim zwischen Reichenhardt und dem Dreieck Inntal. Hier liegen Gegenstände auf der Fahrbahn. Und B286 Schweinfurt Richtung Bad Brückenau. Zwischen Bad Brückenau Wildflecken und Bad Brückenau Volkers. Hier staut es sich momentan. Ansonsten allen unterwegs eine gute und sichere Fahrt.

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1: Ein paar Wolken ziehen noch durch heute Nacht. Morgen dann ein Sonne-Wolken-Mix. 26 Grad, Tagestopwerte und trocken bleibt's.
0: Es ist 11:30. 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
2: Ich bin Yves Simon. US-Präsident Trump hat ja die Waffenruhe mit dem Iran wieder für beendet erklärt und angreifen lassen. Der französische Präsident Macron sieht trotz der neuen Eskalation die Diplomatie noch nicht am Ende. Die 60-Tage-Frist soll erstmal weiterlaufen, meint er. Und Trump hat auch inzwischen bekräftigt, dass die Verhandlungen über Diplomaten weitergehen sollen. Schock im oberbayerischen Schongau. Dort sind bei einer mutmaßlichen Amoktat an einem Gymnasium zwei 13-jährige Mädchen mit einem Messer schwer verletzt worden. Sie schweben aber nicht mehr in Lebensgefahr, wie uns die Polizei mitgeteilt hat. Ein 16-jähriger Ex-Schüler soll der Amokläufer sein. Die beiden hat er wohl zufällig ausgewählt. Laut Innenminister Dobrindt ist der Täter kroatischer Staatsbürger. Näheres ist aber noch nicht bekannt, nur dass er in psychiatrischer Behandlung war und jetzt in Untersuchungshaft sitzt. Das waren die Nachrichten um 11:30.
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2: A93 Kiefersfelden Richtung Rosenheim zwischen Reichenhardt und dem Dreieck Inntal. Hier liegen Gegenstände auf der Fahrbahn. Und B286 Schweinfurt Richtung Bad Brückenau zwischen Bad Brückenau Wildflecken und Bad Brückenau Volkers. Hier staut es sich momentan. Ansonsten allen unterwegs eine gute und sichere Fahrt. 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
1: Also zwischen 10 und 15 Grad messen wir aktuell. Wolkig, aber trocken bei uns. Morgen darf dann auch die Sonne wieder mitspielen. 26 Grad in der Spitze und trocken bleibt's.
0: Es ist 12 Uhr. 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
2: Ich bin Yves Simon. Die NATO-Länder haben der Ukraine beim Gipfel in Ankara weitere Militärhilfen von 140 Milliarden Euro bis Ende des nächsten Jahres zugesagt. In der Schlusserklärung wird Russland auch langfristig noch als Bedrohung bezeichnet. Gleichzeitig soll das Bündnis modernisiert werden, mit mehr Verantwortung für Europa und auch für Kanada. Verteidigungsminister Pistorius betont, dass der Gipfel aus seiner Sicht klar gezeigt hätte, die NATO ist handlungsfähig und geschlossen. Nach dem Messerangriff am Gymnasium im oberbayerischen Schongau sitzt der Schock bei den rund 800 Schülern noch tief, genauso in der 12.000 Einwohnerstadt. Noch am Abend hat sich Bundesinnenminister Dobrindt ein Bild der Lage gemacht. Zwei 13-jährige Mädchen sind schwer verletzt worden, sie schweben aber nicht mehr in Lebensgefahr. Sie waren zufällige Opfer, wie es heißt. Der mutmaßliche Täter ist ein 16 Jahre alter ehemaliger Schüler des Gymnasiums, Kroate, und er war früher schon in psychiatrischer Behandlung.
3: Ich darf sagen, dass ich tief beeindruckt bin davon, wie hier Lehrkräfte, wie hier Schüler miteinander in dieser schrecklichen Situation agiert haben, dafür gesorgt haben, dass Schlimmeres verhindert werden konnte und es möglich war, wenige Minuten nach der ersten Schussabgabe und der Alarmierung den Täter auch zu stoppen.
2: Bundesinnenminister Dobrindt. Viele der 800 Schüler stehen noch unter Schock. Sie werden von Seelsorgern betreut. Mithilfe künstlicher Intelligenz will die Deutsche Bahn ihre Kundenkommunikation ordentlich aufpolieren. Die KI soll die Passagiere demnächst schneller darüber informieren, welche Züge sich um wie viel verspäten könnten. Es ist das letzte von insgesamt drei Maßnahmenpaketen der Bahn. Die ersten beiden sollten für mehr Sicherheit und Sauberkeit an den Bahnhöfen sorgen und auch für mehr Komfort in den Fernzügen. Die Zahl an Krebsdiagnosen wird sich in den nächsten Jahren weltweit deutlich erhöhen. Davon jedenfalls geht die Weltgesundheitsorganisation WHO aus. Bis 2050 sollen es jedes Jahr 35 Millionen neue Krebspatienten sein. Momentan sind wir bei 20,6 Millionen. Sorge bereitet den Experten vor allem die steigende Zahl übergewichtiger Menschen, und auch Alkohol und Rauchen sind weiter wichtige Risikofaktoren. Im Bremer Weserstadion ist bei Bauarbeiten eine tragende Betonstütze an der Tribüne neben der Ostkurve zerbrochen. Daraufhin sind Teile des Oberrangs eingestürzt. Verletzt wurde zum Glück niemand. Jetzt prüft der Verein erstmal den Schaden und hofft, dass die Tribüne bis zum Bundesligastart im August wieder fit wird.
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2: A3 Nürnberg Richtung Frankfurt zwischen der Mainbrücke Randersacker und Würzburg-Heidingsfeld Gegenstände auf der Fahrbahn. Und A9 München Richtung Nürnberg in der Ausfahrt zur Raststätte Holledau, da steht ein LKW mit Panne. Allen unterwegs eine gute und sichere Fahrt.

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1: Also so richtig schwitzen tun wir heute auch nicht. Angenehme 26 Grad in der Spitze. Dazu teilen sich Sonne und Wolken den Himmel. Jetzt am Morgen noch mehr Wolken als Sonne. Und trocken ist es auch. Morgen dann wärmer und sonniger. Der Hochsommer kommt zurück.
0: Es ist 12:30. 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
2: Ich bin Yves Simon. Die NATO-Länder haben der Ukraine beim Gipfel in Ankara weitere Militärhilfen von 140 Milliarden Euro bis Ende des nächsten Jahres zugesagt. In der Schlusserklärung wird Russland auch langfristig noch als Bedrohung bezeichnet. Gleichzeitig soll das Bündnis modernisiert werden, mit mehr Verantwortung für Europa und auch für Kanada. Verteidigungsminister Pistorius betont, dass der Gipfel aus seiner Sicht klar gezeigt hätte, die NATO ist handlungsfähig und geschlossen. Nach dem Messerangriff am Gymnasium im oberbayerischen Schongau sitzt der Schock bei den rund 800 Schülern noch tief, genauso in der 12.000 Einwohnerstadt. Noch am Abend hat sich Bundesinnenminister Dobrindt ein Bild der Lage gemacht. Zwei 13-jährige Mädchen sind schwer verletzt worden, sie schweben aber nicht mehr in Lebensgefahr. Sie waren zufällige Opfer, wie es heißt. Der mutmaßliche Täter ist ein 16 Jahre alter ehemaliger Schüler des Gymnasiums, Kroate, und er war früher schon in psychiatrischer Behandlung.
3: Ich darf sagen, dass ich tief beeindruckt bin davon, wie hier Lehrkräfte, wie hier Schüler miteinander in dieser schrecklichen Situation agiert haben, dafür gesorgt haben, dass Schlimmeres verhindert werden konnte und es möglich war, wenige Minuten nach der ersten Schussabgabe und der Alarmierung den Täter auch zu stoppen.
2: Bundesinnenminister Dobrindt. Viele der 800 Schüler stehen noch unter Schock. Sie werden von Seelsorgern betreut. Das waren die Nachrichten um 12:30.
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2: A3 Nürnberg Richtung Frankfurt zwischen der Mainbrücke Randersacker und Würzburg-Heidingsfeld Gegenstände auf der Fahrbahn. Und A9 München Richtung Nürnberg in der Ausfahrt zur Raststätte Holledau. Da steht ein LKW mit Panne. Allen unterwegs eine gute und sichere Fahrt.
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1: Also richtig heiß ist heute nicht bei uns. 22 bis 26 Grad Tagestopwerte. Jetzt am Morgen noch ein bisschen Wolken verhangen, später dann aber Sonnenschein. Morgen dann auch. Und wir kriegen 30 Grad in der Spitze.
0: Es ist 1 Uhr. 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
2: Ich bin Yves Simon. Bundesinnenminister Dobrindt hat am Abend das oberbayerische Schongau besucht, wo vorher ein 16-jähriger Ex-Schüler zwei 13-jährige Mädchen schwer verletzt hat. Er hat erst einen Schuss aus einer Waffe abgegeben. Nachdem die Waffe dann aber im weiteren Verlauf der Tat versagt hat, griff er zu einem Messer und hat damit zugestochen. Die zwei Schülerinnen waren offenbar die ersten, die ihm in die Quere gekommen sind. Beide sind inzwischen außer Lebensgefahr, heißt es von der Polizei. Der Amokläufer sitzt in Untersuchungshaft. Er ist kroatischer Staatsbürger, wie es heißt, und war schon einmal in psychiatrischer Behandlung. Die Ermittlungen laufen. Wer darüber nachdenkt, sich eine neue Heizung einbauen zu lassen, dürfte sich darüber nicht sonderlich freuen, denn ab dem 21. Juli gelten neue Förderrichtlinien. Der Haushaltsausschuss senkt die maximal förderfähigen Kosten von momentan 30.000 Euro auf dann nur noch 28.000 Euro und auch der Bonus für einen schnelleren Austausch, der wird schrittweise reduziert und die Zuschüsse werden stärker nach Einkommen gestaffelt. Bis zum Inkrafttreten der neuen Regel gilt jetzt erstmal ein Antragsstopp, also jetzt noch schnell handeln, bringt auch nichts. Jetzt in der Nacht hat das US-Militär eine neue Welle von Angriffen gegen den Iran gestartet. Laut dem zuständigen Regionalkommando sollen damit die Fähigkeiten des Iran eingeschränkt werden, den Schiffsverkehr in der Straße von Hormuz zu stören. Schon gestern waren mehr als 80 Ziele im Iran von den USA angegriffen worden. Die Bundeswehr soll in Zukunft auch im Weltall kriegstüchtig werden. Nach Recherchen von WDR, NDR und Süddeutscher Zeitung sollen dazu nächstes Jahr 4 deutsche Testsatelliten ins All gebracht werden. Ziel dieser Satelliten soll es sein, andere Satelliten auszuspionieren und sie können die dann sogar stören. Das ist zumindest der Plan. Sollten Geschäfte bei uns in Deutschland häufiger am Sonntag öffnen dürfen als bisher? Die Menschen dazu sind im Land gespalten, das zeigt eine neue YouGov-Umfrage. 50%, also die Hälfte, ist dagegen und 43% würden das laut der Umfrage auf jeden Fall oder eher befürworten. Für uns berichtet Tanja Wagner.
3: Handelsverbände werben schon lange dafür, dass Geschäfte öfter und vor allem möglichst flexibel öffnen dürfen und nicht wie jetzt nur zu festgelegten Terminen. Shopping sei einfach auch Freizeiterlebnis, hieß es. Was die Verbraucher angeht, sprechen sich vor allem jüngere Menschen und Männer für das Sonntagsshopping aus. Die Gewerkschaften laufen gegen eine Lockerung der Regelungen Sturm. Der Sonntag sei für die Beschäftigten im Handel oft der einzig planbare freie Tag, argumentieren sie.
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2: Momentan liegen uns keine Meldungen vor. Wir wünschen eine gute und sichere Fahrt durch die Nacht.
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1: Also so richtig schwitzen tun wir heute auch nicht. Angenehme 26 Grad in der Spitze. Dazu teilen sich Sonne und Wolken den Himmel. Jetzt am Morgen noch mehr Wolken als Sonne. Und trocken ist es auch. Morgen dann wärmer und sonniger. Der Hochsommer kommt zurück.
0: Es ist 13:30. 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
2: Ich bin Yves Simon. Bundesinnenminister Dobrindt hat am Abend das oberbayerische Schongau besucht, wo vorher ein 16-jähriger Ex-Schüler zwei 13-jährige Mädchen schwer verletzt hat. Er hat erst einen Schuss aus einer Waffe abgegeben. Nachdem die Waffe dann aber im weiteren Verlauf der Tat versagt hat, griff er zu einem Messer und hat damit zugestochen. Die zwei Schülerinnen waren offenbar die ersten, die ihm in die Quere gekommen sind. Beide sind inzwischen außer Lebensgefahr, heißt es von der Polizei. Der Amokläufer sitzt in Untersuchungshaft. Er ist kroatischer Staatsbürger, wie es heißt, und war schon einmal in psychiatrischer Behandlung. Die Ermittlungen laufen. Wer darüber nachdenkt, sich eine neue Heizung einbauen zu lassen, dürfte sich darüber nicht sonderlich freuen, denn ab dem 21. Juli gelten neue Förderrichtlinien. Der Haushaltsausschuss senkt die maximal förderfähigen Kosten von momentan 30.000 Euro auf dann nur noch 28.000 Euro und auch der Bonus für einen schnelleren Austausch, der wird schrittweise reduziert und die Zuschüsse werden stärker nach Einkommen gestaffelt. Bis zum Inkrafttreten der neuen Regel gilt jetzt erstmal ein Antragsstopp, also jetzt noch schnell handeln, bringt auch nichts. Das waren die Nachrichten um 13:30.
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2: Momentan liegen uns keine Meldungen vor. Wir wünschen eine gute und sichere Fahrt durch die Nacht.
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